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1: Ich bin Katrin Müller. In der Haushaltswoche im Bundestag steht heute Vormittag der Etat des Kanzleramts auf der Tagesordnung. Die Debatte wird von der Opposition traditionell für eine Abrechnung mit der Politik der Regierung insgesamt genutzt.
2: Finanzminister Klingbeil plant fürs kommende Jahr Ausgaben von über 555 Milliarden Euro. Gleichzeitig soll die Neuverschuldung deutlich steigen. Insgesamt sind mehr als 200 Milliarden Euro neue Schulden vorgesehen. Ein großer Teil des Geldes soll in die Verteidigung fließen. Mehrere Milliarden Euro sind auch für die Unterstützung der Ukraine vorgesehen. Finanziert werden soll ein Teil der Mehrausgaben unter anderem durch höhere Steuern auf Tabak, Alkohol, Sekt und eine neue Plastikabgabe. Ab 2028 drohen allerdings Milliardenlücken im Haushalt. Aus Berlin, David Riemer.
1: Die SPD-Bundestagsfraktion fordert nach dem weiteren Abrutschen deutscher Schülerinnen und Schüler beim PISA-Test ein Krisentreffen auf Bundesebene. Nach diesen Ergebnissen könne man nicht einfach zur Tagesordnung übergehen, sagte Fraktionsvizechefin Dagmar Schmidt der dpa. Bundesbildungsministerin Prien müsse jetzt die Initiative ergreifen. Deutschland brauche einen Bildungsgipfel von Bund, Ländern und Kommunen, so Schmidt. In Oslo wird heute der norwegische König Harald beigesetzt. Es werden Gäste aus verschiedenen europäischen Königshäusern und aus der Politik erwartet. Harald war Ende August im Alter von 89 Jahren gestorben.
3: Der norwegische König war im Volk sehr beliebt. Deshalb rechnet man damit, dass bis zu 200.000 Menschen in die Osloer Innenstadt strömen werden. Das gesamte Zentrum ist abgesperrt und die Polizei spricht von einem der größten Einsätze ihrer Geschichte. Um 12 Uhr wird der Sarg des Königs in einer Prozession vom Schloss bis zur Domkirche gebracht, wo mit einem Gottesdienst Abschied von ihm genommen wird. Beigesetzt wird er im Mausoleum in der Akershus Festung. Erst dann werden die Fahnen wieder voll gehisst und der neue König Håkon gefeiert. Aus Oslo, Sigrid Harms.
1: Zum Fußball. Ein hart erkämpfter Sieg, aber auch Sorgen beim BVB. Borussia Dortmund ist mit einem Erfolg gegen den FC Villarreal in die Champions League gestartet. Überschattet wurde das 3:2 allerdings von gesundheitlichen Problemen bei Konstantinos Karezas. Der griechische Neuzugang musste mit Kreislaufproblemen schon in der ersten Hälfte mit einer Trage vom Platz gebracht werden.
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1: Ich bin Katrin Müller. Im Zollkonflikt zwischen den USA und Kanada geht es Schlag auf Schlag weiter. Nach den jüngsten Zöllen aus Ottawa kommt prompt eine Antwort aus Washington. Die Trump-Regierung kündigte Einfuhrverbote für bestimmte Produkte aus dem Nachbarland an. 3 Tage nach dem haushohen Sieg der AfD über die regierende CDU in Sachsen-Anhalt treffen die Chefs der beiden Parteien im Bundestag aufeinander. Die AfD-Partei und Fraktionsvorsitzende Weidel eröffnet heute als Oppositionsführerin die Generaldebatte in der Haushaltswoche. Anschließend redet Bundeskanzler und CDU-Chef Merz. Gestern hatte bereits Finanzminister Klingbeil seine Pläne für das kommende Jahr verteidigt.
2: Kanzler Merz und Finanzminister Klingbeil sind in der Haushaltsdebatte von der Opposition scharf kritisiert worden. Sie warf der Regierung Rechentricks und rekordverdächtiges Chaos vor. Klingbeil hielt dagegen. Die Koalition habe schmerzhafte Kompromisse machen und bei Finanzhilfen und Subventionen kürzen müssen. Nur so entstünden Spielräume für Investitionen in die Zukunft. Die AfD kritisierte vor allem die hohe Verschuldung und warf der Regierung verfassungswidrige Buchungstricks vor. Fürs kommende Jahr sind Ausgaben von über 550 Milliarden Euro und insgesamt mehr als 200 Milliarden Euro neue Schulden geplant. Aus Berlin, David Riemer.
1: Der mutmaßliche Saboteur hinter den Angriffen auf Stromleitungen in 3 Bundesländern wollte offenbar weitermachen. NRW-Innenminister Reul sagte, im Moment spreche alles für einen Einzeltäter. Festgenommen wurde der 48-Jährige bei Aachen, nachdem er einer Polizistin verdächtig aufgefallen war.
3: Als die Polizei den Mann schnappte, hatte er weitere Sprengmittel dabei. Auch in einem Zelt im Unterholz fanden die Beamten Sprengladungen. NRW-Innenminister Reul sagt deshalb ziemlich deutlich, der war immer noch unterwegs und wollte weitermachen. Dieses Spiel ist beendet worden. Die Ermittler prüfen trotzdem weiter, ob noch jemand beteiligt war. Zoe Tassovali, Nachrichtenredaktion.
1: Zum Sport. Borussia Dortmund hat zum Auftakt der Ligaphase der Fußball-Champions League mit viel Mühe gewonnen. Gegen den spanischen Erstligisten FC Villarreal siegte der BVB mit 3:2. Und Deutschlands Basketballerinnen haben erstmals in ihrer Geschichte das Viertelfinale bei der WM erreicht. Das Team besiegte Außenseiter Südkorea bei dem Heimturnier in Berlin ungefährdet mit 94:56.
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1: Ich bin Katrin Müller. Nach den Angriffen auf Stromleitungen in drei Bundesländern ist der mutmaßliche Täter gefasst. Polizisten entdeckten den 48-Jährigen nahe dem Kraftwerk Weißweiler bei Aachen. Laut NRW-Innenminister Reul wollte der Mann wohl weitermachen.
2: Bei seiner Festnahme hatte der Mann Sprengmittel dabei. Weitere fanden die Ermittler in einem Zelt ganz in der Nähe. Reul geht derzeit von einem Einzeltäter aus. Die Ermittler wollen weitere Täter aber nicht ausschließen. In mehreren Bekennerbriefen schreibt der 48-Jährige vom Kampf gegen fossile Energie. Mit selbstgebauten Raketen soll er Drähte auf Hochspannungsleitungen geschossen und so Kurzschlüsse ausgelöst haben. In Brandenburg und Nordrhein-Westfalen fielen dadurch zeitweise einzelne Kraftwerksblöcke aus. Zoe Tassovali, Nachrichtenredaktion.
1: Rauchen schadet der Gesundheit. Das steht inzwischen in großen Buchstaben auf jeder Packung Zigaretten. Laut der Weltgesundheitsorganisation verursacht Tabakkonsum aber nicht nur Krebs, sondern kann die Chance auf eine Schwangerschaft schmälern.
3: Was viele vielleicht gar nicht wissen, Raucher haben häufiger Erektionsstörungen als Nichtraucher. Zudem kann auch ihre Spermienqualität beeinträchtigt sein. Das kann es für Raucher schwieriger machen, eine Familie zu gründen. Auch Raucherinnen haben ein höheres Risiko auf Unfruchtbarkeit als Nichtraucherinnen, berichtet die WHO. Aus Genf, Christiane Ulrich.
1: Die SPD-Bundestagsfraktion fordert nach dem weiteren Abrutschen deutscher Schülerinnen und Schüler beim PISA-Test ein Krisentreffen auf Bundesebene. Nach diesen Ergebnissen könne man nicht einfach zur Tagesordnung übergehen, sagte die stellvertretende Fraktionschefin Dagmar Schmidt der dpa. Sie fordert einen Bildungsgipfel von Bund, Ländern und Kommunen. Zum Sport. Borussia Dortmund hat zum Auftakt der Ligaphase der Fußball-Champions League mit viel Mühe gewonnen. Im Duell mit dem spanischen Erstligisten FC Villarreal siegte der BVB mit 3:2. Überschattet wurde die Partie von der Auswechslung des Neuzugangs Konstantinos Karezas, der in der ersten Hälfte nach Kreislaufproblemen mit einer Trage vom Feld und ins Krankenhaus gebracht werden musste. Und Deutschlands Basketballerinnen haben erstmals in ihrer Geschichte das Viertelfinale bei der WM erreicht. Das Team besiegte Außenseiter Südkorea bei dem Heimturnier in Berlin ungefährdet mit 94:56 und trifft am Donnerstag auf Europameister Belgien.
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1: Unsere Pappmaché-Schwellkörb sind ja weltweit berühmt und ein Markenzeichen unserer Mainzer Fasernacht und haben dank Rudi Henkel, so individuell wie sie eben sind, eine Seele verliehen bekommen. Und heute geht's um den Eulefons. Nicht der Alfons, der Eulfons. Der wird nämlich auch Eusche genannt. Es ist ein Vollblutfasernachter, der sich jedes Jahr die Kapp vom Till aufsetzt und beim Rosamondasumzug mitläuft. Ihr habt ihn bestimmt schon gesehen. Der stammt nämlich aus der Kabelhofgasse und ist ein guter Freund vom Schnorres. Und jetzt pass auf, man muss ihm nur ein schönes Saure ausgeben, dann singt er nämlich auch Mitte im Sommer es Rezamba.
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2: Einen wunderschönen guten Morgen wünschen wir euch. Noch ist es draußen ein bisschen ruhiger, aber der neue Tag ist längst schon unterwegs. Schön, dass wir ihn gemeinsam beginnen. Freut mich, dass ihr uns eingeschaltet habt.
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1: Guess who's back? Auf den Straßen der Mainzer Hood aufgewachsen, jetzt bei uns im Format. The Real Slim Shady, Please Stand Up. Eminem. Der etwa 5 Jahre alte Kater kann zwar mit dem blonden Haar seines berühmten Namens Vetters nicht mithalten, dafür ist sein graubraunes Fell umso weicher. Und auch charakterlich hat unser Eminem so einiges mit seinem musikalischen Namensvetter gemeinsam. Denn Eminem steht gerne im Mittelpunkt und genießt die ungeteilte Aufmerksamkeit seiner Menschen. Andere Katzen? Without me. Sein zukünftiges Zuhause möchte der kastrierte Kater nämlich ganz für sich alleine haben. Eminem sucht daher einen Platz als Einzelprinz. Außerdem ist er ein echter Strong-Willed Character und weiß ziemlich genau, was er möchte und vor allem auch, was nicht. Streicheleinheiten findet er klasse und er kann durchaus verschmust und anhänglich sein, aber eben nur so lange, wie es für ihn passt. Werden seine persönlichen Grenzen überschritten, macht Eminem unmissverständlich klar, dass jetzt The Way I Am angesagt ist und dann können auch schon mal Krallen oder Zähnchen zum Einsatz kommen. Eminem ist deshalb definitiv keine Katze für eine Familie mit Kindern. Er sucht Menschen mit Katzenerfahrung, die seine Körpersprache verstehen, seine Signale respektieren und ihm die Freiheit lassen, die er braucht. Und Freiheit ist für Eminem sowieso ein wichtiges Stichwort. Lose yourself, das könnte sein Lebensmotto sein. Denn der selbstbewusste Kater liebt frische Luft und möchte unbedingt Freigang genießen. Sein neues Zuhause sollte deshalb in ländlicher Umgebung liegen. Wenn du also ein erfahrenes Zuhause bieten kannst, in dem Eminem der unangefochtene Einzelprinz sein darf und seine Grenzen respektiert werden, dann könnte dieser charakterstarke Kater genau der richtige Begleiter für dich sein. Also schau dich um. Vielleicht ist dieser eine Moment gekommen. Du hast die Möglichkeit, genau die Katze zu bekommen, die du immer wolltest. Würdest du sie nutzen oder würdest du sie einfach verfliegen lassen?
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3: Ich bin Katrin Müller. Im Zollkonflikt zwischen den USA und Kanada geht es Schlag auf Schlag weiter. Nach den jüngsten Zöllen aus Ottawa kommt prompt eine Antwort aus Washington. Die Trump-Regierung kündigte Einfuhrverbote für bestimmte Produkte aus dem Nachbarland an. 3 Tage nach dem haushohen Sieg der AfD über die regierende CDU in Sachsen-Anhalt treffen die Chefs der beiden Parteien im Bundestag aufeinander. Die AfD-Partei und Fraktionsvorsitzende Weidel eröffnet heute als Oppositionsführerin die Generaldebatte in der Haushaltswoche. Anschließend redet Bundeskanzler und CDU-Chef Merz. Gestern hatte bereits Finanzminister Klingbeil seine Pläne für das kommende Jahr verteidigt.
4: Kanzler Merz und Finanzminister Klingbeil sind in der Haushaltsdebatte von der Opposition scharf kritisiert worden. Sie warf der Regierung Rechentricks und rekordverdächtiges Chaos vor. Klingbeil hielt dagegen. Die Koalition habe schmerzhafte Kompromisse machen und bei Finanzhilfen und Subventionen kürzen müssen. Nur so entstünden Spielräume für Investitionen in die Zukunft. Die AfD kritisierte vor allem die hohe Verschuldung und warf der Regierung verfassungswidrige Buchungstricks vor. Fürs kommende Jahr sind Ausgaben von über 550 Milliarden Euro und insgesamt mehr als 200 Milliarden Euro neue Schulden geplant. Aus Berlin, David Riemer.
3: Der mutmaßliche Saboteur hinter den Angriffen auf Stromleitungen in 3 Bundesländern wollte offenbar weitermachen. NRW-Innenminister Reul sagte, im Moment spreche alles für einen Einzeltäter. Festgenommen wurde der 48-Jährige bei Aachen, nachdem er einer Polizistin verdächtig aufgefallen war.
5: Als die Polizei den Mann schnappte, hatte er weitere Sprengmittel dabei. Auch in einem Zelt im Unterholz fanden die Beamten Sprengladungen. NRW-Innenminister Reul sagt deshalb ziemlich deutlich, der war immer noch unterwegs und wollte weitermachen. Dieses Spiel ist beendet worden. Die Ermittler prüfen trotzdem weiter, ob noch jemand beteiligt war. Zoeta Sovali, Nachrichtenredaktion.
3: Zum Sport. Borussia Dortmund hat zum Auftakt der Ligaphase der Fußball-Champions League mit viel Mühe gewonnen. Gegen den spanischen Erstligisten FC Villarreal siegte der BVB mit 3:2. Und Deutschlands Basketballerinnen haben erstmals in ihrer Geschichte das Viertelfinale bei der WM erreicht. Das Team besiegte Außenseiter Südkorea bei dem Heimturnier in Berlin ungefährdet mit 94:56.
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2: Einen wunderschönen guten Morgen wünschen wir euch an diesem Mittwoch, ihr Lieben. Schön, dass ihr dabei seid und wir schauen uns natürlich auch das Wetter mal an. Und ich merke auf jeden Fall schon heute früh, dass sich draußen die Luft hier bei uns im Antenne Mainzland schon deutlich frischer anfühlt. Ja, es bleibt wolkig heute tagsüber, zwischendurch kann es auch immer noch mal ein bisschen tröpfeln. Später kommt dann aber auch immer wieder die Sonne mal raus bei maximalen 23 Grad. Morgen ähnlich, am Freitag wird es dann mit bis zu 26 Grad aber auch wieder etwas wärmer.
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2: Soweit, so gut. Aktuell die Situation auf den Straßen immer noch ganz gut. Da haben wir noch keine Meldungen für euch auf dem Schirm. Wünschen euch eine gute und vor allem sichere Fahrt. Enforcement-Blitzer
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2: gibt's.
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2: Einen nämlich auf der Mainzer Straße noch vor der Kreuzung Gonsenheimer Hof. Vom Hartenberg in Richtung Gonsenheim, da sind 30 erlaubt. Ein weiterer auf der A60, Bingen Richtung Mainz, Höhe der Raststätte Heidenpfad auf der rechten Seite. Hier sind 100 in der Spitze erlaubt. Und noch eine Blitzersäule, die macht fleißig Bilder auf der A60 Mainz Richtung Rüsselsheim. Kurz vor der Weisenauer Brücke, ebenfalls 100 erlaubt. Auch noch was entdeckt? Habt ihr was gesehen? Dann gern Bescheid geben, telefonisch oder liebend gern auch per WhatsApp unter Mainz 304 3441 und wir sagen es weiter.
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2: Und wenn ihr mit den Öffis fahrt, denkt auch im ÖPNV bitte ans gültige Ticket. Es wird verstärkt kontrolliert. Zum Beispiel ist das der Fall in der Buslinie 56 zwischen Bahnhof Ingelheim und dem Friedrich-Ebert-Platz in Ginzheim.
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2: Mit mir, ich bin Heiko Gille. Schön, dass ihr dabei seid. Kommt gut rein in diesen Mittwoch, 9. September 2026. Und wir freuen uns gleich auf Musik von Tina Turner, The Best und Ray Dalton zum Start in diese Stunde auf unserer Playlist mit Go That High.
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0: Die wunderbare Tina Turner, the best. Um 6:12. Schönen guten Morgen, ihr Lieben.
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0: Ja, heute Nacht, wenn wir schon mal vorausschauen, da wird es auf der B9 am südlichen Mainzer Stadteingang ein bisschen knifflig. Dort wird nämlich eine Schilderbrücke ersetzt und dafür muss die Strecke zeitweise ordentlich Platz machen. Los geht's ab 21 Uhr, dann wird die B9 zunächst auf jeweils eine Spur verengt und gegen Mitternacht wird es dann nochmal richtig eng, denn dann muss die Straße kurzzeitig komplett gesperrt werden. Ja, wenn alles nach Plan läuft, ist ab 5 Uhr morgens auch wieder freie Fahrt auf allen 4 Spuren angesagt für euch. Und ganz durch sind wir damit aber noch nicht. In den nächsten Wochen stehen dann noch weitere Bauphasen an. Von Ende September bis Anfang Oktober werden zum Beispiel 2 Abfahrten in Richtung Mainzer Innenstadt gesperrt. Insgesamt sollen die Arbeiten bis Ende Oktober andauern. Ja, und rund 350.000 Euro kostet der Ersatzneubau der Schilderbrücke. Für heute Nacht heißt es auf der B9 aber erst einmal etwas mehr Zeit einplanen und die Sperrung ab Mitternacht bitte im Blick haben.
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1: Ja, und ihr Lieben, da wird heute Abend im Kutz in Mainz wieder gemeinsam gesungen. Beim 32. Mainzer Rudelsingen gibt es nämlich ab 19.30 Uhr einen bunten Mix aus aktuellen Radiohits, Rockklassikern, Evergreens und Oldies für euch. Die Texte laufen auf einer Leinwand mit, die Musiker begleiten live und damit kann wirklich jede und jeder einfach einstimmen. Über 2 Stunden lang heißt es hier, alle singen zusammen, keiner singt allein. Also, Stimme ölen und gute Laune mitbringen. Im Mainzer Dom wird's heute Abend literarisch und musikalisch. Bei der 3. literarischen Domlesung liest der Schriftsteller Florian Illies ab 19 Uhr aus seinem neuen Buch Träume aus Feuer. Begleitet wird er an der Orgel von Domorganist Professor Daniel Beckmann. Wort und Musik treffen dabei auf die besondere Atmosphäre des Doms. Im Anschluss gibt's im Kreuzgang noch eine Signierstunde, begleitet vom Weingut Schloss Westerhaus. Und Tickets, die bekommt ihr online bei Reservix oder in der Dominformation am Markt. Und schon mal ein kleiner Ausblick auf nächste Woche. Wenn ihr Lust auf ein Festival-Feeling, Live-Musik und ein gutes Glas Wein habt, dann merkt euch nämlich das gute Festival in Jugendheim vor. Ab Freitag, 18. September, wird dort 3 Tage lang mitten im Weingut gefeiert mit Live-Musik, Wein und verschiedenen Programmpunkten. Perfekt also, um den Spätsommer noch einmal richtig zu genießen. Tickets und alle weiteren Infos findet ihr auf der Festival-Webseite unter gudefestival.de. Klickt gern mal rein. Wir wünschen euch viel Spaß.

0: Bell, Book and Candle auf Antenne Mainz um 6.30 Uhr. Kommt gut in diesen Mittwoch, ihr Lieben. 6:30.
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0: Mit dem Kollegen Robert Schäfer. Schönen guten Morgen.
2: Im Rheinland-Pfälzischen Landtag in Mainz dürfen verfassungsfeindliche Mitarbeiter von Abgeordneten und Fraktionen von der staatlichen Finanzierung ausgeschlossen werden. Der Verfassungsgerichtshof Rheinland-Pfalz hat diese 2025 eingeführte Regelung jetzt bestätigt und den Antrag der AfD-Landtagsfraktion dagegen abgelehnt. Auch wer die vorgeschriebene Überprüfung verweigert, kann von der Finanzierung ausgeschlossen werden. Seit Einführung der Regelung sind mehr als 600 Mitarbeiter überprüft worden. In 3 Fällen hat es Zweifel an der Verfassungstreue gegeben. Eine der Prüfungen ist verweigert worden. Nach dpa-Informationen haben alle 3 für die AfD gearbeitet. In Mainz-Hechtsheim ist gestern Morgen ein Motorradfahrer bei einem Unfall verletzt worden. Der Zusammenstoß hat sich gegen 9.15 Uhr auf der Ludwig-Erhard-Straße in der Nähe der Pyramide ereignet. Eine Autofahrerin und der Motorradfahrer sind in Richtung A60 unterwegs gewesen, als es zum Unfall gekommen ist. Der Motorradfahrer wurde dabei leicht verletzt und in ein Krankenhaus gebracht. An der Unfallstelle ist die Straße zeitweise gesperrt gewesen. Auch auf der A60 Richtung Rüsselsheim hat es Behinderungen gegeben, weil die Abbiegespur nach Hechtsheim gesperrt werden musste. Bei einer Verkehrskontrolle an der Mainzer Theodor-Heuss-Brücke hat die Polizei am Montag innerhalb von nur einer Stunde 8 Verstöße wegen verbotener Handynutzung am Steuer festgestellt. Gegen alle betroffenen Fahrerinnen und Fahrer sind Verfahren eingeleitet worden. Die Polizei weist darauf hin, dass die Nutzung des Handys während der Fahrt die Aufmerksamkeit deutlich verringert und dadurch die Unfallgefahr erhöht. Weitere Kontrollen sollen folgen. Ein Jahr nach der Einführung der neuen Förderschulverordnung soll in Mainz-Bingen Bilanz gezogen werden. Dabei geht es vor allem um die Frage, was sich im Schulalltag verändert hat und wo weiterhin Herausforderungen bestehen. Das meldet die Kreisverwaltung in Ingelheim. Bei einer Podiumsdiskussion kommen dazu unter anderem Schulleitungen aus Ingelheim und Gau-Algesheim, Vertreterinnen und Vertreter von Förderschulen sowie der Behindertenarbeit zusammen. Diskutiert werden die bisherigen Erfahrungen mit der Verordnung und möglicher weiterer Handlungsbedarf. Die Veranstaltung findet nächsten Mittwoch um 17 Uhr in der Kreisverwaltung in Ingelheim statt. Interessierte können sich noch bis morgen anmelden. In Wiesbaden werden morgen wieder die Warnsysteme getestet. Beim bundesweiten Warntag lösen um 11 Uhr die Sirenen einen Probealarm aus. Außerdem werden Warnmeldungen über Warn-Apps, digitale Anzeigetafeln und das sogenannte Cell-Broadcast an Mobiltelefone verschickt. Die Sirenen ertönen dabei eine Minute lang mit einem auf- und abschwellenden Ton. Um 11.45 Uhr folgt das Entwarnungssignal mit einem einminütigen Dauerton. Der Warntag soll zeigen, ob die Warnsysteme im Ernstfall zuverlässig funktionieren. Rückmeldungen von Bürgerinnen und Bürgern zur Sirenenprobe sind nicht erforderlich.
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0: Heute fühlt es sich hier bei uns im Antenne Mainzland schon deutlich frischer an. Es bleibt wolkig, zwischendurch kann es auch noch mal ein bisschen tröpfeln. Später kommt aber dann auch immer wieder mal tagsüber die Sonne ein bisschen durch. Das Ganze bei maximalen 23 Grad. Ja, und morgen am Donnerstag ähnlich das Ganze. Freitag wird es mit bis zu 26 Grad auch wieder etwas wärmer.
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0: Noch ganz gut, relativ ruhig die Situation aktuell auf den Straßen im Antenne Mainzland. Klar, berufsverkehrsmäßig wird es natürlich schon so ein bisschen mehr. Also hier und da auf jeden Fall noch mal ein bisschen mehr Zeit im Gepäck haben, wenn ihr euch schon auf den Weg macht. Ansonsten eigentlich alles gut soweit. Wir wünschen euch eine gute und vor allem sichere Fahrt.
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0: Bei den Blitzern ist es ja so, falls ihr irgendwas entdeckt habt, Staus oder Blitzer seht, sagt uns gern Bescheid. Telefonisch unter Mainz 304 3441. Könnt uns auch gerne einfach eine WhatsApp ins Studio schicken und wir sagen es auf diesem Wege weiter. Und melden euch jetzt auf jeden Fall schon mal Enforcement-Blitzer. 2 Stück, einmal auf der Mainzer Straße noch vor der Kreuzung Gonsenheimer Hof. Vom Hartenberg in Richtung Gonsenheim, da sind 30 erlaubt. Caro aus Bretzenheim, vielen Dank fürs Bescheid geben. Dann haben wir noch einen Enforcement-Blitzer auf der A60. Bingen Richtung Mainz, Höhe der Raststätte Heidenfahrt, rechte Seite, Hier wird teuer fotografiert, da sind 100 in der Spitze erlaubt. Und eine Blitzersäule, die macht Bilder auf der A60 Mainz Richtung Rüsselsheim. Kurz vor der Weisenauer Brücke nämlich ebenfalls 100 erlaubt. Gute Fahrt und kommt sicher ans Ziel.
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0: Das ist der rockige Start in den Mittwoch mit The Offspring und Self-Esteem. Schön, dass ihr dabei seid, ihr Lieben.
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0: Und wir starten ins Horoskop an diesem 9. September 2026 mit dem Sternzeichen Jungfrau. Ihr seid gut organisiert und habt auch Kleinigkeiten schnell im Blick. Das spart euch heute Zeit und sorgt für einen angenehm entspannten Tag. Waage, ihr findet auch bei unterschiedlichen Meinungen einen guten Mittelweg. Eure ruhige Art hilft dabei, aus einer Kleinigkeit kein großes Thema zu machen. Skorpion, ihr seid fokussiert und merkt schnell, wo Handlungsbedarf besteht. Packt eine Sache gezielt an, statt euch mit allem gleichzeitig zu beschäftigen. Schütze, ihr braucht heute ein bisschen Abwechslung und bekommt sie auch. Ein spontaner Einfall könnte euren Mittwoch interessanter machen als geplant. Steinbock, ihr bleibt zuverlässig und zieht eure Aufgaben konsequent durch. Ein kleiner Erfolg zwischendurch gibt euch zusätzlichen Schwung. Wassermann, ihr denkt heute gerne um die Ecke und kommt dabei auf interessante Lösungen. Traut euch ruhig, auch mal einen anderen Weg auszuprobieren. Fische, ihr seid aufmerksam und bekommt auch Zwischentöne gut mit. Ein nettes Gespräch kann euch heute überraschend viel geben. Widder, ihr habt ordentlich Energie und wollt am liebsten gleich mehrere Dinge erledigen. Konzentriert euch lieber auf das Wichtigste, dann klappt es umso besser. Stier, ihr lasst euch nicht so schnell aus der Ruhe bringen. Gerade bei einer kniffligen Aufgabe ist eure geduldige Art heute Gold wert. Zwillinge, ihr habt viele Gedanken im Kopf und tauscht euch gerne darüber aus. Vielleicht ist genau die Idee dabei, nach der ihr gesucht habt. Krebs, ihr fühlt euch besonders wohl, wenn es um euch herum entspannt zugeht. Schafft euch kleine Wohlfühlmomente, dann wird der Mittwoch auch gleich noch direkt angenehmer. Und Löwe, ihr habt eine starke Ausstrahlung und bekommt Aufmerksamkeit fast nebenbei. Bleibt locker, dann könnt ihr andere besonders gut für euch gewinnen. Und in diesem Sinne wünschen wir euch allen einen wundervollen und entspannten Mittwoch, ihr Lieben.
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0: Jessica mit How Will I Know auf Antenne Mainz kommt gut in diesen Mittwochmorgen, gleich natürlich auch mit unserem Frühstücksalarm.
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0: Ja, ihr Lieben, und da stellt euch doch mal vor, ihr sitzt morgens ganz gemütlich beim Frühstück. Käffchen auf dem Tisch, Brötchen daneben und plötzlich macht's genau dieses eine Geräusch. Und da heißen wir euch willkommen zum Frühstücksalarm an dieser Stelle, haben uns nämlich mal bei den Mainzer Promis zum Frühstück eingeladen und für euch die Öhrchen gespitzt. Eure Aufgabe, hört genau hin und sagt uns, welches Geräusch hat sich da am Frühstückstisch versteckt. Und wenn ihr richtig liegt, gibt's was Leckeres für euch. Einen Gutschein für das super Frühstück von Werners Backstube, zu zweit nämlich. Ja. Und jetzt wird an dieser Stelle einfach nicht länger drumherum geredet. Wir schleichen uns mal an den nächsten Frühstückstisch. Und heute sind wir bei...
3: Hallo, hier ist Jürgen Wiesmann, beziehungsweise der eine oder andere wird mich aus der Mainzer Fasnacht kennen als Ernst Lustig. Und bei uns auf dem Frühstückstisch, da darf eine ganz besondere Utensilie nicht fehlen.
0: Das war das Geräusch, ihr Lieben. Wir hören es uns nochmal an. Achtung!

0: Ja, ich würde mal sagen, man kann drauf kommen, oder? Was meint ihr? Also, wenn ihr es erkannt habt, dann gerne mitmachen. Wir freuen uns auf eure Lösungsideen. Sofort anrufen oder gerne auch eine WhatsApp schicken. Liebend gerne auch als Sprachnachricht. Freuen wir uns auch immer sehr drüber. Unter Mainz 304 3441. Ihr könnt uns euren Tipp ganz einfach durchgeben. Was war das für ein Geräusch, das wir eben gerade gehört haben?
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2: Ich bin Diana Kramer. In der Haushaltswoche im Bundestag steht heute Vormittag der Etat des Kanzleramts auf der Tagesordnung. Die Debatte wird von der Opposition traditionell für eine Abrechnung mit der Politik der Regierung insgesamt genutzt.
3: Finanzminister Klingbeil plant fürs kommende Jahr Ausgaben von über 555 Milliarden Euro. Gleichzeitig soll die Neuverschuldung deutlich steigen. Insgesamt sind mehr als 200 Milliarden Euro neue Schulden vorgesehen. Ein großer Teil des Geldes soll in die Verteidigung fließen. Mehrere Milliarden Euro sind auch für die Unterstützung der Ukraine vorgesehen. Finanziert werden soll ein Teil der Mehrausgaben unter anderem durch höhere Steuern auf Tabak, Alkohol, Sekt und eine neue Plastikabgabe. Ab 2028 drohen allerdings Milliardenlücken im Haushalt. David Riemer, Berlin.
2: Der festgenommene mutmaßliche Stromnetzsaboteur hat nach Angaben von NRW-Innenminister Herbert Reul seine Angriffe fortsetzen wollen. Der Mann war immer noch unterwegs und wollte weitermachen. Dieses Spiel sei gestern beendet worden, sagte Reul in Duisburg. Im Moment spreche alles dafür, dass er als Einzeltäter agierte, so Reul. Nach der Serie von Sabotageangriffen auf das Stromnetz in mehreren Bundesländern hatte die Polizei den gesuchten 48-jährigen Verdächtigen gestern in der Nähe des Kraftwerks Weißweiler bei Aachen festgenommen. Im Zollkonflikt zwischen den USA und Kanada geht es Schlag auf Schlag weiter. Nach den jüngsten Zöllen aus Ottawa kommt prompt eine Antwort aus Washington. Die Trump-Regierung kündigte Einfuhrverbote für bestimmte Produkte aus dem Nachbarland an.
4: Trump ist sauer auf Kanada und greift zu drastischen Maßnahmen. Ab Ende des Monats gibt es Einfuhrverbote für bestimmte Molkereiprodukte, Wein, Bier und Schnaps und Motorräder. Das sind milliardenschwere Warenwerte und damit will Washington Kanada im Zollstreit zum Einlenken zwingen. Ottawa hatte zuvor Gegenzölle auf US-Importe verhängt. Handelsgespräche waren ins Leere gelaufen. Trump hatte den Streit vom Zaun gebrochen, weil er sich von Kanada ausgenutzt fühlt. Er hatte auch den Lake Ontario in Lake America umbenannt. Tina Eck, USA.
2: Zum Fußball. Borussia Dortmund hat zum Auftakt der Ligaphase der Champions League einen Sieg angefahren, allerdings mit viel Mühe. Im Duell mit dem spanischen Erstligisten FC Villarreal gewann der BVB mit 3:2.
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5: An diesem Mittwoch einen wunderschönen guten Morgen wünschen wir euch auf jeden Fall an dieser Stelle. Und heute früh, finde ich, da fühlt sich die Luft draußen schon deutlich frischer an hier bei uns im Antenne Mainzland. Dazu weht auch ein kleines Lüftchen durch Mainz und Wiesbaden. Der Himmel, der zeigt sich eher wolkig und hier und da kann es auch noch mal ein bisschen tröpfeln. Im Laufe des Tages kommt aber immer wieder dann auch die Sonne raus bei maximalen 23 Grad. Momentan messen wir 17 Grad hier bei uns am City-Studio, am Fischtorplatz in der Mainzer Innenstadt auf der Rheinstraße. Auch morgen bleibt es mit bis zu 23 Grad so ähnlich, bevor am Freitag die Temperaturen dann wieder etwas nach oben gehen. Dann sind bis zu 26 Grad drin. Der Spätsommer ist also noch da, zeigt sich allerdings eher mal von seiner etwas frischeren Seite.
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5: So, ihr Lieben, wir schauen natürlich auch mal auf die Straßen im Antenne Mainzland. Wo ist da momentan schon ein bisschen was los? Ich kann es euch sagen, auf der A60 zum Beispiel Mainz Richtung Rüsselsheim zwischen Ginsheim-Gustavsburg und Bischofsheim. Da haben wir einen Stau an der Baustelle auf 2 Kilometern Länge. Dann die A643 Mainz Richtung Wiesbaden zwischen Dreieck Mainz und dem Schiersteiner Kreuz. Stockender Verkehr. Hier braucht ihr mal gute 10 Minuten länger. Und die A671 Mainz Richtung Wiesbaden zwischen Mainz-Spitzdreieck und Hochheim Süd. Hier staut sich's an der Baustelle auf 2 Kilometern. Gute Fahrt und kommt sicher an und fahrt bitte nicht zu schnell. Es gibt nämlich durchaus auch ein paar Blitzer, die möglicherweise von euch noch entdeckt werden wollen, aber wir haben auch schon welche.
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5: Da ist zum einen der Enforcement-Blitzer dabei auf der Mainzer Straße, noch vor der Kreuzung Gonsenheimer Hof vom Hartenberg in Richtung Gonsenheim. Da sind 30 erlaubt. Caro aus Bretzenheim, Dankeschön fürs Bescheid geben. Ein weiterer steht auf der A60 Bingen Richtung Mainz, Höhe der Raststätte Heidenpfad. Rechte Seite, hier sind 100 erlaubt. Und noch eine graue Blitzersäule macht Fotos auf der A60 Mainz Richtung Rüsselsheim, kurz vor der Weisenauer Brücke nämlich. Hier sind 100 erlaubt. Gute Fahrt und kommt sicher an. Und falls ihr noch irgendwas entdeckt habt, Staus seht oder Blitzer seht, gerne Bescheid geben. Telefonisch oder liebend gern auch per WhatsApp unter Mainz 304 3441.
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5: Und wenn ihr mit den Öffis unterwegs seid, denkt auch im ÖPNV bitte ans gültige Ticket. Es wird verstärkt kontrolliert. Heute Morgen ist das der Fall zum Beispiel in der Buslinie 56 zwischen Bahnhof Ingelheim und dem Friedrich-Ebert-Platz in Ginsheim.
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5: Einen wunderschönen guten Morgen wünschen wir euch, einen tollen Start in diesen Mittwoch. Das ist das Geräusch in unserem heutigen Frühstücksalarm. Was macht Jürgen Wiesmann hier? Na, habt ihr es erkannt? Wir horchen nochmal hin. Was könnte das sein? Macht gerne mit, telefonisch oder liebend gerne auch per WhatsApp und gibt uns die richtige Lösung. Und mit ein bisschen Glück seid ihr dann schon relativ bald hier in der Leitung und sichert euch Gutscheine fürs super Frühstück für zwei Personen bei Werners Backstube. Mainz 304 3441. Was macht er hier? Macht gerne mit, wir drücken euch die Daumen.
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5: Ich bin Heiko Gille, guten Morgen.

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0: Starker Sound von den Simple Minds. Don't you forget about me. An diesem Mittwoch, 7 Uhr und gleich 15 Minuten. Einen wunderschönen guten Morgen wünschen wir euch. Kommt gut in den Tag, ihr Lieben. Ja, und gestern waren es ja hier bei uns noch 32 Grad in unserer wunderschönen Landeshauptstadt. Heute dagegen, ihr habt es vielleicht auch bei uns im Wetter schon gehört, wird es ein bisschen kühler. Und genauso soll es in den kommenden Tagen auch weitergehen. Nächste Woche, da knacken wir dann zwar noch einmal fast die 28 Grad Marke. Danach geht es dann aber Schritt für Schritt auch Richtung 20 Grad runter. Der Sommer verabschiedet sich so allmählich und damit vielleicht auch die ein oder andere ziemlich absurde Hitzewelle. So heißt es teilweise war. Der Sommer hatte natürlich auch seine schönen Seiten. Sonne, lange Abende, Urlaub, Eis und jede Menge Zeit draußen verbringen. Und wir haben deshalb mal die Mainzerinnen und Mainzer gefragt, was war denn eigentlich euer ganz persönliches Sommer-Highlight?
1: Eine Woche Kreta, nach 33 Jahren zum ersten Mal wieder geflogen.
2: Ich war auf der Nature One, auf dem Techno-Festival. Das war sehr schön.
3: Das Schwimmen im See, im Waldschwimmbad in Rüsselsheim.
4: Eigentlich ist es zwar eher schlecht, dass die Stadt sich so aufgeheizt hat über diese richtig heißen Tage, aber ich fand es voll schön, dass so die ganze Stadt nachts draußen war.
5: Mein Sommer-Highlight war 2 Wochen Urlaub an der Nordsee zwischen Bremerhaven und Cuxhaven.
6: Vielleicht unsere Kartoffelernte.
7: Die Sonne.
8: Dass ich fast jeden Tag bei der Hitze ins Freibad gegangen bin und da meine Bahn geschwommen bin.
0: Ja, da hören wir auf jeden Fall schon ganz klar raus. Die Mainzerinnen und Mainzer, die haben sich den Sommer trotz der Hitze ordentlich schön gemacht. Und jetzt steht so langsam aber sicher der Herbst vor der Tür. Und wenn man sich so umhört, ist die Vorfreude darauf tatsächlich auch ziemlich groß. Wir haben nämlich auch mal gefragt, worauf freut ihr euch denn im Herbst?
2: Mit meinem Hund rauszugehen, wenn es wieder so ein bisschen kühler ist und Herbstblätter anzuschauen und den Bäumen zuzuschauen, wie sie so langsam ein bisschen kahler werden.
7: Auf Tee trinken.
9: Und mal wieder ein bisschen durchatmen können.
10: Kühlere Temperaturen, man kann mehr raus, man kann mehr Sport machen. Ist doch herrlich, oder?
11: Auf die langen Hosen.
12: Also ich freue mich darauf, endlich wieder Harry Potter Filme zu gucken, wenn es ein bisschen kälter wird und man nicht mehr das Gefühl hat, man stirbt in seiner eigenen Wohnung.
13: Auf eine schöne Kürbissuppe.
14: Ich freue mich auf kühlere Tage, muss ich sagen. So ein bisschen durch Mainz zu schlendern, Sonne zu genießen und es ist nicht so warm.
0: Der Sommer war schön, der Sommer war heiß, aber jetzt ändert sich das Ganze so ein bisschen. Und ich glaube, bei dem letzten Punkt sind wir uns nach diesem heißen Sommer auch ziemlich einig. Ein bisschen weniger Hitze darf es jetzt gern mal sein, ja? Also ich freue mich auf jeden Fall schon auf Kürbissuppe, auf bunte Blätter und von mir aus auch mal auf ein paar regnerische Tage.
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0: Hallo, hier ist Jürgen Wiesmann.
1: Einen wunderschönen guten Morgen wünschen wir euch und natürlich wollen wir jetzt auch nochmal mit unserem Frühstücksalarm heute Morgen hier spielen und zwar mit euch.
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1: Jawohl, ja, ihr Lieben. Und stellt euch doch mal vor, ihr sitzt da morgens schon schön gemütlich beim Frühstück, habt schon den Kaffee vor euch stehen, die Brötchen stehen schon daneben und dann entsteht dieses eine Geräusch. Dieses eine Geräusch, das es jetzt zu erraten gilt. Wir haben nämlich mal bei den Mainzer Promis genau hingehört am Frühstückstisch und für euch die Öhrchen gespitzt und möchten jetzt von euch genau wissen, welches Geräusch ist da eigentlich so entstanden. Und wenn ihr richtig gibt, dann gibt's was Leckeres für euch, nämlich einen Gutschein für das super Frühstück von Werners Backstube zu zweit. So, ihr Lieben, und jetzt wollen wir natürlich auch nochmal hinhören, bei wem wir heute Morgen zu Gast sind.
0: Hallo, hier ist Jürgen Wiesmann, beziehungsweise der eine oder andere wird mich aus der Mainzer Fasnacht kennen als Ernst Lustig. Und bei uns auf dem Frühstückstisch, da darf eine ganz besondere Utensil nicht fehlen.
1: Das ist ein bisschen knifflig, oder? Was ist das für ein Geräusch? Seid ihr drauf gekommen? Ich weiß es nicht. Also, ich sag mal so viel. Es gibt noch einen kleinen Tipp für euch vom Jürgen Wiesmann.
0: Es ist ein Glas und wenn man den Deckel aufdreht und der sich so langsam dann auch beim ersten Mal von einer goldenen Folie löst und dann der erste Löffel, egal, ob auf dem Brot oder einfach nur im Mund, wenn man ihn zergehen lässt, da könnte selbst der Sören zu deinem besten Freund.
1: Das denke ich mir auch. Ja, wer könnte oder was könnte das sein? Fleischwurst aufschneiden, was so manche schon gesagt haben, das ist wohl irgendwie nicht so ganz richtig. Also, wir hören es uns nochmal an. Kommt ihr auf die Lösung? Dann gerne mitmachen. Mainz 304 3441 und sichert euch die Chance aufs super Frühstück von Werners Backstube für zwei Personen.
2: Ja!

0: Die Spice Girls mit Wannabe. 30 Jahre alt, die Nummer aus dem Jahr 1996. Ja, 7.30 Uhr, wir haben es 7:30. Schönen guten Morgen.
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2: Mit Robert Schäfer. Einen schönen guten Morgen. In Mainz soll am Wochenende gegen Rechtsextremismus und für Demokratie demonstriert werden. Die Initiative Mainz for Democracy ruft nach dem starken Abschneiden der AfD bei der Landtagswahl in Sachsen-Anhalt zu einer überparteilichen Kundgebung auf. Treffpunkt ist am Samstag um 12.30 Uhr auf der Wiese in der Kaiserstraße beim Standesamt. Von dort soll der Demonstrationszug zum Gutenbergplatz führen und sich dort der monatlichen Prüfdemonstration anschließen. Die Veranstalter fordern unter anderem, dass demokratische Parteien eine Zusammenarbeit mit der AfD ausschließen. In Mainz-Hechtsheim ist gestern Morgen ein Motorradfahrer bei einem Unfall verletzt worden. Der Zusammenstoß hat sich gegen 9.15 Uhr auf der Ludwig-Erhard-Straße in der Nähe der Pyramide ereignet. Eine Autofahrerin und der Motorradfahrer sind in Richtung A60 unterwegs gewesen, als es zum Unfall gekommen ist. Der Motorradfahrer wurde dabei leicht verletzt und in ein Krankenhaus gebracht. An der Unfallstelle ist die Straße zeitweise gesperrt gewesen. Auch auf der A60 Richtung Rüsselsheim hat es Behinderungen gegeben, weil die Abbiegespur nach Hechtsheim gesperrt werden musste. Bei einer Verkehrskontrolle an der Mainzer Theodor-Heuss-Brücke hat die Polizei am Montag innerhalb von nur einer Stunde 8 Verstöße wegen verbotener Handynutzung am Steuer festgestellt. Gegen alle betroffenen Fahrerinnen und Fahrer sind Verfahren eingeleitet worden. Die Polizei weist darauf hin, dass die Nutzung des Handys während der Fahrt die Aufmerksamkeit deutlich verringert und dadurch die Unfallgefahr erhöht. Weitere Kontrollen sollen folgen. In Mainz-Pretzenheim kann die Wilhelm-Quetsch-Straße teilweise entsiegelt werden. Dafür sind Fördermittel aus dem Programm Natürlicher Klimaschutz in Kommunen der Kreditanstalt für Wiederaufbau, KfW, bewilligt worden. Auf rund 400 Quadratmetern sollen Asphaltflächen entfernt und anschließend Wiesen- und Staudenflächen angelegt werden. Außerdem sind 3 neue Bäume geplant. Der bestehende Gehweg für Fußgänger und Radfahrer soll erhalten bleiben. Die gesamte Maßnahme kostet rund 110.000 Euro, davon übernimmt die Stadt Mainz 46.000 Euro. Anwohnerinnen und Anwohner sollen bei der weiteren Gestaltung beteiligt werden. Die Arbeiten könnten noch in diesem Jahr beginnen und Anfang 2027 abgeschlossen sein. Die Wiesbadener Innenstadt hat in den vergangenen Jahren etwas an Besucherfrequenz verloren. Das geht aus einer neuen Stadtanalyse des Amts für Statistik und Stadtforschung hervor. Demnach ist die Zahl der Besucherinnen und Besucher von rund 10,1 Millionen im Mai 2023 auf 9,5 Millionen im Mai 2025 gesunken. Als Gründe nennt die Analyse unter anderem den zunehmenden Onlinehandel und veränderte Konsum- und Mobilitätsgewohnheiten. Auch Sauberkeit und Sicherheit werden als wichtige Themen genannt. Die Stadtverwaltung sieht deshalb Handlungsbedarf bei der weiteren Entwicklung der Innenstadt.
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0: Ja, ihr Lieben, da fühlt sich die Luft im Antenne Mainzland heute schon deutlich frischer an. Habt ihr sicherlich gemerkt. Ja, es bleibt wolkig zwischendurch. Kann es auch mal ein bisschen tröpfeln. Später kommt aber auch immer wieder die Sonne raus. Bei maximal 23 Grad. Morgen ähnlich. Am Freitag wird es dann mit bis zu 26 Grad ein bisschen wärmer auch bei uns. Und wir schauen uns mal die Temperaturen jetzt aktuell für den Morgen an. Da messen wir noch relativ frische, moderate 17 Grad. Hier bei uns am City-Studio am Fischtorplatz in der Mainzer Innenstadt auf der Rheinstraße. Ja, guten Morgen auch rüber nach Essenheim an den Sportplatz. Auch hier bei euch sind 17 Grad und an unserer wunderschönen Mainzer Mewa Arena am Heimstadion unserer 05er, da messen wir ebenfalls 17 Grad.
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0: 7:34 Uhr. Wir schauen natürlich auch mal auf die Straßen im Antenne Mainzland. Wo ist heute Morgen was los? Das können wir euch ganz einfach beantworten, wenn wir natürlich heute Morgen mal auf die Autobahnen schauen. Und da sehen wir durchaus schon ein paar Meldungen. Starten wir an dieser Stelle ganz einfach mal mit der A60 in den Tag. Und zwar haben wir da eine Meldung für euch, wenn ihr unterwegs seid. Irgendwie funktioniert unsere Seite aktuell hier nicht, die A60. Ich rufe mir die Meldung nochmal auf, kurz für euch. Wo haben wir die Meldung? Hier ist die Meldung. Die A60. Komischerweise ist die Meldung gar nicht da aktuell. Auf jeden Fall habe ich eine Meldung für euch von der A643 und zwar Mombach Richtung Mainz. Höhe der Anschlussstelle Mombach, da geht's langsamer vorwärts. Hier also bitte unbedingt ein bisschen mehr Zeit einplanen. Und ansonsten halten wir euch natürlich auch über die Meldungen auf dem Laufenden heute Morgen. So, jetzt haben wir auch die Meldung der A60 wieder. Mainz Richtung Rüsselsheim. Manchmal dauert es halt einfach etwas länger. Zwischen Gintzheim-Gustavsburg und Bischofsheim. Hier staut sich's an der Baustelle 2 Kilometer. Dann rüber auf die A643. Mainz Richtung Wiesbaden zwischen Dreieck Mainz und dem Schiersteiner Kreuz. Stop-and-Go-Verkehr. Ihr braucht hier gute 10 Minuten mehr an Zeit. Und die A671 Mainz Richtung Wiesbaden zwischen Mainz-Spitz-Dreieck und Hochheim Süd. Hier staut sich's auf 2 Kilometern an der Baustelle. Bitte ein bisschen mehr Zeit einplanen. Gute Fahrt und kommt sicher an. Habt Zeit und Geduld natürlich auch in den Innenstädten von Mainz und Wiesbaden. Zum Beispiel auch auf der Saarstraße zwischen Unigelände und Europakreisel. Hier haben wir schon dichten Verkehr. Auch auf der B40 Richtung Mainzer Innenstadt und Pariser Straße bis zum Fichteplatz dichter Verkehr. Zeitweise ein Stau. Dann in Hechtsheim auf der Geschwister-Scholl-Straße Richtung Innenstadt, also Richtung Kreisel-Pariser Tor. Streckenweise stockt es auch hier. Und genauso auch auf der Theodor-Heuss-Straße in beiden Richtungen Stau und stockender Verkehr. Ebenso auf der Windmühlenstraße in Richtung Innenstadt. Auch hier teilweise Stop-and-Go-Verkehr. Gute Fahrt, kommt sicher an. Und lasst euch nicht blitzen, ihr Lieben. Wo die Blitzer stehen, das sagen wir euch auch gerne.
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0: Wenn hier auch alles funktioniert, ein Enforcement-Blitzer auf der Mainzer Straße noch vor der Kreuzung Gonsenheimer Hof vom Hartenberg Richtung Gonsenheim sind 30 erlaubt. Caro aus Bretzenheim hat den gesehen und gemeldet. Dankeschön fürs Bescheid geben. Dann ein Enforcement-Blitzer auf der A60 Bingen Richtung Mainz, Höhe der Raststätte Heidenfahrt, rechte Seite, da sind 100 erlaubt. Und eine Blitzersäule macht Fotos auf der A60 Richtung Rüsselsheim, kurz vor der Weisenauer Brücke, ebenfalls 100 erlaubt. Auch noch was entdeckt? Staus oder Blitzer? Dann sagt uns gern Bescheid, ruft uns an oder schickt uns eine WhatsApp ins Studio Mainz 304 3441. Und nochmal sorry für die kleine technische Störung eben gerade hier.
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0: Kommt gut in diesen Mittwoch, ihr Lieben. Ich bin Heiko Gille, schön, dass ihr dabei seid.
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0: Gracie Abrams mit Look at My Life auf Antenne Mainz. Schön, dass ihr dabei seid, ihr Lieben. Einen wunderschönen guten Morgen wünschen wir euch.
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1: Unsere Pappmaché-Schwellkörb sind ja weltweit berühmt und ein Markenzeichen unserer Mainzer Fasernacht und haben dank Rudi Henkel, so individuell wie sie eben sind, eine Seele verliehen bekommen. Und heute geht's um den Eulefons. Nicht der Alfons, der Eulfons. Der wird nämlich auch Eusche genannt. Es ist ein Vollblutfasnachter, der sich jedes Jahr die Kapp vom Till aufsetzt und beim Rosamondasumzug mitläuft. Ihr habt ihn bestimmt schon gesehen. Der stammt nämlich aus der Kabelhofgasse und ist ein guter Freund vom Schnorres. Und jetzt pass auf, man muss ihm nur ein schönes Saure ausgeben, dann singt er nämlich auch Mitte im Sommer es Rezamba.
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2: Ich bin Diana Kramer. US-Präsident Donald Trump hat der AfD nach ihrem Wahlsieg in Sachsen-Anhalt gratuliert. Sie befinde sich im Aufwind, schrieb Trump auf seiner Plattform True Social mit Blick auf die Wahl vom Sonntag.
3: Ohne die AfD direkt beim Namen zu nennen, jubilierte Trump über das Wahlergebnis in Sachsen-Anhalt. Wow, die populistische Partei in Deutschland habe eine große Nacht gehabt, postete Trump. Die schrecklichen Einwanderungsregeln in Deutschland würden nicht länger hingenommen, die Partei sei im Aufwind. Unter den Beitrag setzte Trump die Buchstaben MGGA, was wohl angelehnt an MAGA, Make America Great Again, bedeuten soll, Make Germany Great Again. Seit Trumps Amtsantritt pflegt das Weiße Haus enge Beziehungen zur AfD. Tina Eck, USA.
2: 3 Tage nach dem haushohen Sieg der AfD über die regierende CDU in Sachsen-Anhalt treffen heute die Vorsitzenden der beiden Parteien im Bundestag aufeinander. Die AfD-Partei und Fraktionsvorsitzende Alice Weidel eröffnet am Vormittag als Oppositionsführerin die Generaldebatte in der Haushaltswoche. Anschließend redet Bundeskanzler und CDU-Chef Friedrich Merz. Die Debatte wird von der Opposition traditionell für eine Abrechnung mit der Politik der Bundesregierung genutzt. Vor dem Hintergrund des Wahlsiegs der AfD in Sachsen-Anhalt wird mit einem verbalen Schlagabtausch gerechnet. In Oslo wird heute der norwegische König Harald beigesetzt. Es werden Gäste aus verschiedenen europäischen Königshäusern und aus der Politik erwartet. Harald war Ende August im Alter von 89 Jahren gestorben.
4: Der norwegische König war im Volk sehr beliebt. Deshalb rechnet man damit, dass bis zu 200.000 Menschen in die Osloer Innenstadt strömen werden. Das gesamte Zentrum ist abgesperrt und die Polizei spricht von einem der größten Einsätze ihrer Geschichte. Um 12 Uhr wird der Sarg des Königs in einer Prozession vom Schloss bis zur Domkirche gebracht, wo mit einem Gottesdienst Abschied von ihm genommen wird. Beigesetzt wird er im Mausoleum in der Akershus Festung. Erst dann werden die Fahnen wieder voll gehisst und der neue König Håkon gefeiert. Aus Oslo, Sigrid Harms.
2: Zum Fußball. Borussia Dortmund hat sein Auftaktspiel in der neuen Champions-League-Saison gewonnen. Gegen den spanischen Vertreter FC Villarreal stand es am Ende 3:2.
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5: Ja, heute Morgen fühlt sich die Luft schon deutlich frischer an hier bei uns im Antenne Mainzland. Ihr Lieben, dazu weht auch ein kleines Lüftchen durch Mainz und Wiesbaden. Und der Himmel, der zeigt sich eher wolkig. Hier und da kann es auch mal ein bisschen tröpfeln. Und im Laufe des Tages kommt aber immer wieder die Sonne auch raus bei maximalen 23 Grad. So, und ihr Lieben, wir schauen natürlich auch noch mal so ein bisschen auf die Temperaturen. Wie sieht es denn momentan eigentlich so aus? Da messen wir relativ kühle, moderate 16 Grad noch hier bei uns am City-Studio am Fischtorplatz in der Mainzer Innenstadt auf der Rheinstraße. Schauen auch mal eben rüber zu euch nach Ginsheim-Gustavsburg ans Heimatmuseum. Auch hier 16 Grad und 16 Grad, die messen wir auch in Heidesheim am Kerpeplatz. Und auch morgen, da bleibt es dann mit bis zu 23 Grad ähnlich, bevor am Freitag die Temperaturen wieder etwas nach oben gehen. Dann sind bis zu 26 Grad drin. Ja, und der Spätsommer ist da, noch da, zeigt sich allerdings eher mal von seiner etwas frischeren Seite in den kommenden Tagen.
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5: Auf die Straßen geschaut, um 8:03. Schönen guten Morgen an diesem Mittwoch auf die A60 Mainz Richtung Bingen. In der Abfahrt Bingen-Ost, da gab es einen Unfall. Hier bitte besonders vorsichtig unterwegs sein. Dann geht's weiter mit der A60 Mainz Richtung Rüsselsheim. Zwischen Ginsheim-Gustavsburg und Bischofsheim, da haben wir 4 Kilometer Stau an der Baustelle. Außerdem die A643 Mainz Richtung Wiesbaden zwischen Dreieck Mainz und dem Schiersteiner Kreuz. 6 Kilometer Stau und stockender Verkehr. Ihr braucht rund eine Viertelstunde mehr an Zeit. Und wir gehen auch noch mal rüber auf die A A671 Mainz Richtung Wiesbaden zwischen Mainz-Spitzdreieck und Hochheim Süd. Hier staut sich's an der Baustelle auf 2 Kilometern Länge. Wir wünschen euch eine gute und vor allem sichere Fahrt, wenn ihr unterwegs seid. Habt ein bisschen mehr Zeit und Geduld, auch in den Innenstädten von Mainz und Wiesbaden. Auf der Saarstraße zwischen Unigelände und Europakreisel zum Beispiel. Auch hier ist dichter Verkehr. Dann auch auf der B40 Richtung Mainzer Innenstadt und Pariser Straße bis zum Fichteplatz dichter Verkehr. Zeitweise staut es sich hier. Dann in Hechtsheim auf der Geschwister-Scholl-Straße Richtung Innenstadt, also Richtung Kreisel am Pariser Tor. Auch hier streckenweise stockender Verkehr. Genauso auf der Windmühlenstraße in Richtung Innenstadt teilweise Stop and Go und auf der Theodor-Heuss-Brücke in beiden Richtungen Stau oder stockender Verkehr. Gute Fahrt und kommt sicher an. Lasst euch bitte auch nicht blitzen bei eurer Fahrt heute früh.
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5: Ja, denn ein mobiler Blitzer steht auf der Rheinhessenstraße in Hechtsheim, stadteinwärts Höhe der Kita, aber auf der anderen Straßenseite. Da sind 50 erlaubt. Christian aus Rüsselsheim, vielen Dank an dich fürs Melden. Ein mobiler Blitzer macht Bilder. Kurz hinter dem Mühldreieck in Hechtsheim auf der Grünfläche, da sind 50 erlaubt. Max aus Ebersheim hat's gesehen und gemeldet. Vielen Dank dafür. Außerdem ein Enforcement-Blitzer auf der Mainzer Straße, noch vor der Kreuzung Gonsenheimer Hof, vom Hartenberg in Richtung Gonsenheim, sind 30 erlaubt. Caro aus Bretzenheim, Dankeschön an dich fürs Melden. Ein weiterer Blitzer ist ein Enforcement-Blitzer auf der A60 Bingen Richtung Mainz, Höhe der Raststätte Heidenpfad, rechte Seite. Hier sind 100 erlaubt und noch die graue Blitzersäule. Die steht auch weiterhin auf der A60 Mainz Richtung Rüsselsheim, kurz vor der Weisenauer Brücke. Hier sind ebenfalls 100 erlaubt. Und wenn ihr was entdeckt habt, Staus oder Blitzer heute Morgen seht, gern Bescheid geben. Telefonisch oder liebend gern auch per WhatsApp und wir können es weitersagen. Unter Mainz 304 3441 erreicht ihr uns. Und wenn ihr mit den Öffis fahrt, denkt auch im ÖPNV ans gültige Ticket. Da wird nämlich verstärkt kontrolliert, zum Beispiel in der Buslinie 56 zwischen Bahnhof Ingelheim und dem Friedrich-Ebert-Platz in Ginsheim heute Morgen.
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5: Gut informiert geht's hinein in diesen Mittwoch. Es ist schon eine Menge los heute Morgen. Und wir wollen natürlich auch in der kommenden halben Stunde auf jeden Fall noch aufklären, wer gewinnt denn heute in unserem Antenne Mainz Frühstücksalarm, beziehungsweise welches Geräusch wurde denn da erzeugt am Frühstückstisch von Ernst Lustig, von Jürgen Wiesmann. Wir hören es uns noch mal kurz an. Ja, gar nicht so einfach, aber es sind dann nach seinem Tipp doch recht viele draufgekommen. Und wer sich heute Morgen die Frühstücksgutscheine für das Superfrühstück von Werners Backstube zu zweit sichert, das hören wir auf jeden Fall auch in ein paar Minuten. Bleibt bei uns.
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5: Ich bin Heiko Gille, wünsche einen super Start in diesem Mittwoch. Jetzt hier mit neuer Musik von Ray Garvey, Rivers.

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1: Hi, Gude, meine liebe Kim.
2: Hi, Gude.
1: Schön, dass du da bist. Ja. Heute wird's mal technisch. Mhm. Kümmern wir uns mal um Technik, denn viele Eigentümer, die beschäftigen sich natürlich aktuell mit dem Thema Heizung.
2: Ja.
1: Jetzt fangen wir mal ganz am Anfang an. Welche Heizungsarten gibt's denn so grundsätzlich?
2: Also da gibt es natürlich verschiedene Systeme, aber ich sag mal, die bekanntesten sind natürlich Gas, Öl, Pelletheizungen, Wärmepumpen und Fernwärme. Und jede Heizungsart funktioniert natürlich etwas anders und hat natürlich auch ihre eigenen Vor- und Nachteile.
1: Dann steigen wir direkt mal mit dem Klassiker ein, Gasheizung. Wie funktioniert sie?
2: Eine Gasheizung erzeugt Wärme durch das Verbrennen von Erdgas. Mhm. Und das erhitzte Wasser wird anschließend durch Heizkörper oder eine Fußbodenheizung im Haus verteilt. Mhm. Und Gasheizungen sind weit verbreitet natürlich und vergleichsweise kompakt. Durch unterirdische Rohre wird es direkt ins Gebäude gespeist.
1: Ist es nicht bei der Ölheizung dann ähnlich?
2: Ja, das Prinzip ist ähnlich. Also statt Gas wird Heizöl verbrannt, um Wärme zu erzeugen. Dafür benötigt man allerdings einen Öltank, der ziemlich groß ist, meistens. Und Ölheizung findet man heute vor allem noch in älteren Gebäuden.
1: Vor allem werden ja Wärmepumpen aktuell auch oft genannt, sind auch beliebt. Wie funktionieren die?
2: Eine Wärmepumpe nutzt Energie aus der Umwelt, also aus Luft, Erd- oder Grundwasser und wandelt diese in Heizwärme um. Und sie arbeitet besonders effektiv, effizient und gilt als sehr umweltfreundlich, vor allem in guten, gedämmten Häusern.
1: Und was ist jetzt mit Pelletheizung?
2: Diese Heizung nutzt kleine gepresste Holzstäbchen, sogenannte Pellets, als Brennstoff und die Pellets werden automatisch verbrannt und erzeugen dadurch Wärme. Und das System gilt eigentlich als erneuerbare Alternative zu Öl oder für Gas.
1: Wenn man schon irgendwas verbrennen will, dann lieber Pellets.
2: Genau.
1: Und wie funktioniert die Fernwärme dann?
2: Bei Fernwärme wird die Wärme zentral erzeugt, beispielsweise in einem Heizkraftwerk und über Leitungen direkt in die Häuser transportiert. Und der Eigentümer benötigt dann keine eigene Heizungsanlage mehr. Das ist auch ganz cool.
1: Das ist auch gut. Wenn wir uns die jetzt mal alle angeguckt haben, was sagst du, welche Heizungsart ist denn so die Heizungsart der Zukunft? Was wird es denn werden?
2: Ja, also der Trend geht ganz klar zu effizienten, also energieeffizienten und nachhaltigen Lösungen, wie natürlich einer Wärmepumpe oder der Fernwärme. Welche Heizung aber am besten passt, das hängt tatsächlich vom Gebäude ab, also der Lage und auch den individuellen Anforderungen.
1: Was ist denn dein abschließender Tipp jetzt für die Eigentümer, dein Fazit?
2: Ich würde mich frühzeitig informieren und beraten lassen. Gerade bei dem Thema Heizung lohnt es sich wirklich langfristig zu denken, sowohl in Bezug auf die Kosten als auch auf die Energieeffizienz und Umweltfreundlichkeit. Und ein neues Heizungssystem steigert zudem natürlich auch die Attraktivität bei einem Verkauf.
1: Da habt ihr es gehört. Vielen Dank.
2: Danke.
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0: Tom O'Dell und Lost Frequencies für euren perfekten Start in diesem Mittwochmorgen. Black Friday, schön, dass ihr dabei seid.
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0: Zuerst war es gar nicht so einfach, unser Geräusch heute Morgen hier im Frühstücksalarm zu erraten. Wir haben uns nämlich bei Jürgen Wiesmann an den Tisch gesetzt und mal genau hingehört, welche Geräusche entstehen da eigentlich so bei ihm am Frühstückstisch. Und ihr wart richtig tapfer im Raten, aber spätestens mit seinem Tipp seid ihr dann auch auf die richtige Lösung gekommen. Wir hören uns das jetzt nochmal an.
3: Hallo, hier ist Jürgen Wiesmann, beziehungsweise der eine oder andere wird mich aus dem Enser Fasnacht kennen als Ernst Lustig. Und bei uns auf dem Frühstückstisch, da darf eine ganz besondere Utensilie nicht fehlen.
0: Ja, was könnte das sein? Vielleicht auch das Aufschneiden einer Fleischwurst, hat der ein oder andere gesagt. Aber mit dem Tipp, glaube ich, wurde es schon deutlich klarer.
3: Es ist ein Glas und wenn man den Deckel aufdreht und der sich so langsam dann auch beim ersten Mal von einer goldenen Folie löst und dann der erste Löffel, egal ob auf dem Brot oder einfach nur im Mund, wenn man ihn zergehen lässt, da könnte selbst der Sören zu deinem besten Freund werden.
0: Und ich glaube, da kann man schon auf die Lösung kommen, oder? Ich begrüße Patrick bei mir am Telefon. Schönen guten Morgen.
4: Ja, grüße Heiko. Guten Morgen.
0: Wo kommst du her, Patrick?
4: Also, ich bin gebürtig aus der Altstadt und wohne seit 3 Jahren in Gonsenheim, aber das ist auch schön.
0: Sehr schön. Dann gehen da jetzt ja auf jeden Fall schon mal an dieser Stelle die Grüße hin und dann klappt's auch mit dem Sören, hat er eben gerade gesagt. Kennst du denn auch so einen Sören?
4: Ich kenne persönlich keinen Sören, aber wenn ich was gewonnen habe, kann ich ja mit dem das Frühstück teilen.
0: Das wird sich jetzt herausstellen, denn sag uns mal, um welches Geräusch handelt es sich?
4: Also für mich war es sofort klar gewesen, das ist das Öffnen eines Nutella-Glases, wie auch der Jürgen Wiesmann schon beschrieben hat, der Deckel von der Folie löst.
0: Ja. Das Nutella-Glas.
4: Das Nutella-Glas, ja.
0: Ach, das ist ja so ein ganz besonderes Highlight, oder? So ein Nutella-Glas aufzumachen. Kennst du das Gefühl?
4: Ja, wenn der Deckel dann mal ab ist, dann muss man noch mit dem Fingernagel an den Rand. Das kenne ich, ja.
0: Und der Geruch, der einem dann entgegenströmt, oder?
4: Ja, der war mir früher immer besser. Seit sie die Rezeptur verändert haben, ist er nicht mehr so gut.
0: Echt?
4: Ja, finde ich schon.
0: Aber ich persönlich finde immer noch, das zu riechen ist fast schon besser, als es zu essen.
4: Kann sein, ja.
0: Wir sagen auf jeden Fall herzlichen Glückwunsch, Mensch, denn das war richtig.
4: Danke
0: euch. Eröffnet das Nutella-Glas, jawohl.
4: Ja.
0: Gehört der Nutella für dich zu so einem richtigen Frühstück dazu? Würdest du das sagen?
4: Ab und zu mal. Also nicht regelmäßig, aber so ab und zu mal gibt es mal so eine Messerspitze aus dem Glas, ja.
0: Ab und zu mal, dann wenn man das richtig zelebriert, wenn man sich Zeit nimmt zum Frühstücken, oder?
4: Genau, ja.
0: Wie sieht's heute aus? Hast du schon gefrühstückt?
4: Ich habe gefrühstückt, aber da gab es Müsli.
0: Auch nicht schlecht.
4: Auch
0: kann man ein bisschen Nutella reinmachen.
4: Könnte man, aber habe ich nicht.
0: Dann wünschen wir viel Spaß mit dem super Frühstück von Werners Backstube. Es gibt einen Gutschein für 2 Personen. Weißt du schon, wen du mitnimmst?
4: Einen Sören.
0: Sehr gute Antwort.
4: Ja, okay. Nee, ich werde wahrscheinlich meine Frau mitnehmen.
0: Alles klar, dann macht euch eine schöne Zeit und genießt es.
4: Ja, ich danke euch. Und ein Gruß ans ganze Antenne.
0: Das gebe ich natürlich sehr gerne weiter. Und wenn es für euch heute nicht geklappt haben sollte, nicht verzagen, auch morgen gibt es eine neue Chance. Einfach wieder mitraten.
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0: Der großartige Phil Collins, You Can't Hurry Love auf Antenne Mainz. Wir haben es 8:30. Schönen guten Morgen, ihr Lieben.
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2: Im Studio Robert Schäfer. Im rheinland-pfälzischen Landtag in Mainz dürfen verfassungsfeindliche Mitarbeiter von Abgeordneten und Fraktionen von der staatlichen Finanzierung ausgeschlossen werden. Der Verfassungsgerichtshof Rheinland-Pfalz hat diese 2025 eingeführte Regelung jetzt bestätigt und den Antrag der AfD-Landtagsfraktion dagegen abgelehnt. Auch wer die vorgeschriebene Überprüfung verweigert, kann von der Finanzierung ausgeschlossen werden. Seit Einführung der Regelung sind mehr als 600 Mitarbeiter überprüft worden. In 3 Fällen hat es Zweifel an der Verfassungstreue gegeben. Eine der Prüfungen ist verweigert worden. Nach dpa-Informationen haben alle 3 für die AfD gearbeitet. In Mainz-Hechtsheim ist gestern Morgen ein Motorradfahrer bei einem Unfall verletzt worden. Der Zusammenstoß hat sich gegen 9.15 Uhr auf der Ludwig-Erhard-Straße in der Nähe der Pyramide ereignet. Eine Autofahrerin und der Motorradfahrer sind in Richtung A60 unterwegs gewesen, als es zum Unfall gekommen ist. Der Motorradfahrer wurde dabei leicht verletzt und in ein Krankenhaus gebracht. An der Unfallstelle ist die Straße zeitweise gesperrt gewesen. Auch auf der A60 Richtung Rüsselsheim hat es Behinderungen gegeben, weil die abbiegende Spur nach Hechtsheim gesperrt werden musste. Bei einer Verkehrskontrolle an der Mainzer Theodor-Heuss-Brücke hat die Polizei am Montag innerhalb von nur einer Stunde 8 Verstöße wegen verbotener Handynutzung am Steuer festgestellt. Gegen alle betroffenen Fahrerinnen und Fahrer sind Verfahren eingeleitet worden. Die Polizei weist darauf hin, dass die Nutzung des Handys während der Fahrt die Aufmerksamkeit deutlich verringert und dadurch die Unfallgefahr erhöht. Weitere Kontrollen sollen folgen. Auf der B9 am südlichen Mainzer Stadteingang kommt es ab heute zu Verkehrseinschränkungen. Grund ist der Ersatzneubau einer Schilderbrücke. Ab 21 Uhr wird die B9 auf jeweils eine Spur verengt. Gegen Mitternacht muss die Straße kurzzeitig komplett gesperrt werden. Ab 5 Uhr morgens soll sie wieder vierspurig befahrbar sein. Danach folgen weitere Bauphasen. Unter anderem werden von Ende September bis Anfang Oktober 2 Abfahrten in Richtung Mainz-Innenstadt gesperrt. Die gesamte Maßnahme soll bis Ende Oktober dauern. Die Baukosten liegen bei rund 350.000 Euro. Ein Jahr nach der Einführung der neuen Förderschulverordnung soll in Mainz-Bingen Bilanz gezogen werden. Dabei geht es vor allem um die Frage, was sich im Schulalltag verändert hat und wo weiterhin Herausforderungen bestehen. Das meldet die Kreisverwaltung in Ingelheim. Bei einer Podiumsdiskussion kommen dazu unter anderem Schulleitungen aus Ingelheim und Gau-Algesheim, Vertreterinnen und Vertreter von Förderschulen sowie der Behindertenarbeit zusammen. Diskutiert werden die bisherigen Erfahrungen mit der Verordnung und möglicher weiterer Handlungsbedarf. Die Veranstaltung findet nächsten Mittwoch um 17 Uhr in der Kreisverwaltung in Ingelheim statt. Interessierte können sich noch bis morgen anmelden. In Wiesbaden werden morgen wieder die Warnsysteme getestet. Beim bundesweiten Warntag lösen um 11 Uhr die Sirenen einen Probealarm aus. Außerdem werden Warnmeldungen über Warn-Apps, digitale Anzeigetafeln und das sogenannte Cell-Broadcast an Mobiltelefone verschickt. Die Sirenen ertönen dabei eine Minute lang mit einem auf- und abschwellenden Ton. Um 11.45 Uhr folgt das Entwarnungssignal mit einem einminütigen Dauerton. Der Warntag soll zeigen, ob die Warnsysteme im Ernstfall zuverlässig funktionieren. Rückmeldungen von Bürgerinnen und Bürgern zur Sirenenprobe sind nicht erforderlich.
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0: Einen wunderschönen guten Morgen wünschen wir euch an diesem Mittwoch, ihr Lieben. Schön, dass ihr dabei seid. Und heute, das habt ihr vielleicht auch schon gespürt, da fühlt sich die Luft hier bei uns im Antenne Mainzland schon deutlich frischer an direkt. Ja? Es bleibt wolkig, zwischendurch kann es auch noch mal ein bisschen tröpfeln. Später kommt dann aber auch immer wieder die Sonne raus bei Temperaturen bis 23 Grad. Ja, und morgen ähnlich das Ganze. Am Donnerstag, Freitag wird es dann mit bis zu 26 Grad aber wieder so ein Ticken wärmer.
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0: Der Berufsverkehr ist immer noch am Rollen, habt also ein bisschen Zeit immer noch in den Innenstädten von Mainz und Wiesbaden, wenn ihr heute Morgen unterwegs seid, ihr Lieben. Wir schauen auch mal auf die Autobahnen, auf die A60 Richtung Rüsselsheim, zwischen Ginsheim-Gustavsburg und Rüsselsheim-Mitte. 6 Kilometer Stau und stockender Verkehr an der Baustelle, bitte auch hier mehr Zeit im Gepäck haben. Weiter geht's mit der A66 Wiesbaden Richtung Frankfurt, zwischen Schiersteiner Kreuz und dem Wiesbaden. Wiesbadener Kreuz. 5 Kilometer Stop-and-Go-Verkehr. Dann die A66 Richtung Wiesbaden zwischen Wiesbadener Kreuz und Wallau. Hier stockt der Verkehr auf 1 Kilometer Länge. Und in der anderen Richtung, Richtung Frankfurt, die A66 zwischen Krifteler Dreieck und Kelkheim. Also falls es für euch in diese Richtung geht, plant euch auch mal ein bisschen mehr Zeit ein. Momentan stockt es auf 1 Kilometer. Dann rüber auf die A643 Mainz Richtung Wiesbaden zwischen Dreieck Mainz und dem Schiersteiner Kreuz. Stockender Verkehr. Ihr braucht eine Viertelstunde mehr an Zeit. Die A671 haben wir auch dabei. Mainz Richtung Wiesbaden zwischen Mainz-Spitz-Dreieck und Hochheim-Süd. 2 Kilometer staut sich hier an der Baustelle. Und ich habe noch einen wichtigen Hinweis für euch von der B42. Betrifft den Rheingau-Taunus-Kreis zwischen Östrich und Hattenheim. Da liegt ein Karton auf der Fahrbahn. Bitte hier besonders vorsichtig unterwegs sein. Achtung, hier kommt ein Karton.
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0: Und wir schauen natürlich auch immer noch mal, wo die Blitzer stehen. Vorab natürlich auch, falls ihr schon irgendwas entdeckt haben solltet heute Morgen, Staus seht, Blitzer seht, sagt uns gern Bescheid. Telefonisch oder per WhatsApp geht das. Mainz 304 3441 und wir sagen es weiter. Ein mobiler Blitzer zum Beispiel wurde uns gemeldet auf der Rheinhessenstraße in Hechtsheim, stadteinwärts, Höhe der Kita, aber auf der anderen Straßenseite. Da sind 50 erlaubt. Dankeschön fürs Melden an den Christian aus Rüsselsheim. Dann ein mobiler Blitzer kurz hinterm Mühldreieck in rechts in Hechtsheim. Auf der Grünfläche sind 50 erlaubt. Max aus Ebersheim hat es gesehen und gemeldet. Vielen Dank fürs Bescheid geben. Außerdem ein Enforcement-Blitzer auf der Mainzer Straße noch vor der Kreuzung Gonsenheimer Hof vom Hartenberg in Richtung Gonsenheim. Da dürfte er immer noch 30 fahren und den Blitzer hat uns eben auch noch mal die Caro aus Bretzenheim bestätigt. Dann ein Enforcement-Blitzer auf der A60 Bingen Richtung Mainz, Höhe der Raststätte Heidenpfad. Auf der rechten Seite wird immer noch fotografiert. Hier sind 100 erlaubt und die graue Blitzersäule steht nach wie vor auf der A60 Mainz Richtung Rüsselsheim. Kurz vor der Weisenauer Brücke ebenfalls 100 erlaubt.
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0: Die legendäre Samantha Fox, Nothing's Gonna Stop Me Now. Ja, auch sie ist in unserer Antenne Mainz Playlist zu finden. Um 8.44 Uhr, guten Morgen.
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0: Und ich grüße Rinaldo Roberto, Sprecher der Mainzer Polizei, bei mir am Telefon. Hallo.
2: Schönen guten Morgen, hallo.
0: Und wir wollen noch mal so ein bisschen zurückschauen auf das aktuelle Einsatzgeschehen, das euch vor allem jetzt in der zurückliegenden Nacht ziemlich beschäftigt hat, rund um den Hauptbahnhof in Mainz, oder?
2: Ja, richtig. Und zwar um 0.53 Uhr wird eine Streife, die fährt ganz normal am Bahnhof vorbei, der Schottstraße vorbei, ist eine kleine Seitengasse, und wird angehalten von aufgeregten Personen, die auf den Streifenwagen zulaufen. Sie sollen bitte dringend kommen, da würden zwei verletzte Personen am Boden liegen. Die Kollegen bleiben stehen, halten an, gehen dorthin, und tatsächlich liegt eine bewusstlose Person am Boden, ein 26-Jähriger, wie wir später dann wissen, und ein zweiter, ein 34-Jähriger, hat eine wirklich schwere Verletzung am Kopf, am Auge. Wir konnten das erstmal nicht so wirklich zuordnen. Die mussten erstmal versorgt werden. Die Kollegen haben sich drum gekümmert bis zum Eintreffen vom Rettungsdienst, dass die beiden eben gut versorgt sind. Und mittlerweile sind beide in stationärer Behandlung, werden auch noch behandelt gerade. Das ist jetzt knapp 8 Stunden her. Und wir haben dann aber sofort eine Fahndung ausgelöst, weil wir dachten, das kann jetzt nicht alleine so für sich stehen, dass da zwei Verletzte liegen, die wahrscheinlich auch zusammengehört haben und nicht miteinander in Streit geraten sind. Ja. Und wir haben dann eine dritte verletzte Person gefunden in der Gärtnergasse, also zu Fuß 300 Meter entfernt ungefähr vom Mainzer Hauptbahnhof. Ebenfalls mit erheblicher Verletzung am Kopf, mit einer Verletzung an der Hand, den wir dann auch kontrolliert haben. Und der auch jetzt mittlerweile medizinisch betreut wird und behandelt wird.
0: Ja.
2: Wir können uns aber keinen Reim drauf machen, nee, was
0: also
2: da passiert ist.
0: Klingt also höchst mysteriös, das Ganze, muss man schon sagen, ja.
2: Wir wissen es gerade gar nicht, genau.
0: So, das heißt, wie geht ihr jetzt vor bei den Ermittlungen?
2: Also jetzt im Moment sind die Kollegen noch am Zusammenschreiben, was sie heute Nacht alles schon selbst festgestellt haben, was dann auch einzelne Zeugen schon erzählt haben. Was wir unbedingt brauchen, sind unabhängige Zeugen, die vielleicht heute Nacht um 0.50 Uhr in der Schottstraße unterwegs waren oder am Mainzer Hauptbahnhof und haben eine Auseinandersetzung gesehen, die vielleicht gerade am Anfang war, die so in der Anfangsphase war, sind dann aber weitergegangen, wollten sich nicht drum kümmern, was absolut okay ist, weil es gibt immer mal Auseinandersetzungen, die auch keine besonders Schwere dann entwickeln. Aber vielleicht brauchen wir genau dieses Detail, um dann später zuordnen zu können, wer hat denn da genau mit wem Streit gehabt. Und vielleicht hat jemand noch Wortfetzen aufgeschnappt und kann uns sagen, um was es da genau ging. Deswegen bitte bei uns melden, wenn jemand heute Nacht was gesehen hat am Mainzer Hauptbahnhof, rund um den Mainzer Hauptbahnhof, eine Auseinandersetzung zwischen, ich sage jetzt mal, relativ jungen Männern, die also zwischen 20 und 36 jetzt alt sind, zumindest die wir angetroffen haben. Vielleicht waren auch noch mehr beteiligt, das wissen wir halt nicht. Und wir sind um jeden Hinweis dankbar.
0: Also schon recht mysteriös das Ganze, und ich sehe auch immer so ein bisschen die menschliche Komponente, ja. Also die Polizisten im Einsatz, wenn man zu so einem Einsatzgeschehen kommt, dann man bekommt schon Puls erstmal ein bisschen, ne? Wahrscheinlich.
2: Ja, aber einen routinierten Puls würde ich es mal nennen. Also wir kennen solche Situationen sehr gut.
0: Okay.
2: Und ich sage jetzt mal, wir sind auch ganz gut trainiert. Trotzdem ist das natürlich immer eine herausragende Situation, weil es geht um Menschen, es geht um Menschenleben, es geht um schwere Verletzungen, und da muss einfach alles Hand in Hand greifen. Und da spielt der Rettungsdienst eine große Rolle. Da sind ganz oft Ehrenamtler auf den Fahrzeugen, gut ausgebildete Rettungssanitäter oder Rettungsassistenten, die dann auch ihren Job machen, mit uns gemeinsam dann auch vielleicht noch erste Daten liefern können. Aber das ist für uns schon eine starke Routine, die wir da auch brauchen, um funktionieren zu können. Und die Verarbeitung setzt meistens erst später ein.
0: Ja, gut zu wissen auf jeden Fall. Und die Ermittlungen laufen. Sobald es da Neuigkeiten gibt, dann informiert ihr uns. Und unsere Hörerinnen und Hörer erfahren es natürlich hier bei uns auch spätestens in unseren Antenne Mainz Nachrichten. Dankeschön, Rinaldo Roberto. Und
2: sehr
0: einen
2: gerne.
0: Erfolgreichen Tag wünschen wir. Und bis dahin. Bis bald.
2: Danke. Bis bald.
1: Tschüss. 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

0: Verlusten in den Handel starten. Brentöl kostet inzwischen knapp 100 Dollar je Barrel, so viel wie seit Ende Juni nicht mehr. Neue Angriffe im Nahen Osten schüren damit erneut die Sorge vor steigender Inflation. Das setzt die Anleger besonders vor der morgigen EZB-Sitzung unter Druck. Eine weitere Zinserhöhung in der Eurozone gilt also gut wie sicher. Gleichzeitig warten die Märkte gespannt auf die US-Inflationsdaten am Freitag. Sie könnten entscheidend dafür sein, wie die Fed bei den Zinsen weiter vorgeht. In Asien ist das Bild gemischt. Während der Nikkei und der südkoreanische Kospi von starken Chip- und KI-Werten profitieren, geben andere Märkte nach. Auch an der Wall Street ging es gestern abwärts. Der Dow Jones verlor mehr als 1%, der S&P 500 knapp 1%. Unterm Strich steht damit ein vorsichtiger Start in den Mittwoch bevor. Hohe Ölpreise, neue geopolitische Spannungen und die anstehenden Zinsentscheidungen bleiben die großen Belastungsfaktoren.
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2: Ich bin Diana Kramer. 3 Tage nach dem Wahlsieg der AfD in Sachsen-Anhalt treffen deren Vorsitzende Alice Weidel und CDU-Chef Friedrich Merz heute im Bundestag aufeinander. Weidel eröffnet als Oppositionsführerin die Generaldebatte in der Haushaltswoche. Anschließend spricht der Kanzler.
3: AfD-Chefin Weidel wird ihre Rede genießen, zumal sie Rückenwind aus Washington hat. Denn US-Präsident Trump hat der Partei vor wenigen Stunden höchstpersönlich Glückwünsche zum Wahlerfolg ausgesprochen. Auf der anderen Seite ein geschwächter Kanzler. Merz wird in seiner CDU für das Wahldebakel in Sachsen-Anhalt mitverantwortlich gemacht. Er selbst hat inzwischen Fehler eingestanden, einen Rückzug aus dem Kanzleramt lehnt er aber ab. Merz hat außerdem klargestellt, dass er an seinen geplanten Reformen in der schwarz-roten Koalition festhalten will. David Riemer, Berlin.
2: Der festgenommene mutmaßliche Stromnetz-Saboteur wollte nach Angaben von NRW-Innenminister Herbert Reul seine Angriffe fortsetzen. Der Mann war immer noch unterwegs und wollte weitermachen. Dieses Spiel sei gestern beendet worden, sagte Reul in Duisburg. Im Moment spreche alles dafür, dass er als Einzeltäter agierte, so Reul. Nach einer ganzen Serie von Sabotageangriffen auf das Stromnetz in mehreren Bundesländern hatte die Polizei den gesuchten 48-Jährigen gestern in der Nähe des Kraftwerks Weißweiler bei Aachen festgenommen. Im Zollkonflikt zwischen den USA und Kanada geht es Schlag auf Schlag weiter. Nach den jüngsten Zöllen aus Ottawa kommt prompt eine Antwort aus Washington. Die Trump-Regierung kündigte Einfuhrverbote für bestimmte Produkte aus dem Nachbarland an.
4: Trump ist sauer auf Kanada und greift zu drastischen Maßnahmen. Ab Ende des Monats gibt es Einfuhrverbote für bestimmte Molkereiprodukte, Wein, Bier und Schnaps und Motorräder. Das sind milliardenschwere Warenwerte und damit will Washington Kanada im Zollstreit zum Einlenken zwingen. Ottawa hatte zuvor Gegenzölle auf US-Importe verhängt. Handelsgespräche waren ins Leere gelaufen. Trump hatte den Streit vom Zaun gebrochen, weil er sich von Kanada ausgenutzt fühlt. Er hatte auch den Lake Ontario in Lake America umbenannt. Tina Eck, USA.
2: Zum Fußball. Borussia Dortmund hat zum Auftakt der Ligaphase der Champions League einen Sieg eingefahren, wenn auch mit Mühe. Im Duell mit dem spanischen Erstligisten FC Villarreal gewann der BVB mit 3:2.
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5: Der Mittwoch, der zeigt sich heute ein bisschen wechselhaft. Rund um Mainz und Wiesbaden ist es zunächst häufig noch wolkig. Ab und zu kommt aber auch schon mal ganz schön die Sonne durch. Hin und wieder sind auch Regen- oder Nieselschauer mit dabei, also so eine Mischung aus allem heute möglich. Später lockert es dann immer wieder auf. Die Sonne schaut auch im Laufe des Tages immer mal wieder raus. Mit maximal 23 Grad bleibt es aber angenehm frisch in Summe. Und auch heute Morgen, morgen ändert sich erstmal nicht viel. Wir bekommen ebenfalls bis zu 23 Grad. Am Freitag legen wir dann noch eine kleine Schippe oben drauf. Bis zu 26 Grad sind da durchaus drin. Wir schauen mal auf die aktuelle Temperatur. Momentan messen wir 16 Grad hier bei uns am City-Studio, am Fischtorplatz in der Mainzer Innenstadt auf der Rheinstraße.
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5: Und da gehen wir direkt mal rüber zu den Straßen. Ich habe eine Meldung für euch von der A60 Mainz Richtung Rüsselsheim zwischen Ginsheim-Gustavsburg und Rüsselsheim-Mitte. Haben wir einen Stau von 6 Kilometern Länge, teilweise auch Stop-and-Go-Verkehr. Grund ist hier die Baustelle. Und die A643 Mainz Richtung Wiesbaden zwischen Dreieck Mainz und dem Schiersteiner Kreuz. Stockender Verkehr, ihr braucht eine Viertelstunde mehr an Zeit. Außerdem die A671 Mainz Richtung Wiesbaden zwischen Mainz-Spitzdreieck und Hochheim Süd. 2 Kilometer Stau an der Baustelle. Im Stau gab es auch einen Unfall auf der rechten Spur. Hier also bitte dementsprechend einfach ein bisschen mehr Zeit einplanen, wenn ihr unterwegs seid. Dankeschön und euch allen unterwegs eine gute und sichere Fahrt.
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5: Lasst euch nicht teuer fotografieren. Auf der Rheinhessenstraße zum Beispiel passiert das in Hechtsheim, stadteinwärts Höhe der Kita, aber auf der anderen Straßenseite. Da sind 50 erlaubt. Christian aus Rüsselsheim, Dankeschön fürs Bescheid geben. Dann ein mobiler Blitzer kurz hinter dem Mühldreieck in Hechtsheim auf der Grünfläche. 50 dürft ihr hier fahren. Max aus Ebersheim, Dankeschön an dich fürs Melden. Ein Enforcement-Blitzer steht auf der Mainzer Straße noch vor der Kreuzung Gonsenheimer Hof, vom Hartenberg in Richtung Gonsenheim. Da sind 30 erlaubt. Caro aus Bretzenheim, Dankeschön dir fürs Bescheid geben. Außerdem ein Enforcement-Blitzer auf der A60 Bingen Richtung Mainz, Höhe der Raststätte Heidenpfad, rechte Seite. Hier sind 100 erlaubt. Und wenn ihr was entdeckt habt, weitere Staus seht, Blitzer seht, zögert nicht. Sagt uns gern Bescheid und wir melden es weiter. Ruft uns an oder schickt uns eine WhatsApp ins Studio. Ganz easy unter Mainz 304 3441.
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5: Fahrt ihr mit Bus und Straßenbahn, also in den Öffis, dann denkt bitte ans gültige Ticket. Es wird nämlich verstärkt kontrolliert in der Buslinie 55 zwischen Lerchenberg-Hindemithstraße und den Krautgärten in Kastell.
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5: Oh yes, und gleich schauen wir mal, was ihr heute noch erleben könnt. Unsere Veranstaltungstipps fürs Antenne Mainzland. Und eins kann ich euch schon versprechen, langweilig werden die nicht.
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1: Ja, und ihr Lieben, da wird heute Abend im Kutz in Mainz wieder gemeinsam gesungen. Beim 32. Mainzer Rudelsingen gibt es nämlich ab 19.30 Uhr einen bunten Mix aus aktuellen Radiohits, Rockklassikern, Evergreens und Oldies für euch. Die Texte laufen auf einer Leinwand mit, die Musiker begleiten live und damit kann wirklich jede und jeder einfach einstimmen. Über 2 Stunden lang heißt es hier, alle singen zusammen, keiner singt allein. Also, Stimme ölen und gute Laune mitbringen. Im Mainzer Dom wird es heute Abend literarisch und musikalisch. Bei der 3. literarischen Domlesung liest der Schriftsteller Florian Illies ab 19 Uhr aus seinem neuen Buch Träume aus Feuer. Begleitet wird er an der Orgel von Domorganist Professor Daniel Beckmann. Wort und Musik treffen dabei auf die besondere Atmosphäre des Doms. Im Anschluss gibt es im Kreuzgang noch eine Signierstunde, begleitet vom Weingut Schloss Westerhaus. Und Tickets, die bekommt ihr online bei Reservix oder in der Dominformation am Markt. Und schon mal ein kleiner Ausblick auf nächste Woche. Wenn ihr Lust auf ein Festival-Feeling, Live-Musik und ein gutes Glas Wein habt, dann merkt euch nämlich das Gude Festival in Jugendheim vor. Ab Freitag, 18. September, wird dort 3 Tage lang mitten im Weingut gefeiert mit Live-Musik, Wein und verschiedenen Programmpunkten. Perfekt also, um den Spätsommer noch einmal richtig zu genießen. Tickets und alle weiteren Infos findet ihr auf der Festival-Webseite unter gudefestival.de. Klickt gern mal rein. Wir wünschen euch viel Spaß.

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0: Hause.
1: Guess Who's Back. Auf den Straßen der Mainzer Hood aufgewachsen, jetzt bei uns im Format. The Real Slim Shady, Please Stand Up. Eminem. Der etwa 5 Jahre alte Kater kann zwar mit dem blonden Haar seines berühmten Namens Vetters nicht mithalten, dafür ist sein graubraunes Fell umso weicher. Und auch charakterlich hat unser Eminem so einiges mit seinem musikalischen Namensvetter gemeinsam. Denn Eminem steht gerne im Mittelpunkt und genießt die ungeteilte Aufmerksamkeit seiner Menschen. Andere Katzen? Without me. Sein zukünftiges Zuhause möchte der kastrierte Kater nämlich ganz für sich alleine haben. Eminem sucht daher einen Platz als Einzelprinz. Außerdem ist er ein echter Strong-Willed Character und weiß ziemlich genau, was er möchte und vor allem auch, was nicht. Streicheleinheiten findet er klasse und er kann durchaus verschmust und anhänglich sein, aber eben nur so lange, wie es für ihn passt. Werden seine persönlichen Grenzen überschritten, macht Eminem unmissverständlich klar, dass jetzt The Way I Am angesagt ist und dann können auch schon mal Krallen oder Zähnchen zum Einsatz kommen. Eminem ist deshalb definitiv keine Katze für eine Familie mit Kindern. Er sucht Menschen mit Katzenerfahrung, die seine Körpersprache verstehen, seine Signale respektieren und ihm die Freiheit lassen, die er braucht. Und Freiheit ist für Eminem sowieso ein wichtiges Stichwort. Lose yourself, das könnte sein Lebensmotto sein. Denn der selbstbewusste Kater liebt frische Luft und möchte unbedingt Freigang genießen. Sein neues Zuhause sollte deshalb in ländlicher Umgebung liegen. Wenn du also ein erfahrenes Zuhause bieten kannst, in dem Eminem der unangefochtene Einzelprinz sein darf und seine Grenzen respektiert werden, dann könnte dieser charakterstarke Kater genau der richtige Begleiter für dich sein. Also schau dich um. Vielleicht ist dieser eine Moment gekommen. Du hast die Möglichkeit, genau die Katze zu bekommen, die du immer wolltest. Würdest du sie nutzen oder würdest du sie einfach verfliegen lassen?
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1: Wir haben es gleich 9:30 Uhr. Zeit für die Nachrichten.
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2: Mit Robert Schäfer. Einen schönen guten Morgen. Letzte Nacht sind in der Nähe des Mainzer Hauptbahnhofs 3 Menschen verletzt worden. Eine Polizeistreife ist um 0.53 Uhr an der Schottstraße vorbeigefahren und von mehreren aufgeregten Personen angehalten worden. Die Beamten haben dort einen bewusstlosen 26-Jährigen und einen 34-Jährigen mit einer schweren Verletzung am Auge gefunden. Sie haben die beiden bis zum Eintreffen des Rettungsdienstes versorgt. Beide werden inzwischen im Krankenhaus behandelt. Die Polizei hat daraufhin eine Fahndung ausgelöst. Dabei haben die Beamten in der etwa 300 Meter entfernten Gärtnergasse einen dritten Verletzten gefunden. Er hatte erhebliche Verletzungen am Kopf und an der Hand und wird ebenfalls stationär im Krankenhaus behandelt. Die Polizei hat Ermittlungen aufgenommen und sucht jetzt nach unabhängigen Zeuginnen und Zeugen, die in der Nacht im Bereich des Mainzer Hauptbahnhofs oder der Schottstraße unterwegs gewesen sind und etwas von der Auseinandersetzung mitbekommen haben. In Mainz soll am Wochenende gegen Rechtsextremismus und für Demokratie demonstriert werden. Die Initiative Mainz for Democracy ruft nach dem starken Abschneiden der AfD bei der Landtagswahl in Sachsen-Anhalt zu einer überparteilichen Kundgebung auf. Treffpunkt ist am Samstag um 12.30 Uhr auf der Wiese in der Kaiserstraße beim Standesamt. Von dort soll der Demonstrationszug zum Gutenbergplatz führen und sich dort der monatlichen Prüfdemonstration anschließen. Die Veranstalter fordern unter anderem, dass demokratische Parteien eine Zusammenarbeit mit der AfD ausschließen. In Mainz-Hechtsheim ist gestern Morgen ein Motorradfahrer bei einem Unfall verletzt worden. Der Zusammenstoß hat sich gegen 9.15 Uhr auf der Ludwig-Erhard-Straße in der Nähe der Pyramide ereignet. Eine Autofahrerin und der Motorradfahrer sind in Richtung A60 unterwegs gewesen, als es zum Unfall gekommen ist. Der Motorradfahrer wurde dabei leicht verletzt und in ein Krankenhaus gebracht. An der Unfallstelle ist die Straße zeitweise gesperrt gewesen. Auch auf der A60 Richtung Rüsselsheim hat es Behinderungen gegeben, weil die Abbiegespur nach Hechtsheim gesperrt werden musste. In Mainz-Pretzenheim kann die Wilhelm-Quetsch-Straße teilweise entsiegelt werden. Dafür sind Fördermittel aus dem Programm Natürlicher Klimaschutz in Kommunen der Kreditanstalt für Wiederaufbau, KfW, bewilligt worden. Auf rund 400 Quadratmetern sollen Asphaltflächen entfernt und anschließend Wiesen- und Staudenflächen angelegt werden. Außerdem sind 3 neue Bäume geplant. Der bestehende Gehweg für Fußgänger und Radfahrer soll erhalten bleiben. Die gesamte Maßnahme kostet rund 110.000 Euro, davon übernimmt die Stadt Mainz 46.000 Euro. Anwohnerinnen und Anwohner sollen bei der weiteren Gestaltung beteiligt werden. Die Arbeiten könnten noch in diesem Jahr beginnen und Anfang 2027 abgeschlossen sein. Die Wiesbadener Innenstadt hat in den vergangenen Jahren etwas an Besucherfrequenz verloren. Das geht aus einer neuen Stadtanalyse des Amts für Statistik und Stadtforschung hervor. Demnach ist die Zahl der Besucherinnen und Besucher von rund 10,1 Millionen im Mai 2023 auf 9,5 Millionen im Mai 2025 gesunken. Als Gründe nennt die Analyse unter anderem den zunehmenden Onlinehandel und veränderte Konsum- und Mobilitätsgewohnheiten. Auch Sauberkeit und Sicherheit werden als wichtige Themen genannt. Die Stadtverwaltung sieht deshalb Handlungsbedarf bei der weiteren Entwicklung der Innenstadt.
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1: Die Temperaturen heute Morgen sind noch nicht so richtig frisch, aber so wirklich in die Gänge gekommen sind sie auch noch nicht. 17 Grad, die messen wir aktuell hier bei uns am City-Studio am Fischtorplatz in der Mainzer Innenstadt auf der Rheinstraße. Und da wird heute auch tagsüber gar nicht so viel passieren. Bis maximal 23 Grad sind nämlich drin. Es gibt ein bisschen Sonne dazu. Aktuell rund um Mainz und Wiesbaden sehen wir die ganz gut. Aber tagsüber sind auch immer mal wieder einige Wolken unterwegs, teilweise sogar auch ein paar Regentropfen, die sich dazu mischen können. Also es ist eher ein wechselhafter Mittwoch heute hier bei uns. Ja, und auch morgen bleibt es mit bis zu 23 Grad ähnlich, bevor am Freitag dann die Temperaturen wieder etwas nach oben gehen. Dann sind bis zu 26 Grad bei uns drin.
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1: 9 Uhr und gleich 33 Minuten. Wir schauen mal gemeinsam auf die Straßen im Antenne Mainzland auf die A643 Mainz Richtung Wiesbaden zwischen Mombach und dem Schiersteiner Kreuz. Da haben wir stockenden Verkehr auf 2 Kilometern Länge. Wäre hier ganz cool, wenn ihr ein bisschen mehr Zeit im Gepäck habt, ihr Lieben.
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1: Blitzer gibt's auf der Rhein-Hessen-Straße in Hechtsheim, stadteinwärts, Höhe der Kita, aber auf der anderen Straßenseite. Da sind 50 erlaubt. Christian aus Rüsselsheim, vielen Dank fürs Melden. Dann ein mobiler Blitzer kurz hinter Mühldreieck in Hechtsheim auf der Grünfläche. Hier dürft ihr 50 fahren in der Spitze. Max aus Ebersheim, danke dir fürs Melden. Enforcement-Blitzer haben wir 2 Stück. Einmal auf der Mainzer Straße, noch vor der Kreuzung Gonsenheimer Hof. Vom Hartenberg in Richtung Gonsenheim, 30 sind erlaubt. Caro aus Bretzenheim hat uns den auch heute Morgen nochmal bestätigt. Dankeschön, der steht nämlich immer noch da. Und ein weiterer auf der A60 Bingen Richtung Mainz, Höhe der Raststätte Heidenpfad auf der rechten Seite ebenfalls. Oder nicht ebenfalls, sondern hier sind 100 erlaubt und ebenfalls 100 erlaubt sind auf der A60 Mainz Richtung Rüsselsheim, kurz vor der Weisenauer Brücke, denn da steht nach wie vor ja die graue Blitzersäule. Eine Menge los, was die Blitzer angeht, und falls ihr da noch irgendwas Zusätzliches entdeckt habt, gerne melden. Telefonisch oder liebend gern auch per WhatsApp unter Mainz 304 3441. Danke!
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1: An diesem 9. September 2026, wir beginnen mit dem Sternzeichen Jungfrau. Ihr seid gut organisiert und habt auch Kleinigkeiten schnell im Blick. Das spart euch heute Zeit und sorgt für einen angenehm entspannten Tag. Waage, ihr findet auch bei unterschiedlichen Meinungen einen guten Mittelweg. Eure ruhige Art hilft dabei, dass aus einer Kleinigkeit kein großes Thema wird. Skorpion, ihr seid fokussiert und merkt schnell, wo Handlungsbedarf besteht. Packt eine Sache gezielt an, statt euch mit allem gleichzeitig zu beschäftigen. Schütze, ihr braucht heute ein bisschen Abwechslung und bekommt sie auch. Ein spontaner Einfall könnte euren Mittwoch interessanter machen als geplant. Steinbock, ihr bleibt zuverlässig und zieht eure Aufgaben konsequent durch. Ein kleiner Erfolg zwischendurch gibt euch zusätzlichen Schwung. Wassermann, ihr denkt heute gerne um die Ecke und kommt dabei auf interessante Lösungen. Traut euch ruhig, einen anderen Weg auszuprobieren. Fische, ihr seid aufmerksam und bekommt auch Zwischentöne gut mit. Ein nettes Gespräch kann euch heute überraschend viel geben. Widder, ihr habt ordentlich Energie und wollt am liebsten gleich mehrere Dinge erledigen. Konzentriert euch lieber auf das Wichtigste, dann klappt es umso besser. Stier, ihr lasst euch nicht so schnell aus der Ruhe bringen. Gerade bei einer kniffligen Aufgabe ist eure geduldige Art heute Gold wert. Zwillinge, ihr habt viele Gedanken im Kopf und tauscht euch gerne darüber aus. Vielleicht ist ja auch heute genau die Idee dabei, nach der ihr gesucht habt. Krebs, ihr fühlt euch besonders wohl, wenn es um euch herum entspannt zugeht. Schafft euch kleine Wohlfühlmomente, dann wird der Mittwoch gleich noch angenehmer. Löwe, ihr habt eine starke Ausstrahlung und bekommt Aufmerksamkeit fast nebenbei. Bleibt locker, dann könnt ihr andere besonders gut für euch gewinnen. Und in diesem Sinne wünschen wir euch allen natürlich einen perfekten Mittwoch, ihr Lieben. Macht was aus dem Tag.
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2: Ich bin Diana Kramer. Der haushohe Sieg der AfD in Sachsen-Anhalt, die Union weiter im Umfrageschock, dazu viel Kritik an den Reformen und den gigantischen Schulden im Haushalt für das kommende Jahr. Es dürfte heute hochhergehen bei der Generaldebatte im Bundestag. Eröffnet wird die am Vormittag von der Partei- und Fraktionsvorsitzenden der AfD Alice Weidel. Danach redet Bundeskanzler Friedrich Merz. Vor dem Hintergrund des haushohen Wahlsiegs der AfD in Sachsen-Anhalt wird mit einem verbalen Schlagabtausch gerechnet. Letzter Staatsakt für Harald V. Der norwegische König wird heute in Oslo beigesetzt. Zu der Trauerfeier werden Gäste aus den europäischen Königshäusern und aus der Politik erwartet. Harald war Ende August im Alter von 89 Jahren gestorben.
3: Der norwegische König war im Volk sehr beliebt. Deshalb rechnet man damit, dass bis zu 200.000 Menschen in die Osloer Innenstadt strömen werden. Das gesamte Zentrum ist abgesperrt und die Polizei spricht von einem der größten Einsätze ihrer Geschichte. Um 12 Uhr wird der Sarg des Königs in einer Prozession vom Schloss bis zur Domkirche gebracht, wo mit einem Gottesdienst Abschied von ihm genommen wird. Beigesetzt wird er im Mausoleum in der Akershus Festung. Erst dann werden die Fahnen wieder voll gehisst und der neue König Håkon gefeiert. Aus Oslo, Sigrid Harms.
2: Wer Geld zum Sparen anlegen will, für den lohnt sich im Moment Tages- und Festgeld. Die Zinssätze dafür sind derzeit so hoch wie lange nicht. Aktuell erhalten Anleger bei mindestens 11 Geldhäusern zeitweise einen Zinssatz über 3,5%. Das zeigt eine Analyse des Vergleichsportals Verivox.
4: Teils sind im Moment bis zu 4,25% an Zins drin, wenn man sein Geld als Tagesgeld anlegt. Doch Vorsicht, bitte genau das Kleingedruckte lesen. Die derzeit attraktiven Zinssätze gelten häufig nur für einige Monate. Danach bringt das festgelegte Geld nur noch wenig ein oder der Sparer wechselt erneut die Bank. Denn die derzeit relativ hohen Zinsen für Tagesgeld gelten meist nur für Neukunden. Beim Festgeld mit zum Beispiel 2 Jahren Laufzeit sind im Moment im Schnitt 2,55% drin. Lea Matschulat, Redaktion.
2: Zum Fußball. Borussia Dortmund hat sein Auftaktspiel in der neuen Champions-League-Saison gewonnen. Gegen den spanischen Vertreter FC Villarreal siegte der BVB mit 3:2.
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5: Der Blick in die Verbandsgemeinden Bodenheim, Niederolm und Rheinselz. Ich

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Ein Tipp für heute Abend. Künstliche Intelligenz ohne Vorkenntnisse. Die VHS Stadecken Elsheim der Kreisvolkshochschule Mainz-Bingen bietet heute Abend von 19 bis 20.30 Uhr den Kurs Künstliche Intelligenz verstehen und nutzen für Einsteiger in der Burg Stadeck. Anmeldung unter vhs.stadecken-elsheim@kvhs-mainz-bingen.de. vhs.stadecken-elsheim@kvhs-mainz-bingen.de. Jetzt am Freitag richtet der TSV Zornheim um 19 Uhr sein fünftes Skat-Turnier im Vereinsheim aus. Gespielt wird nach den Regeln des Deutschen Skatverbandes 3 Runden à 12 Spiele. Nach jeder Runde werden die Paare gewechselt. Für die ersten 3 Plätze gibt es Preisgelder. Die Einnahmen kommen der TSV Jugend zugute. Anmeldung unter harald.o-tautenhahn@tsv-zornheim.de. Teilnahmegebühr wird erhoben. Mehr Infos findet ihr auch auf der Seite des TSV Zornheim. 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

Hier ist 100 Pro Roy Hessisch bei Antenne Mainz, Kerb in Essenheim. Und zwar wird gefeiert von Donnerstag bis Montag. Und entsprechend hat die Verbandsgemeinde die Sperrzeit für die Gaststätten und die Außenbewirtung rund um den Kerbeplatz in den Nächten vom 11. auf den 12. und vom 12. auf den 13. September auf 2 bis 6 Uhr und in den Folgenächten auf 1 bis 6 Uhr festgesetzt. Es darf also sehr lange gefeiert werden. Auch Jugendheim feiert Kerb mit denselben verlängerten Sperrzeiten rund um den Kerbeplatz. Für Autofahrer die Info, die Schulstraße ist ab der Einmündung Hauptstraße bis zum Abzweig Jahnstraße während der Kerbetage gesperrt. Die Umleitung ist ausgeschildert, Anlieger kommen weiterhin durch. Das Büro der Gemeindeverwaltung bleibt am Kerbemontag, 14. September, geschlossen. Am Donnerstag ist es dann wieder geöffnet und erreichbar. 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
1: Im Studio Robert Schäfer. Im rheinland-pfälzischen Landtag in Mainz dürfen verfassungsfeindliche Mitarbeiter von Abgeordneten und Fraktionen von der staatlichen Finanzierung ausgeschlossen werden. Der Verfassungsgerichtshof Rheinland-Pfalz hat diese 2025 eingeführte Regelung jetzt bestätigt und den Antrag der AfD-Landtagsfraktion dagegen abgelehnt. Auch wer die vorgeschriebene Überprüfung verweigert, kann von der Finanzierung ausgeschlossen werden. Seit Einführung der Regelung sind mehr als 600 Mitarbeiter überprüft worden. In 3 Fällen hat es Zweifel an der Verfassungstreue gegeben. Eine der Prüfungen ist verweigert worden. Nach dpa-Informationen haben alle 3 für die AfD gearbeitet. In Mainz-Hechtsheim ist gestern Morgen ein Motorradfahrer bei einem Unfall verletzt worden. Der Zusammenstoß hat sich gegen 9.15 Uhr auf der Ludwig-Erhard-Straße in der Nähe der Pyramide ereignet. Eine Autofahrerin und der Motorradfahrer sind in Richtung A60 unterwegs gewesen, als es zum Unfall gekommen ist. Der Motorradfahrer wurde dabei leicht verletzt und in ein Krankenhaus gebracht. An der Unfallstelle ist die Straße zeitweise gesperrt gewesen. Auch auf der A60 Richtung Rüsselsheim hat es Behinderungen gegeben, weil die abbiegende Spur nach Hechtsheim gesperrt werden musste. Bei einer Verkehrskontrolle an der Mainzer Theodor-Heuss-Brücke hat die Polizei am Montag innerhalb von nur einer Stunde 8 Verstöße wegen verbotener Handynutzung am Steuer festgestellt. Gegen alle betroffenen Fahrerinnen und Fahrer sind Verfahren eingeleitet worden. Die Polizei weist darauf hin, dass die Nutzung des Handys während der Fahrt die Aufmerksamkeit deutlich verringert und dadurch die Unfallgefahr erhöht. Weitere Kontrollen sollen folgen. Auf der B9 am südlichen Mainzer Stadteingang kommt es ab heute zu Verkehrseinschränkungen. Grund ist der Ersatzneubau einer Schilderbrücke. Ab 21 Uhr wird die B9 auf jeweils eine Spur verengt. Gegen Mitternacht muss die Straße kurzzeitig komplett gesperrt werden. Ab 5 Uhr morgens soll sie wieder vierspurig befahrbar sein. Danach folgen weitere Bauphasen. Unter anderem werden von Ende September bis Anfang Oktober 2 Abfahrten in Richtung Mainz-Innenstadt gesperrt. Die gesamte Maßnahme soll bis Ende Oktober dauern. Die Baukosten liegen bei rund 350.000 Euro. Ein Jahr nach der Einführung der neuen Förderschulverordnung soll in Mainz-Bingen Bilanz gezogen werden. Dabei geht es vor allem um die Frage, was sich im Schulalltag verändert hat und wo weiterhin Herausforderungen bestehen. Das meldet die Kreisverwaltung in Ingelheim. Bei einer Podiumsdiskussion kommen dazu unter anderem Schulleitungen aus Ingelheim und Gau-Algesheim, Vertreterinnen und Vertreter von Förderschulen sowie der Behindertenarbeit zusammen. Diskutiert werden die bisherigen Erfahrungen mit der Verordnung und möglicher weiterer Handlungsbedarf. Die Veranstaltung findet nächsten Mittwoch um 17 Uhr in der Kreisverwaltung in Ingelheim statt. Interessierte können sich noch bis morgen anmelden. In Wiesbaden werden morgen wieder die Warnsysteme getestet. Beim bundesweiten Warntag lösen um 11 Uhr die Sirenen einen Probealarm aus. Außerdem werden Warnmeldungen über Warn-Apps, digitale Anzeigetafeln und das sogenannte Cell-Broadcast an Mobiltelefone verschickt. Die Sirenen ertönen dabei eine Minute lang mit einem auf- und abschwellenden Ton. Um 11.45 Uhr folgt das Entwarnungssignal mit einem einminütigen Dauerton. Der Warntag soll zeigen, ob die Warnsysteme im Ernstfall zuverlässig funktionieren. Rückmeldungen von Bürgerinnen und Bürgern zur Sirenenprobe sind nicht erforderlich.
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4: Der Blick in die Verbandsgemeinden Bodenheim, Niederolm und Rheinselz. Ich bin Volker Pietsch.

0: Ich weiß, was
1: hier ist 100 Pro Hessisch bei Antenne Mainz. Nicht die Leistung zählt, das ist das Motto am Samstag, 12. September. Der TV Oberolm lädt zum beliebten Genussradeln ein. Treffpunkt ist um 14 Uhr an der Vereinshalle in der Essenheimer Straße. Von dort startet eine gemütliche Rundtour rund um Oberolm. Das Kindermusical Prinz Ovi lernt König in Stadecken-Ilsheim startet am Samstag um 15 Uhr in der Burgscheune Stadecken in der Burggrabenstraße 9. Der Eintritt ist frei. Und das Sommerfest des TC Zornheim startet ebenfalls jetzt am Samstag. Ab 15 Uhr wird locker gespielt, ab 17 Uhr geht es dann um das gemütliche Beisammensein und das Feiern. 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

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Stadecken und Elsheim unter dem Hakenkreuz. Das ist Thema des VHS-Vortrags Stadecken, Elsheimer Geschichte und Geschichten. 19. September von 18 bis 19.30 Uhr in der Burg Stadeck. Es geht um die Zeit bis zum Beginn des Zweiten Weltkriegs. Infos und Anmeldung bei Jutta Stein unter der Rufnummer 06136 954 9441. Das Inklusionstheater Die Bunten kommt nach Niederolm. 32 Musiker, ein Programm. Das preisgekrönte Inklusionstheater aus Augsburg ist auf Tour durch Rheinland-Pfalz und macht Station in Niederolm am Montag, 21. September um 10.30 Uhr in der Seniorenresidenz Mühlweg 25. Gespielt werden Evergreens, Operetten und Filmmelodien. Und natürlich für Rheinhessen ganz wichtig, Weinlieder zum Mitsingen sind ebenfalls mit dabei. Der Eintritt ist frei, eine Anmeldung ist bei der Musikschule gewünscht. 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
1: Ja, und ihr Lieben, der wird heute Abend im Kutz in Mainz wieder gemeinsam gesungen. Beim 32. Mainzer Rudelsingen gibt's nämlich ab 19.30 Uhr einen bunten Mix aus aktuellen Radiohits, Rockklassikern, Evergreens und Oldies für euch. Die Texte laufen auf einer Leinwand mit, die Musiker begleiten live und damit kann wirklich jede und jeder einfach einstimmen. Über 2 Stunden lang heißt es hier, alle singen zusammen, keiner singt allein. Also, Stimme ölen und gute Laune mitbringen. Im Mainzer Dom wird's heute Abend literarisch und musikalisch. Bei der 3. literarischen Domlesung liest der Schriftsteller Florian Illies ab 19 Uhr aus seinem neuen Buch Träume aus Feuer. Begleitet wird er an der Orgel von Domorganist Professor Daniel Beckmann. Wort und Musik treffen dabei auf die besondere Atmosphäre des Doms. Im Anschluss gibt's im Kreuzgang noch eine Signierstunde, begleitet vom Weingut Schloss Westerhaus. Und Tickets, die bekommt ihr online bei Reservix oder in der Dominformation am Markt. Und schon mal ein kleiner Ausblick auf nächste Woche. Wenn ihr Lust auf ein Festival-Feeling, Live-Musik und ein gutes Glas Wein habt, dann merkt euch nämlich das gute Festival in Jugendheim vor. Ab Freitag, 18. September, wird dort 3 Tage lang mitten im Weingut gefeiert mit Live-Musik, Wein und verschiedenen Programmpunkten. Perfekt also, um den Spätsommer noch einmal richtig zu genießen. Tickets und alle weiteren Infos findet ihr auf der Festival-Webseite unter gudefestival.de. Klickt gern mal rein. Wir wünschen euch viel Spaß.

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2: Ich bin Diana Kramer. Im Bundestag hat die Generaldebatte über den Haushalt begonnen. Als erste Rednerin begann AfD-Fraktionschefin Alice Weidel. Sie erklärte zunächst, die schwarz-rote Koalition sei nach dem Sieg der AfD bei der Landtagswahl in Sachsen-Anhalt am Ende. Den Haushaltsentwurf für das kommende Jahr mit einer Rekordneuverschuldung bezeichnete Weidel als eine Staatsbankrotterklärung.
3: Der Bundesrechnungshof warnt eindringlich davor, dass ihre Finanzplanung direkt in die Schuldenfalle führt. Bereits jetzt haben Sie die Staatsfinanzen so zerrüttet, dass bis zum Ende der Wahlperiode, wenn Sie denn überhaupt so lange im Amt bleiben, ich glaube nicht, die gesamten Steuereinnahmen einzig und allein nur für Zinsen und Sozialausgaben draufgehen.
2: Die AfD-Partei und Fraktionschefin Alice Weidel. Der Preis für Rohöl der Referenzsorte Brent ist wieder über 100 US-Dollar je Barrel gestiegen. Hintergrund sind weitere gegenseitige Angriffe von den USA und dem Iran rund um den wichtigen Öltransportweg durch die Straße von Hormuz. Steigt der Rohölpreis, wird tendenziell auch das Tanken und das Heizen mit Öl und Gas wieder teurer. Die klassische Gastronomie steckt in Deutschland in der Krise und verliert weiter Gäste. Gegessen wird aber trotzdem. Viele kaufen sich ihre Mahlzeiten inzwischen woanders, zeigt eine Studie des Handelsforschungsinstituts EHI.
4: Sushi aus dem Supermarkt, Hotdogs im Möbelhaus oder Pommes auf dem Baumarktparkplatz. Diese sogenannte Handelsgastronomie eilt von Rekord zu Rekord. Über 13 Milliarden Euro haben die Händler damit im vergangenen Jahr umgesetzt, vor allem beim Mittagessen zum Mitnehmen. Das liegt auch an den vergleichsweise niedrigen Preisen. Die meistverkauften Speisen sind laut Umfrage Frikadellen, Currywurst, belegte Brötchen und Schnitzel. Thomas Bremser, Redaktion.
2: In Deutschland ist zuletzt mehr als jedes fünfte Nutzfahrzeug mit erheblichen oder sogar gefährlichen Mängeln bei der TÜV-Hauptuntersuchung durchgefallen. Das geht aus dem neuen Nutzfahrzeugreport des TÜV-Verbands hervor. Besonders häufig werden Mängel an der Beleuchtung beanstandet und Ölverlust, der mit steigendem Alter der Fahrzeuge zunimmt. Das Durchschnittsalter von Lkw und Transportern liegt inzwischen bei knapp 9 Jahren.
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5: Das habt ihr sicherlich auch schon gemerkt. Die Luft im Antenne Mainzland fühlt sich heute schon deutlich frischer an, als wir das so in den vergangenen Tagen gewohnt waren. Ja, ansonsten ist es relativ häufig wolkig. Zwischendurch gibt es aber auch immer mal ein bisschen Sonne zu sehen. Es kann auch hier und da noch mal ein bisschen tröpfeln. Aber im Grunde genommen ein recht schöner Mittwoch heute mit Temperaturen bis 23 Grad. Morgen ähnlich. Am Freitag wird es mit bis zu 26 Grad aber wieder etwas wärmer.
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5: Schauen wir doch mal auf die Straßen im Antenne Mainzland. Auf die A60 Bingen Richtung Mainz zwischen Heidesheim und Dreieck Mainz. Bitte aufpassen, da steht ein defektes Auto auf der rechten Spur. Und wir gehen auch noch mal rüber auf die A643 Richtung Wiesbaden zwischen Mombach und dem Schiersteiner Kreuz. Stop-and-Go-Verkehr auf 2 Kilometern Länge. Wir wünschen euch eine gute und zugleich sichere Fahrt, ihr Lieben.
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5: Falls ihr Blitzer entdeckt habt, Staus oder Blitzer seht, gern Bescheid geben. Telefonisch oder lieben gern auch per WhatsApp unter Mainz 304 3441. Und wir haben zum Beispiel einen mobilen Blitzer für euch kurz hinter dem Mühldreieck in Hechtsheim auf der Grünfläche. Da sind 50 erlaubt. Max aus Ebersheim hat uns den gemeldet. Dankeschön fürs Bescheid geben. Dann einen Enforcement-Blitzer auf der Mainzer Straße noch vor der Kreuzung Gonsenheimer Hof vom Hartenberg in Richtung Gonsenheim sind 30 erlaubt. Caro aus Bretzenheim und Eimen vom Hartenberg, vielen Dank an euch fürs Melden. Und dann haben wir noch einen Enforcement-Blitzer auf der A60. Richtung Mainz, Höhe der Raststätte Heidenpfad auf der rechten Seite. Hier sind 100 erlaubt. Und falls ihr was entdeckt habt, wie gesagt, gern Bescheid geben. Kommt gut und sicher an, ihr Lieben. Und wenn ihr mit den Öffis unterwegs seid, denkt bitte im ÖPNV auch ans gültige Ticket, verstärkt kontrolliert. Das wird zum Beispiel in der Buslinie 55 zwischen Lerchenberg-Hindemith-Straße und den Krautgärten in Kastell.
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1: Guess who's back? Auf den Straßen der Mainzer Hood aufgewachsen, jetzt bei uns im Format. The Real Slim Shady, please stand up. Eminem. Der etwa 5 Jahre alte Kater kann zwar mit dem blonden Haar seines berühmten Namens Vetters nicht mithalten, dafür ist sein graubraunes Fell umso weicher. Und auch charakterlich hat unser Eminem so einiges mit seinem musikalischen Namensvetter gemeinsam. Denn Eminem steht gerne im Mittelpunkt und genießt die ungeteilte Aufmerksamkeit seiner Menschen. Andere Katzen? Without me. Sein zukünftiges Zuhause möchte der kastrierte Kater nämlich ganz für sich alleine haben. Eminem sucht daher einen Platz als Einzelprinz. Außerdem ist er ein echter Strong-Willed-Character und weiß ziemlich genau, was er möchte und vor allem auch, was nicht. Streicheleinheiten findet er klasse und er kann durchaus verschmust und anhänglich sein, aber eben nur so lange, wie es für ihn passt. Werden seine persönlichen Grenzen überschritten, macht Eminem unmissverständlich klar, dass jetzt The Way I Am angesagt ist und dann können auch schon mal Krallen oder Zähnchen zum Einsatz kommen. Eminem ist deshalb definitiv keine Katze für eine Familie mit Kindern. Er sucht Menschen mit Katzenerfahrung, die seine Körpersprache verstehen, seine Signale respektieren und ihm die Freiheit lassen, die er braucht. Und Freiheit ist für Eminem sowieso ein wichtiges Stichwort. Lose yourself, das könnte sein Lebensmotto sein. Denn der selbstbewusste Kater liebt frische Luft und möchte unbedingt Freigang genießen. Sein neues Zuhause sollte deshalb in ländlicher Umgebung liegen. Wenn du also ein erfahrenes Zuhause bieten kannst, in dem Eminem der unangefochtene Einzelprinz sein darf und seine Grenzen respektiert werden, dann könnte dieser charakterstarke Kater genau der richtige Begleiter für dich sein. Also schau dich um. Vielleicht ist dieser eine Moment gekommen. Du hast die Möglichkeit, genau die Katze zu bekommen, die du immer wolltest. Würdest du sie nutzen oder würdest du sie einfach verfliegen lassen?
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1: Mit Robert Schäfer einen schönen guten Tag. Im rheinland-pfälzischen Einzel- und Versandhandel gibt es mehr Geld für die Beschäftigten. Die Vereinte Dienstleistungsgewerkschaft Verdi in Mainz hat sich gestern mit den Arbeitgebern auf einen neuen Tarifvertrag geeinigt. Rund 150.000 Beschäftigte bekommen rückwirkend zum 1. August 3% mehr Lohn. Zum 1. Mai kommenden Jahres steigt der Lohn um weitere 2%. Auch die Ausbildungsvergütungen steigen. Für die unteren Lohngruppen gilt ab August ein Mindeststundenlohn von 14,20 €. Ab Mai sind es knapp 15 €. Der neue Tarifvertrag läuft 25 Monate. In Mainz-Pretzenheim kann die Wilhelm-Quetsch-Straße teilweise entsiegelt werden. Dafür sind Fördermittel aus dem Programm Natürlicher Klimaschutz in Kommunen der Kreditanstalt für Wiederaufbau, KfW, bewilligt worden. Auf rund 400 Quadratmetern sollen Asphaltflächen entfernt und anschließend Wiesen- und Staudenflächen angelegt werden. Außerdem sind 3 neue Bäume geplant. Der bestehende Gehweg für Fußgänger und Radfahrer soll erhalten bleiben. Die gesamte Maßnahme kostet rund 110.000 €, davon übernimmt die Stadt Mainz 46.000 €. Anwohnerinnen und Anwohner sollen bei der weiteren Gestaltung beteiligt werden. Die Arbeiten könnten noch in diesem Jahr beginnen und Anfang 2027 abgeschlossen sein. Auf der B9 am südlichen Mainzer Stadteingang kommt es ab heute zu Verkehrseinschränkungen. Grund ist der Ersatzneubau einer Schilderbrücke. Ab 21 Uhr wird die B9 auf jeweils eine Spur verengt. Gegen Mitternacht muss die Straße kurzzeitig komplett gesperrt werden. Ab 5 Uhr morgens soll sie wieder vierspurig befahrbar sein. Danach folgen weitere Bauphasen. Unter anderem werden von Ende September bis Anfang Oktober 2 Abfahrten in Richtung Mainz-Innenstadt gesperrt. Die gesamte Maßnahme soll bis Ende Oktober dauern. Die Baukosten liegen bei rund 350.000 €. Letzte Nacht sind in der Nähe des Mainzer Hauptbahnhofs 3 Menschen verletzt worden. Eine Polizeistreife ist um 0.53 Uhr an der Schottstraße vorbeigefahren und von mehreren aufgeregten Personen angehalten worden. Die Beamten haben dort einen bewusstlosen 26-Jährigen und einen 34-Jährigen mit einer schweren Verletzung am Auge gefunden. Sie haben die beiden bis zum Eintreffen des Rettungsdienstes versorgt. Beide werden inzwischen im Krankenhaus behandelt. Die Polizei hat daraufhin eine Fahndung ausgelöst. Dabei haben die Beamten in der etwa 300 Meter entfernten Gärtnergasse einen dritten Verletzten gefunden. Er hatte erhebliche Verletzungen am Kopf und an der Hand und wird ebenfalls stationär im Krankenhaus behandelt. Die Polizei hat Ermittlungen aufgenommen und sucht jetzt nach unabhängigen Zeuginnen und Zeugen, die in der Nacht im Bereich des Mainzer Hauptbahnhofs oder der Schottstraße unterwegs gewesen sind und etwas von der Auseinandersetzung mitbekommen haben.
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2: Das habt ihr sicherlich auch schon gemerkt. Die Luft im Antenne Mainzland fühlt sich heute schon deutlich frischer an, als wir das so in den vergangenen Tagen gewohnt waren. Ja? Ansonsten ist es relativ häufig wolkig. Zwischendurch gibt es aber auch immer mal ein bisschen Sonne zu sehen. Es kann auch hier und da noch mal ein bisschen tröpfeln. Aber im Grunde genommen ein recht schöner Mittwoch heute mit Temperaturen bis 23 Grad. Morgen ähnlich. Am Freitag wird es mit bis zu 26 Grad, aber wieder etwas wärmer.
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2: Schauen wir doch mal auf die Straßen im Antenne Mainzland. Auf die A60 Bingen Richtung Mainz zwischen Heidesheim und Dreieck Mainz. Bitte aufpassen, da steht ein defektes Auto auf der rechten Spur. Und wir gehen auch noch mal rüber auf die A643 Richtung Wiesbaden zwischen Mombach und dem Schiersteiner Kreuz. Stop-and-Go-Verkehr auf 2 Kilometern Länge. Wünschen euch eine gute und zugleich sichere Fahrt, ihr Lieben.
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2: Falls ihr Blitzer entdeckt habt, Staus oder Blitzer seht, gern Bescheid geben. Telefonisch oder lieben gern auch per WhatsApp unter Mainz 304 3441. Und wir haben zum Beispiel einen mobilen Blitzer für euch kurz hinter dem Mühldreieck in Hechtsheim auf der Grünfläche. Da sind 50 erlaubt. Max aus Ebersheim hat uns den gemeldet. Dankeschön fürs Bescheid geben. Dann ein Enforcement-Blitzer auf der Mainzer Straße noch vor der Kreuzung Gonsenheimer Hof. Vom Hartenberg in Richtung Gonsenheim sind 30 erlaubt. Caro aus Bretzenheim und Eimen vom Hartenberg, vielen Dank an euch fürs Melden. Und dann haben wir noch einen Enforcement-Blitzer auf der A60 Richtung Mainz, Höhe der Raststätte Heidenpfad auf der rechten Seite. Hier sind 100 erlaubt. Kommt gut und sicher an, ihr Lieben.
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1: Unsere Pappmaché-Schwellkörb sind ja weltweit berühmt und ein Markenzeichen unserer Mainzer Fasernacht und haben dank Rudi Henkel, so individuell wie sie eben sind, eine Seele verliehen bekommen. Und heute geht's um der Eulefons. Nicht der Alfons, der Eulfons. Der wird nämlich auch Eusche genannt. Es ist ein Vollblutfasnachter, der sich jedes Jahr die Kapp vom Till aufsetzt und beim Rosamondasumzug mitläuft. Ihr habt ihn bestimmt schon gesehen. Der stammt nämlich aus der Kabelhofgasse und ist ein guter Freund vom Schnorres. Und jetzt pass auf, man muss ihm nur ein schönes Saure ausgeben, dann singt er nämlich auch Mitte im Sommer es Rezamba.
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2: Ich bin Diana Kramer. Die Generaldebatte im Bundestag ist traditionell ein Schlagabtausch zwischen Regierung und Opposition. Heute ging es aber besonders hoch her. AfD-Chefin Alice Weidel sagte zur Eröffnung in Richtung Bundeskanzler Friedrich Merz, seine Partei sei in Sachsen-Anhalt nicht nur abgestraft worden, die CDU sei pulverisiert worden. Auch Grünen-Fraktionschefin Katharina Dröge kritisierte den Kanzler scharf.
3: Und ich würde mir wünschen, Herr Merz, dass Sie nicht ständig in so einer herablassenden Art und Weise an den Leuten rumnörgeln würden, dass Sie sie belehren würden, dass Sie ihnen ausdrücken würden, es reicht irgendwie alles nicht. Die Menschen in Deutschland, die entsprechen irgendwie nicht ihren Erwartungen. Das ist falsch. Damit bringen Sie selbst die wohlmeinendsten Menschen in diesem Land aktuell zu Recht auf die Palme.
2: Grünen-Fraktionschefin Dröge. Bundeskanzler Merz erklärte zuvor in seiner Rede, trotz der Wahlniederlage in Sachsen-Anhalt und dem wachsenden Unmut am umstrittenen weiteren Reformvorhaben seiner schwarz-roten Koalition festzuhalten.
4: Fehler machen, vergeben, wieder aufstehen, Zukunft gestalten für unser Land. Meine Damen und Herren, das ist unsere Aufgabe. Wir werden die Zukunft unseres Landes in die Hand nehmen, sie gestalten, sie besser machen als in den letzten Monaten.
2: Bundeskanzler Friedrich Merz. Der Preis für Rohöl der Referenzsorte Brent ist wieder über 100 US-Dollar je Barrel gestiegen. Hintergrund sind neue gegenseitige Angriffe der USA und Iran rund um die Straße von Hormuz. Steigt der Rohölpreis, wird tendenziell das Tanken und auch das Heizen mit Öl und Gas teurer. Der Kampf zwischen den USA und dem Iran um die Kontrolle der Straße von Hormuz war in der Nacht erneut eskaliert. Das US-Militär zerstörte nach eigenen Angaben als Vergeltung für Teherans Angriffe auf ein US-Kriegsschiff 5 iranische Rohöltanker und versenkte einen davon. Mit einem Staatsbegräbnis wird der norwegische König Harald V. heute in Oslo beigesetzt. Zahlreiche Monarchen und andere Mitglieder der europäischen Königshäuser sowie Staatsoberhäupter reisen an, um dem beim Volk außerordentlich beliebten König die letzte Ehre zu erweisen. Er war im August im Alter von 89 Jahren gestorben.
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5: Ein bisschen wechselhaft ist der Mittwoch heute hier bei uns im Antenne Mainzland. Sonne, Wolken, wir haben eigentlich schon alles gesehen. Regen oder Nieselregen ist auch durchaus gemeldet. Momentan sieht es aber eher trocken aus. Und das Ganze bei Temperaturen, die gehen rauf bis auf 23 Grad. Bleibt angenehm frisch. Momentan messen wir 19 Grad hier bei uns am City-Studio am Fischtorplatz in der Mainzer Innenstadt auf der Rheinstraße. Und auch morgen ändert sich daran erstmal nicht so viel. Wir bekommen ebenfalls bis zu 23 Grad und am Freitag legen wir dann noch eine kleine Schippe oben drauf. Bis zu 26 Grad sind hier dann drin.
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5: Die A643 Mainz Richtung Wiesbaden zwischen Mombach und dem Schiersteiner Kreuz. Da haben wir stockenden Verkehr, das Ganze auf exakt 2 Kilometern Länge. Gute Fahrt, kommt sicher an.
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5: Mobiler Blitzer steht kurz.
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5: Ein mobiler Blitzer steht kurz hinter Mühldreieck in Hechtsheim auf der Grünfläche. Da sind 50 erlaubt. Max aus Ebersheim hat's gesehen und gemeldet. Dankeschön fürs Bescheid geben. Dann ein Enforcement-Blitzer auf der Mainzer Straße. Noch vor der Kreuzung Gonsenheimer Hof. Vom Hartenberg in Richtung Gonsenheim sind 30 erlaubt. Caro aus Bretzenheim Hildesheim und Eimen vom Hartenberg. Vielen Dank fürs Melden. Und dann haben wir noch einen weiteren Enforcement-Blitzer, so ein grauer Anhängerblitzer auf der A60 Bingen Richtung Mainz, Höhe der Raststätte Heidenpfad, rechte Seite. Hier sind 100 in der Spitze erlaubt. Habt ihr noch was entdeckt, Staus oder Blitzer gesehen? Lasst es uns gerne wissen. Ruft uns an oder schickt uns eine WhatsApp ins Studio unter Mainz 304 3441 und wir sagen es weiter.
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5: Und wenn ihr mit den Öffis unterwegs seid, dann denkt auch im ÖPNV bitte ans gültige Ticket. Wird verstärkt kontrolliert, nämlich zum Beispiel in der Buslinie 55 zwischen Lerchenberg-Hindemithstraße und den Krautgärten in Kastell.
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1: Ja, und ihr Lieben, da wird heute Abend im Kutz in Mainz wieder gemeinsam gesungen. Beim 32. Mainzer Rudelsingen gibt es nämlich ab 19.30 Uhr einen bunten Mix aus aktuellen Radiohits, Rockklassikern, Evergreens und Oldies für euch. Die Texte laufen auf einer Leinwand mit, die Musiker begleiten live und damit kann wirklich jede und jeder einfach einstimmen. Über 2 Stunden lang heißt es hier, alle singen zusammen, keiner singt allein. Also Stimme ölen und gute Laune mitbringen. Im Mainzer Dom wird's heute Abend literarisch und musikalisch. Bei der 3. literarischen Domlesung liest der Schriftsteller Florian Illies ab 19 Uhr aus seinem neuen Buch Träume aus Feuer. Begleitet wird er an der Orgel von Domorganist Professor Daniel Beckmann. Wort und Musik treffen dabei auf die besondere Atmosphäre des Doms. Im Anschluss gibt's im Kreuzgang noch eine Signierstunde, begleitet vom Weingut Schloss Westerhaus. Und Tickets, die bekommt ihr online bei Reservix oder in der Dominformation am Markt. Und schon mal ein kleiner Ausblick auf nächste Woche. Wenn ihr Lust auf ein Festival-Feeling, Live-Musik und ein gutes Glas Wein habt, dann merkt euch nämlich das Gute Festival in Jugendheim vor. Ab Freitag, 18. September, wird dort 3 Tage lang mitten im Weingut gefeiert mit Live-Musik, Wein und verschiedenen Programmpunkten. Perfekt also, um den Spätsommer noch einmal richtig zu genießen. Tickets und alle weiteren Infos findet ihr auf der Festival-Webseite unter gutefestival.de. Klickt gern mal rein. Wir wünschen euch viel Spaß.

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1: Mit Robert Schäfer einen schönen guten Tag. Im rheinland-pfälzischen Landtag in Mainz dürfen verfassungsfeindliche Mitarbeiter von Abgeordneten und Fraktionen von der staatlichen Finanzierung ausgeschlossen werden. Der Verfassungsgerichtshof Rheinland-Pfalz hat diese 2025 eingeführte Regelung jetzt bestätigt und den Antrag der AfD-Landtagsfraktion dagegen abgelehnt. Auch wer die vorgeschriebene Überprüfung verweigert, kann von der Finanzierung ausgeschlossen werden. Seit Einführung der Regelung sind mehr als 600 Mitarbeiter überprüft worden. In 3 Fällen hat es Zweifel an der Verfassungstreue gegeben. Eine der Prüfungen ist verweigert worden. Nach dpa-Informationen haben alle 3 für die AfD gearbeitet. Ein Jahr nach der Einführung der neuen Förderschulverordnung soll in Mainz-Bingen Bilanz gezogen werden. Dabei geht es vor allem um die Frage, was sich im Schulalltag verändert hat und wo weiterhin Herausforderungen bestehen. Das meldet die Kreisverwaltung in Ingelheim. Bei einer Podiumsdiskussion kommen dazu unter anderem Schulleitungen aus Ingelheim und Gau-Algesheim, Vertreterinnen und Vertreter von Förderschulen sowie der Behindertenarbeit zusammen. Diskutiert werden die bisherigen Erfahrungen mit der Verordnung und möglicher weiterer Handlungsbedarf. Die Veranstaltung findet nächsten Mittwoch um 17 Uhr in der Kreisverwaltung in Ingelheim statt. Interessierte können sich noch bis morgen anmelden. In Mainz-Pretzenheim kann die Wilhelm-Quetsch-Straße teilweise entsiegelt werden. Dafür sind Fördermittel aus dem Programm Natürlicher Klimaschutz in Kommunen der Kreditanstalt für Wiederaufbau, KfW, bewilligt worden. Auf rund 400 Quadratmetern sollen Asphaltflächen entfernt und anschließend Wiesen- und Staudenflächen angelegt werden. Außerdem sind 3 neue Bäume geplant. Der bestehende Gehweg für Fußgänger und Radfahrer soll erhalten bleiben. Die gesamte Maßnahme kostet rund 110.000 Euro, davon übernimmt die Stadt Mainz 46.000 Euro. Anwohnerinnen und Anwohner sollen bei der weiteren Gestaltung beteiligt werden. Die Arbeiten könnten noch in diesem Jahr beginnen und Anfang 2027 abgeschlossen sein. Letzte Nacht sind in der Nähe des Mainzer Hauptbahnhofs 3 Menschen verletzt worden. Eine Polizeistreife ist um 0.53 Uhr an der Schottstraße vorbeigefahren und von mehreren aufgeregten Personen angehalten worden. Die Beamten haben dort einen bewusstlosen 26-Jährigen und einen 34-Jährigen mit einer schweren Verletzung am Auge gefunden. Sie haben die beiden bis zum Eintreffen des Rettungsdienstes versorgt. Beide werden inzwischen im Krankenhaus behandelt. Die Polizei hat daraufhin eine Fahndung ausgelöst. Dabei haben die Beamten in der etwa 300 Meter entfernten Gärtnergasse einen 3. Verletzten gefunden. Er hatte erhebliche Verletzungen am Kopf und an der Hand und wird ebenfalls stationär im Krankenhaus behandelt. Die Polizei hat Ermittlungen aufgenommen und sucht jetzt nach unabhängigen Zeuginnen und Zeugen, die in der Nacht im Bereich des Mainzer Hauptbahnhofs oder der Schottstraße unterwegs gewesen sind und etwas von der Auseinandersetzung mitbekommen haben.
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2: Ein bisschen wechselhaft ist der Mittwoch heute hier bei uns im Antenne Mainzland. Sonne, Wolken, wir haben eigentlich schon alles gesehen. Regen oder Nieselregen ist auch durchaus gemeldet. Momentan sieht es aber eher trocken aus. Und das Ganze bei Temperaturen, die gehen rauf bis auf 23 Grad. Bleibt angenehm frisch. Momentan messen wir 19 Grad hier bei uns am City-Studio am Fischtorplatz in der Mainzer Innenstadt auf der Rheinstraße. Und auch morgen ändert sich daran erstmal nicht so viel. Wir bekommen ebenfalls bis zu 23 Grad und am Freitag legen wir dann noch eine kleine Schippe oben drauf. Bis zu 26 Grad sind hier dann drin.
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2: Die A643 Mainz Richtung Wiesbaden zwischen Mombach und dem Schiersteiner Kreuz. Da haben wir stockenden Verkehr, das Ganze auf exakt 2 Kilometern Länge. Gute Fahrt, kommt sicher an.
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2: Mobiler Blitzer steht kurz.
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2: Ein mobiler Blitzer steht kurz hinter Mühldreieck in Hechtsheim auf der Grünfläche. Da sind 50 erlaubt. Max aus Ebersheim hat's gesehen und gemeldet. Dankeschön fürs Bescheid geben. Dann ein Enforcement-Blitzer auf der Mainzer Straße. Noch vor der Kreuzung Gonsenheimer Hof. Vom Hartenberg in Richtung Gonsenheim sind 30 erlaubt. Caro aus Bretzenheim und Eimen vom Hartenberg, vielen Dank fürs Melden. Und dann haben wir noch einen weiteren Enforcement-Blitzer. So ein grauer Anhänger-Blitzer auf der A60 Bingen Richtung Mainz. Höhe der Raststätte Heidenfahrt, rechte Seite. Hier sind 100 in der Spitze erlaubt. Habt ihr noch was entdeckt? Staus oder oder Blitzer gesehen? Lasst es uns gerne wissen. Ruft uns an oder schickt uns eine WhatsApp ins Studio unter Mainz 304 3441 und wir sagen es weiter.
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1: Hi, Gude, meine liebe Kim.
2: Hi, Gude.
1: Schön, dass du da bist. Ja. Heute wird's mal technisch. Mhm. Kümmern wir uns mal um Technik, denn viele Eigentümer, die beschäftigen sich natürlich aktuell mit dem Thema Heizung.
2: Ja.
1: Jetzt fangen wir mal ganz am Anfang an. Welche Heizungsarten gibt's denn so grundsätzlich?
2: Also da gibt es natürlich verschiedene Systeme, aber ich sag mal, die bekanntesten sind natürlich Gas, Öl, Pelletheizungen, Wärmepumpen und Fernwärme. Und jede Heizungsart funktioniert natürlich etwas anders und hat natürlich auch ihre eigenen Vor- und Nachteile.
1: Dann steigen wir direkt mal mit dem Klassiker ein, Gasheizung. Wie funktioniert sie?
2: Eine Gasheizung erzeugt Wärme durch das Verbrennen von Erdgas. Mhm. Und das erhitzte Wasser wird anschließend durch Heizkörper oder eine Fußbodenheizung im Haus verteilt. Mhm. Und Gasheizungen sind weit verbreitet natürlich und vergleichsweise kompakt. Durch unterirdische Rohre wird es direkt ins Gebäude gespeist.
1: Ist es nicht bei der Ölheizung dann ähnlich?
2: Ja, das Prinzip ist ähnlich. Also statt Gas wird Heizöl verbrannt, um Wärme zu erzeugen. Dafür benötigt man allerdings einen Öltank, der ziemlich groß ist, meistens. Und Ölheizung findet man heute vor allem noch in älteren Gebäuden.
1: Vor allem werden ja Wärmepumpen aktuell auch oft genannt, sind auch beliebt. Wie funktionieren die?
2: Eine Wärmepumpe nutzt Energie aus der Umwelt, also aus Luft, Erd- oder Grundwasser und wandelt diese in Heizwärme um. Und sie arbeitet besonders effektiv, effizient und gilt als sehr umweltfreundlich, vor allem in guten, gedämmten Häusern.
1: Und was ist jetzt mit Pelletheizung?
2: Diese Heizung nutzt kleine gepresste Holzstäbchen, sogenannte Pellets, als Brennstoff und die Pellets werden automatisch verbrannt und erzeugen dadurch Wärme. Und das System gilt eigentlich als erneuerbare Alternative zu Öl oder für Gas.
1: Wenn man schon irgendwas verbrennen will, dann lieber Pellets.
2: Genau.
1: Und wie funktioniert die Fernwärme dann?
2: Bei Fernwärme wird die Wärme zentral erzeugt, beispielsweise in einem Heizkraftwerk und über Leitungen direkt in die Häuser transportiert. Und der Eigentümer benötigt dann keine eigene Heizungsanlage mehr. Das ist auch ganz cool.
1: Das ist auch gut. Wenn wir uns die jetzt mal alle angeguckt haben, was sagst du, welche Heizungsart ist denn so die Heizungsart der Zukunft? Was wird es denn werden?
2: Ja, also der Trend geht ganz klar zu effizienten, also energieeffizienten und nachhaltigen Lösungen, wie natürlich einer Wärmepumpe oder der Fernwärme. Welche Heizung aber am besten passt, das hängt tatsächlich vom Gebäude ab, also der Lage und auch den individuellen Anforderungen.
1: Was ist denn dein abschließender Tipp jetzt für die Eigentümer, dein Fazit?
2: Ich würde mich frühzeitig informieren und beraten lassen. Gerade bei dem Thema Heizung lohnt es sich wirklich langfristig zu denken, sowohl in Bezug auf die Kosten als auch auf die Energieeffizienz und Umweltfreundlichkeit. Und ein neues Heizungssystem steigert zudem natürlich auch die Attraktivität bei einem Verkauf.
1: Da habt ihr es gehört. Vielen Dank.
2: Danke.
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1: An den europäischen Börsen geht es heute Mittag deutlich abwärts. Der DAX liegt aktuell mehr als 1% im Minus, beim Eurostoxx 50 sind es sogar knapp 1,5%. Damit hat sich der Ausverkauf seit dem Morgen noch einmal deutlich verschärft. Hauptgrund bleibt der Ölpreis. Brent ist erstmals seit Juli wieder über die Marke von $100 je Barrel gestiegen. Neue Angriffe im Nahen Osten schüren die Sorge vor weiteren Lieferengpässen und damit auch vor einem erneuten Inflationsschub. Das macht die Lage für die EZB besonders schwierig. Morgen wird zwar eine weitere Zinserhöhung erwartet, gleichzeitig herrscht Uneinigkeit darüber, wie stark die Notenbank angesichts der steigenden Energiepreise noch gegensteuern muss. Dazu kommen am Freitag die wichtigen US-Inflationsdaten. Unterm Strich also ein richtig schwacher Börsentag. Hoher Ölpreis, neue geopolitische Spannungen und wachsende Zinsängste drücken die europäischen Märkte kräftig ins Minus.
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2: Ich bin Diana Kramer. Hitzige Debatte heute im Bundestag. AfD-Chefin Alice Weidel hat ihre Rede in der Haushaltsdebatte für scharfe Angriffe Richtung Bundesregierung und Bundeskanzler Friedrich Merz persönlich genutzt. Merz sei in Sachsen-Anhalt nicht nur abgestraft worden, die CDU sei pulverisiert worden, sagte sie beim ersten direkten Aufeinandertreffen mit dem Kanzler nach dem Wahlsonntag.
3: Kanzler Merz konterte kämpferisch, die AfD habe in Sachsen-Anhalt nicht die absolute Mehrheit erzielt. Nirgendwo in Deutschland werden sie mit dieser Politik die Mehrheit bekommen, sagte er. AfD-Chefin Weidel hatte vorher den Kurs der schwarz-roten Koalition scharf kritisiert. Ob Wirtschaft, Migration oder Energie, sie zeichnete das Bild eines Landes im Niedergang. Kanzler Merz attackierte die AfD vor allem wegen ihrer Außenpolitik. Die AfD stehe an der Seite Russlands, obwohl sie wisse, dass Russland auch die Sicherheit Deutschlands bedrohe. Er bezeichnete die AfD als destruktive Kraft, als böse und gefährlich. Aus Berlin, Tine Klimach.
2: Der Preis für Rohöl ist erneut deutlich gestiegen. Die Referenzsorte Brent liegt im Preis nun bei über 100 Dollar je Barrel. Diese Erhöhung dürfte auch die Kraftstoffpreise erneut steigen lassen.
4: Erst vorige Woche hatte der Benzinpreis einen neuen Höchststand erreicht. Da lag der Preis für ein Barrel Rohöl der Sorte Brent noch unter 100 Dollar. Tanken wird nun mit hoher Wahrscheinlichkeit also noch einmal teurer werden. Dass der Preis für Rohöl und damit in Folge auch für Kraftstoffe steigt, liegt am Krieg im Iran. Das US-Militär und iranische Streitkräfte greifen sich in der Straße von Hormus weiterhin an und erschweren damit den Öltransport auf dieser wichtigen Handelsroute. Lea Matschullert, Redaktion.
2: Sparer in Deutschland können derzeit so hohe Tages- und Festgeldzinsen bei Banken kassieren wie lange nicht. Aktuell erhalten Anleger bei mindestens 11 Geldhäusern zeitweise einen Zinssatz über 3,5%, zeigt eine Analyse des Vergleichsportals Verivox. Hintergrund sind hohe Kapitalmarktzinsen und die Aussicht auf höhere Leitzinsen der EZB. Eine technische Störung bei der Flugsicherung hat auch heute erhebliche Auswirkungen auf den Luftverkehr in ganz Großbritannien. Nachdem gestern etwa bereits 1.300 Flüge ausgefallen waren, waren es heute Morgen erneut mehrere hundert. Der genaue Grund für die Störung war zunächst unklar. Eine Cyberattacke schließen die Behörden aber aus.
5: Vielen Dank für die Infos. Weitere News gibt's natürlich wieder auf die Ohren in einer halben Stunde in unseren Schlagzeilen.
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5: Aktuell messen wir 20 Grad bei uns hier vorm City-Studio am Fischtorplatz. Sonne und Wolken, die wechseln sich heute ab. Ja, bis 24 Grad sind tatsächlich noch drin und es soll weitestgehend trocken bleiben. Morgen am Donnerstag Höchsttemperaturen um 22 Grad. Allerdings bei tatsächlich auch ganz viel Sonne.
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5: Ja, ein bisschen was ist tatsächlich noch los. Auf der A63 Kaiserslautern Richtung Mainz zwischen Oberolm und dem Kreuz Mainz-Süd haben wir 2 Kilometer stockenden Verkehr. Und auf der A66 Frankfurt Richtung Wiesbaden zwischen Nordenstadt, Erbenheim, Biebrich haben wir 2 Kilometer Stau und stockenden Verkehr. Aber ansonsten liegen mir keine weiteren Störungen vor. Euch wünsche ich da draußen eine gute und vor allem auch ganz sichere Autofahrt.
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5: Da habe ich ein paar für euch. Ein mobiler Blitzer steht kurz nach dem Mühldreieck in Hechtsheim auf der Grünfläche. 50 da erlaubt, der Max aus Ebersheim war so nett, uns das zu melden. Dann haben wir noch einen Enforcement-Blitzer auf der Mainzer Straße, stehen noch vor der Kreuzung Gonsenheimer Hof. Vom Hartenberg in Richtung Gonsenheim, 30 da erlaubt, Caro aus Bretzenheim und Eimern vom Hartenberg waren so nett, uns das zu melden. Dann haben wir noch einen auf der A60 stehen, Bingen Richtung Mainz. Auf Höhe der Raststätte Heidenpfad auf der rechten Seite ist der Olivgrüne, da sind 100 erlaubt. Und eine Blitzersäule, die steht auf der A60 Mainz Richtung Rüsselsheim unmittelbar vor der Weisenauer Brücke, da maximal 100 Stundenkilometer erlaubt. Sollten euch irgendwo noch weitere Blitze auffallen, dürft ihr mir die sehr gerne melden über das Antenne Mainz Hörertelefon oder per WhatsApp an die Mainz 304 3441.
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5: Und denkt an euch ein gültiges Ticket zu holen, wenn ihr mit den Öffis unterwegs seid. Denn heute am Mittwochmittag wird noch die Buslinie 56 verstärkt kontrolliert. Fährt vom Ingelheimer Bahnhof Richtung Ginsheim zur Haltestelle Friedrich-Ebert-Platz.
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1: Guess who's back? Auf den Straßen der Mainzer Hood aufgewachsen, jetzt bei uns im Format. The Real Slim Shady, please stand up. Eminem. Der etwa 5 Jahre alte Kater kann zwar mit dem blonden Haar seines berühmten Namens Vetters nicht mithalten, dafür ist sein graubraunes Fell umso weicher. Und auch charakterlich hat unser Eminem so einiges mit seinem musikalischen Namensvetter gemeinsam. Denn Eminem steht gerne im Mittelpunkt und genießt die ungeteilte Aufmerksamkeit seiner Menschen. Andere Katzen? Without me. Sein zukünftiges Zuhause möchte der kastrierte Kater nämlich ganz für sich alleine haben. Eminem sucht daher einen Platz als Einzelprinz. Außerdem ist er ein echter Strong-Willed Character und weiß ziemlich genau, was er möchte und vor allem auch, was nicht. Streicheleinheiten findet er klasse und er kann durchaus verschmust und anhänglich sein, aber eben nur so lange, wie es für ihn passt. Werden seine persönlichen Grenzen überschritten, macht Eminem unmissverständlich klar, dass jetzt The Way I Am angesagt ist und dann können auch schon mal Krallen oder Zähnchen zum Einsatz kommen. Eminem ist deshalb definitiv keine Katze für eine Familie mit Kindern. Er sucht Menschen mit Katzenerfahrung, die seine Körpersprache verstehen, seine Signale respektieren und ihm die Freiheit lassen, die er braucht. Und Freiheit ist für Eminem sowieso ein wichtiges Stichwort. Lose yourself, das könnte sein Lebensmotto sein. Denn der selbstbewusste Kater liebt frische Luft und möchte unbedingt Freigang genießen. Sein neues Zuhause sollte deshalb in ländlicher Umgebung liegen. Wenn du also ein erfahrenes Zuhause bieten kannst, in dem Eminem der unangefochtene Einzelprinz sein darf und seine Grenzen respektiert werden, dann könnte dieser charakterstarke Kater genau der richtige Begleiter für dich sein. Also schau dich um. Vielleicht ist dieser eine Moment gekommen. Du hast die Möglichkeit, genau die Katze zu bekommen, die du immer wolltest. Würdest du sie nutzen oder würdest du sie einfach verfliegen lassen?
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1: Mit Robert Schäfer einen schönen guten Tag. Im rheinland-pfälzischen Einzel- und Versandhandel gibt es mehr Geld für die Beschäftigten. Die Vereinte Dienstleistungsgewerkschaft Verdi in Mainz hat sich gestern mit den Arbeitgebern auf einen neuen Tarifvertrag geeinigt. Rund 150.000 Beschäftigte bekommen rückwirkend zum 1. August 3% mehr Lohn. Zum 1. Mai kommenden Jahres steigt der Lohn um weitere 2%. Auch die Ausbildungsvergütungen steigen. Für die unteren Lohngruppen gilt ab August ein Mindeststundenlohn von 14,20 Euro. Ab Mai sind es knapp 15 Euro. Der neue Tarifvertrag läuft 25 Monate. In Mainz-Pretzenheim kann die Wilhelm-Quetsch-Straße teilweise entsiegelt werden. Dafür sind Fördermittel aus dem Programm Natürlicher Klimaschutz in Kommunen der Kreditanstalt für Wiederaufbau, KfW, bewilligt worden. Auf rund 400 Quadratmetern sollen Asphaltflächen entfernt und anschließend Wiesen- und Staudenflächen angelegt werden. Außerdem sind 3 neue Bäume geplant. Der bestehende Gehweg für Fußgänger und Radfahrer soll erhalten bleiben. Die gesamte Maßnahme kostet rund 110.000 Euro, davon übernimmt die Stadt Mainz 46.000 Euro. Anwohnerinnen und Anwohner sollen bei der weiteren Gestaltung beteiligt werden. Die Arbeiten könnten noch in diesem Jahr beginnen und Anfang 2027 abgeschlossen sein. Auf der B9 am südlichen Mainzer Stadteingang kommt es ab heute zu Verkehrseinschränkungen. Grund ist der Ersatzneubau einer Schilderbrücke. Ab 21 Uhr wird die B9 auf jeweils eine Spur verengt. Gegen Mitternacht muss die Straße kurzzeitig komplett gesperrt werden. Ab 5 Uhr morgens soll sie wieder vierspurig befahrbar sein. Danach folgen weitere Bauphasen. Unter anderem werden von Ende September bis Anfang Oktober 2 Abfahrten in Richtung Mainz Innenstadt gesperrt. Die gesamte Maßnahme soll bis Ende Oktober dauern. Die Baukosten liegen bei rund 350.000 Euro. Letzte Nacht sind in der Nähe des Mainzer Hauptbahnhofs 3 Menschen verletzt worden. Eine Polizeistreife ist um 0.53 Uhr an der Schottstraße vorbeigefahren und von mehreren aufgeregten Personen angehalten worden. Die Beamten haben dort einen bewusstlosen 26-Jährigen und einen 34-Jährigen mit einer schweren Verletzung am Auge gefunden. Sie haben die beiden bis zum Eintreffen des Rettungsdienstes versorgt. Beide werden inzwischen im Krankenhaus behandelt. Die Polizei hat daraufhin eine Fahndung ausgelöst. Dabei haben die Beamten in der etwa 300 Meter entfernten Gärtnergasse einen dritten Verletzten gefunden. Er hatte erhebliche Verletzungen am Kopf und an der Hand und wird ebenfalls stationär im Krankenhaus behandelt. Die Polizei hat Ermittlungen aufgenommen und sucht jetzt nach unabhängigen Zeuginnen und Zeugen, die in der Nacht im Bereich des Mainzer Hauptbahnhofs oder der Schottstraße unterwegs gewesen sind und etwas von der Auseinandersetzung mitbekommen haben.
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2: Aktuell messen wir 20 Grad bei uns hier vorm City-Studio am Fischtorplatz. Sonne und Wolken, die wechseln sich heute ab. Ja, bis 24 Grad sind tatsächlich noch drin und es soll weitestgehend trocken bleiben. Morgen am Donnerstag Höchsttemperaturen um 22 Grad. Allerdings bei tatsächlich auch ganz viel Sonne.
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2: Ja, ein bisschen was ist tatsächlich noch los. Auf der A63 Kaiserslautern Richtung Mainz zwischen Oberolm und dem Kreuz Mainz Süd haben wir 2 Kilometer stockenden Verkehr. Und auf der A66 Frankfurt Richtung Wiesbaden zwischen Nordenstadt, Erbenheim, Biebrich haben wir 2 Kilometer Stau und stockenden Verkehr. Aber ansonsten liegen mir keine weiteren Störungen vor. Euch wünsche ich da draußen eine gute und vor allem auch ganz sichere Autofahrt.
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2: Da habe ich ein paar für euch. Ein mobiler Blitzer steht kurz nach dem Mühldreieck in Hechtsheim auf der Grünfläche. 50 da erlaubt. Der Max aus Ebersheim war so nett, uns das zu melden. Dann haben wir noch einen Enforcement-Blitzer auf der Mainzer Straße, stehen noch vor der Kreuzung Gonsenheimer Hof. Vom Hartenberg in Richtung Gonsenheim 30 da erlaubt. Caro aus Bretzenheim und Eimern vom Hartenberg waren so nett, uns das zu melden. Dann haben wir noch einen auf der A60 stehen Bingen Richtung Mainz. Auf Höhe der Raststätte Heidenpfad auf der rechten Seite ist der Olivgrüne. Da sind 100 erlaubt. Und eine Blitzersäule, die steht auf der A60 Mainz Richtung Rüsselsheim, unmittelbar vor der Weisenauer Brücke, da maximal 100 Stundenkilometer erlaubt. Sollten euch irgendwo noch weitere Blitze auffallen, dürft ihr mir die sehr gerne melden über das Antenne Mainz Hörertelefon oder per WhatsApp an die Mainz 304 3441.
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1: Unsere Pappmaché-Schwellköp sind ja weltweit berühmt und ein Markenzeichen unserer Mainzer Fasernacht und haben dank Rudi Henkel, so individuell wie sie eben sind, eine Seele verliehen bekommen. Und heute geht's um den Eulefons. Nicht der Alfons, der Eulfons. Aha. Der wird nämlich auch Eusche genannt. Es ist ein Vollblutfasnachter, der sich jedes Jahr die Kapp vom Till aufsetzt und beim Rosamondasumzug mitläuft. Ihr habt ihn bestimmt schon gesehen. Der stammt nämlich aus der Kabelhofgasse und ist ein guter Freund vom Schnorres. Und jetzt pass auf, man muss ihm nur ein schönes Saure ausgeben, dann singt er nämlich auch Mitte im Sommer es Rezamba.
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1: Ich bin Diana Kramer. Die Generaldebatte im Bundestag ist traditionell ein Schlagabtausch zwischen Regierung und Opposition. Heute ging es besonders hoch her. Im Mittelpunkt stand wie zu erwarten das Ergebnis der Landtagswahl in Sachsen-Anhalt. AfD-Chefin Alice Weidel eröffnete die Debatte.
2: Die Wähler in Sachsen-Anhalt haben es Ihnen in der Sprache des demokratischen Souveräns mit aller Klarheit mitgeteilt. Schwarz-Rot ist vorbei. Die Menschen wollen endlich einen Politikwechsel und sie wollen kein Weiter-so.
1: Bundeskanzler Friedrich Merz reagierte als zweiter Redner auf die Kritik der AfD.
3: Frau Weidel, heute können Sie vor Kraft kaum laufen. Sie haben ein in jeder Hinsicht bemerkenswertes Wahlergebnis in Sachsen-Anhalt erzielt. Aber ich erlaube mir den Hinweis, Ihr eigentliches Wahlziel, in Sachsen-Anhalt die Mehrheit der Mandate zu erreichen, das haben Sie nicht erreicht. 56% der Wählerinnen und Wähler in Sachsen-Anhalt haben Sie nicht gewählt.
1: Bundeskanzler Friedrich Merz. Grünen-Fraktionschefin Katharina Dröge hat nach dem Sieg der AfD bei der Landtagswahl in Sachsen-Anhalt eine schonungslose Aufarbeitung durch die demokratischen Parteien gefordert. Es sei dringend Zeit, hier zu handeln, sagte Dröge in der Generaldebatte im Bundestag an die schwarz-rote Koalition gerichtet und sprach sich dafür aus, ein Verbot der AfD erneut zu prüfen. Der Preis für Rohöl der Referenzsorte Brent ist wieder über 100 US-Dollar je Barrel gestiegen. Hintergrund ist eine erneute Eskalation im Kampf zwischen den USA und Iran um die Kontrolle der Straße von Hormuz. Die Meerenge ist eine wichtige Schiffsroute für den weltweiten Öltransport. Die Folgen des verschärften Konflikts dürften damit auch hierzulande zu spüren sein. Steigt der Rohölpreis, wird tendenziell auch das Tanken und Heizen mit Öl und Gas wieder teurer. Mit einem Staatsbegräbnis wird der norwegische König Harald V. heute in Oslo beigesetzt. Dazu sind zahlreiche Monarchen und andere Mitglieder der europäischen Königshäuser sowie Staatsoberhäupter angereist. In Oslo haben zehntausende Menschen die feierliche Prozession des Sarges des verstorbenen Königs zur Domkirche verfolgt. Dort findet der Trauergottesdienst statt.
4: Vielen Dank für die Infos. Weitere News gibt's natürlich in einer halben Stunde wieder auf die Ohren in unseren Schlagzeilen.
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4: Angenehme 20 Grad mäßig da draußen vom City-Studio am Fischtorplatz, aber da ist heute noch nicht Schluss, aktuell auch noch eher stark bewölkt. Später gibt es so einen Mix aus Sonne und Wolken und bis 24 Grad, ja, sind eventuell gar nicht drin heute, müssen wir mal gucken. Ansonsten, morgen am Donnerstag Höchsttemperaturen bis 22 Grad, da schon wieder ein bisschen mehr Sonne am Start.
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4: Sieht aktuell eigentlich ganz gut aus. Mir liegt nur eine klitzekleine Störung vor. Die kommt von der A643, wenn ihr Mainz Richtung Wiesbaden unterwegs seid. Auf der Schiersteiner Brücke haben wir 2 Kilometer dichten bis stockenden Verkehr. Ansonsten wünsche ich euch eine gute und sichere Fahrt da draußen.
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4: Blitzermeldungen habe ich 4 Stück für euch. Ein mobiler Blitzer, der steht noch kurz nach dem Mühldreieck in Hechtsheim. Auf der Grünfläche dort sind 50 erlaubt. Der Max aus Ebersheim war so nett, uns das zu melden. Dann haben wir noch einen Enforcement-Blitzer auf der Mainzer Straße, noch vor der Kreuzung Gonsenheimer Hof stehen. Vom Hartenberg aus kommend in Richtung Gonsenheim fahrend. 30 da erlaubt. Danke an die Caro aus Bretzenheim und Amen vom Hartenberg fürs Melden. Und 2 Blitzer, die stehen noch auf der A60. Bingen Richtung Mainz steht ein Enforcement-Blitzer auf Höhe der Raststätte Heiden. Fahrt sind 100 erlaubt und eine Blitzersäule steht auf der A60, wenn ihr weiterfahrt, Mainz Richtung Rüsselsheim unmittelbar vor der Weisenauer Brücke, da auch maximal 100 Stundenkilometer erlaubt. Wenn euch irgendwo da draußen noch weitere Blitzer auffallen, dürft ihr mir die sehr gerne durchgeben übers Hörertelefon oder per WhatsApp an die Mainz 304 3441.
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4: Und denkt auf jeden Fall dran, euch ein gültiges Ticket zu holen, wenn ihr mit den Öffis unterwegs seid. Verstärkt kontrolliert wird nämlich heute am frühen Nachmittag die Buslinie 55, fährt von Mainzer-Lerchenberg der Hindemithstraße Richtung Kastell zu den Krautgärten.
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1: Ja, und ihr Lieben, der wird heute Abend im Kutz in Mainz wieder gemeinsam gesungen. Beim 32. Mainzer Rudelsingen gibt es nämlich ab 19.30 Uhr einen bunten Mix aus aktuellen Radiohits, Rockklassikern, Evergreens und Oldies für euch. Die Texte laufen auf einer Leinwand mit, die Musiker begleiten live und damit kann wirklich jede und jeder einfach einstimmen. Über 2 Stunden lang heißt es hier, alle singen zusammen, keiner singt allein. Also, Stimme ölen und gute Laune mitbringen. Im Mainzer Dom wird's heute Abend literarisch und musikalisch. Bei der 3. literarischen Domlesung liest der Schriftsteller Florian Illies ab 19 Uhr aus seinem neuen Buch Träume aus Feuer. Begleitet wird er an der Orgel von Domorganist Professor Daniel Beckmann. Wort und Musik treffen dabei auf die besondere Atmosphäre des Doms. Im Anschluss gibt's im Kreuzgang noch eine Signierstunde, begleitet vom Weingutschloss Westerhaus. Und Tickets, die bekommt ihr online bei Reservix oder in der Dominformation am Markt. Und schon mal ein kleiner Ausblick auf nächste Woche. Wenn ihr Lust auf ein Festival-Feeling, Live-Musik und ein gutes Glas Wein habt, dann merkt euch nämlich das gute Festival in Jugendheim vor. Ab Freitag, 18. September, wird dort 3 Tage lang mitten im Weingut gefeiert mit Live-Musik, Wein und verschiedenen Programmpunkten. Perfekt also, um den Spätsommer noch einmal richtig zu genießen. Tickets und alle weiteren Infos findet ihr auf der Festival-Webseite unter gudefestival.de. Klickt gern mal rein. Wir wünschen euch viel Spaß. Spaß.

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1: Mit Robert Schäfer einen schönen guten Tag. Im Rheinland-Pfälzischen Landtag in Mainz dürfen verfassungsfeindliche Mitarbeiter von Abgeordneten und Fraktionen von der staatlichen Finanzierung ausgeschlossen werden. Der Verfassungsgerichtshof Rheinland-Pfalz hat diese 2025 eingeführte Regelung jetzt bestätigt und den Antrag der AfD-Landtagsfraktion dagegen abgelehnt. Auch wer die vorgeschriebene Überprüfung verweigert, kann von der Finanzierung ausgeschlossen werden. Seit Einführung der Regelung sind mehr als 600 Mitarbeiter überprüft worden. In 3 Fällen hat es Zweifel an der Verfassungstreue gegeben. Eine der Prüfungen ist verweigert worden. Nach dpa-Informationen haben alle 3 für die AfD gearbeitet. Ein Jahr nach der Einführung der neuen Förderschulverordnung soll in Mainz-Bingen Bilanz gezogen werden. Dabei geht es vor allem um die Frage, was sich im Schulalltag verändert hat und wo weiterhin Herausforderungen bestehen. Das meldet die Kreisverwaltung in Ingelheim. Bei einer Podiumsdiskussion kommen dazu unter anderem Schulleitungen aus Ingelheim und Gau-Algesheim, Vertreterinnen und Vertreter von Förderschulen sowie der Behindertenarbeit zusammen. Diskutiert werden die bisherigen Erfahrungen mit der Verordnung und möglicher weiterer Handlungsbedarf. Die Veranstaltung findet nächsten Mittwoch um 17 Uhr in der Kreisverwaltung in Ingelheim statt. Interessierte können sich noch bis morgen anmelden. In Mainz-Pretzenheim kann die Wilhelm-Quetsch-Straße teilweise entsiegelt werden. Dafür sind Fördermittel aus dem Programm Natürlicher Klimaschutz in Kommunen der Kreditanstalt für Wiederaufbau, KfW, bewilligt worden. Auf rund 400 Quadratmetern sollen Asphaltflächen entfernt und anschließend Wiesen- und Staudenflächen angelegt werden. Außerdem sind 3 neue Bäume geplant. Der bestehende Gehweg für Fußgänger und Radfahrer soll erhalten bleiben. Die gesamte Maßnahme kostet rund 110.000 Euro, davon übernimmt die Stadt Mainz 46.000 Euro. Anwohnerinnen und Anwohner sollen bei der weiteren Gestaltung beteiligt werden. Die Arbeiten könnten noch in diesem Jahr beginnen und Anfang 2027 abgeschlossen sein. Letzte Nacht sind in der Nähe des Mainzer Hauptbahnhofs 3 Menschen verletzt worden. Eine Polizeistreife ist um 0.53 Uhr an der Schottstraße vorbeigefahren und von mehreren aufgeregten Personen angehalten worden. Die Beamten haben dort einen bewusstlosen 26-Jährigen und einen 34-Jährigen mit einer schweren Verletzung am Auge gefunden. Sie haben die beiden bis zum Eintreffen des Rettungsdienstes versorgt. Beide werden inzwischen im Krankenhaus behandelt. Die Polizei hat daraufhin eine Fahndung ausgelöst. Dabei haben die Beamten in der etwa 300 Meter entfernten Gärtnergasse einen dritten Verletzten gefunden. Er hat erhebliche Verletzungen am Kopf und an der Hand und wird ebenfalls stationär im Krankenhaus behandelt. Die Polizei hat Ermittlungen aufgenommen und sucht jetzt nach unabhängigen Zeuginnen und Zeugen, die in der Nacht im Bereich des Mainzer Hauptbahnhofs oder der Schottstraße unterwegs gewesen sind und etwas von der Auseinandersetzung mitbekommen haben.
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2: Angenehme 20 Grad mäßig da draußen vom City-Studio am Fischtorplatz, aber da ist heute noch nicht Schluss. Aktuell auch noch eher stark bewölkt. Später gibt es so einen Mix aus Sonne und Wolken und bis 24 Grad, ja, sind eventuell sogar noch drin heute. Müssen wir mal gucken. Ansonsten morgen am Donnerstag Höchsttemperaturen bis 22 Grad, da schon wieder ein bisschen mehr Sonne am Start.
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2: Sieht aktuell eigentlich ganz gut aus. Mir liegt nur eine klitzekleine Störung vor. Die kommt von der A643, wenn ihr Mainz Richtung Wiesbaden unterwegs seid. Auf der Schiersteiner Brücke haben wir 2 Kilometer dichten bis stockenden Verkehr. Ansonsten wünsche ich euch eine gute und sichere Fahrt da draußen.
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2: Blitzermeldungen habe ich 4 Stück für euch. Ein mobiler Blitzer, der steht noch kurz nach dem Mühldreieck in Hechtsheim. Auf der Grünfläche dort sind 50 erlaubt. Der Max aus Ebersheim war so nett, uns das zu melden. Dann haben wir noch einen Enforcement-Blitzer auf der Mainzer Straße, noch vor der Kreuzung Gonsenheimer Hof stehen. Vom Hartenberg aus kommend in Richtung Gonsenheim fahrend. 30 da erlaubt. Danke an die Caro aus Bretzenheim und Amen vom Hartenberg fürs Melden. Und 2 Blitzer, die stehen noch auf der A60. Bingen Richtung Mainz steht ein Enforcement-Blitzer auf Höhe der Raststätte Heiden. Fahrt sind 100 erlaubt und eine Blitzersäule steht auf der A60, wenn ihr weiterfahrt, Mainz Richtung Rüsselsheim, unmittelbar vor der Weisenauer Brücke, da auch maximal 100 Stundenkilometer erlaubt. Wenn euch irgendwo da draußen noch weitere Blitzer auffallen, dürft ihr mir die sehr gerne durchgeben übers Hörertelefon oder per WhatsApp an die Mainz 304 3441.
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2: Zuerst war es gar nicht so einfach, unser Geräusch heute Morgen hier im Frühstücksalarm zu erraten. Wir haben uns nämlich bei Jürgen Wiesmann an den Tisch gesetzt und mal genau hingehört, welche Geräusche entstehen da eigentlich so bei ihm am Frühstückstisch. Und ihr wart richtig tapfer im Raten, aber spätestens mit seinem Tipp seid ihr dann auch auf die richtige Lösung gekommen. Wir hören uns das jetzt nochmal an.
3: Hallo, hier ist Jürgen Wiesmann, beziehungsweise der eine oder andere wird mich aus dem Inser Fasnacht kennen als Ernst Lust. Und bei uns auf dem Frühstückstisch, da darf eine ganz besondere Utensilie nicht fehlen.
2: Ja, was könnte das sein? Vielleicht auch das Aufschneiden einer Fleischwurst, hat der ein oder andere gesagt. Aber mit dem Tipp, glaube ich, wurde es schon deutlich klarer.
3: Es ist ein Glas und wenn man den Deckel aufdreht und der sich so langsam dann auch beim ersten Mal von einer goldenen Folie löst und dann der erste Löffel, egal ob auf dem Brot oder einfach nur im Mund, wenn man ihn zergehen lässt, da könnte selbst der Sören zu deinem besten Freund werden.
2: Und ich glaube, da kann man schon auf die Lösung kommen, oder? Ich begrüße Patrick bei mir am Telefon. Schönen guten Morgen.
4: Ja, grüße Heiko. Guten Morgen.
2: Wo kommst du her, Patrick?
4: Also, ich bin gebürtig aus der Altstadt und wohne seit 3 Jahren in Gonsenheim, aber das ist auch schön.
2: Sehr schön. Dann gehen da jetzt auf jeden Fall schon mal an dieser Stelle die Grüße hin und dann klappt es auch mit dem Sören, hat er eben gerade gesagt. Kennst du denn auch so einen Sören?
4: Ich kenne persönlich keinen Sören, aber wenn ich was gewonnen habe, kann ich ja mit dem das Frühstück teilen.
2: Das wird sich jetzt herausstellen, denn sag uns mal, um welches Geräusch handelt es sich?
4: Also für mich war es sofort klar gewesen, das ist das Öffnen eines Nutella-Glases, wo sich, wie auch der Jürgen Wiesmann schon beschrieben hat, der Deckel von der Folie löst.
2: Ja. Das Nutella-Glas.
4: Das Nutella-Glas, ja.
2: Ach, das ist ja so ein ganz besonderes Highlight, oder? So ein Nutella-Glas aufzumachen. Kennst du das Gefühl?
4: Ja, das, wenn der Deckel dann mal ab ist, dann muss man noch mit dem Fingernagel an den Rand. Das kenne ich, ja.
2: Und der Geruch, der einem dann entgegenströmt, oder?
4: Ja, der war mir früher immer besser. Seit sie die Rezeptur verändert haben, ist er nicht mehr so gut.
2: Echt?
4: Ja, finde ich schon.
2: Aber ich persönlich finde immer noch, das zu riechen ist fast schon besser, als es zu essen.
4: Kann sein, ja.
2: Wir sagen auf jeden Fall herzlichen Glückwunsch, Mensch, denn das war richtig.
4: Danke
2: euch. Eröffnet das Nutella-Glas, jawohl.
4: Ja.
2: Gehört der Nutella für dich zu so einem richtigen Frühstück dazu? Würdest du das sagen?
4: Ab und zu mal. Also nicht regelmäßig, aber so ab und zu mal gibt es mal so eine Messerspitze aus dem Glas, ja.
2: Ab und zu mal, dann wenn man das richtig zelebriert, wenn man sich Zeit nimmt zum Frühstücken, oder?
4: Genau, ja.
2: Wie sieht's heute aus? Hast du schon gefrühstückt?
4: Ich habe gefrühstückt, aber da gab's Müsli.
2: Auch nicht schlecht.
4: Auch da
2: kann man ein bisschen Nutella reinmachen.
4: Könnte man, aber habe ich nicht.
2: Dann wünschen wir viel Spaß mit dem super Frühstück von Werners Backstube. Es gibt einen Gutschein für 2 Personen. Weißt du schon, wen du mitnimmst?
4: Einen Sören.
2: Sehr gute Antwort.
4: Ja, okay. Nee, ich werde wahrscheinlich meine Frau mitnehmen.
2: Alles klar, dann macht euch eine schöne Zeit und genießt es.
4: Ja, ich danke euch. Und ein Gruß ans ganze Antenne Mainz.
2: Das gebe ich natürlich sehr gerne weiter. Und wenn es für euch heute nicht geklappt haben sollte, nicht verzagen, auch morgen gibt es eine neue Chance. Einfach wieder mitraten.
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1: Ich bin Thomas Bleskin. Nachdem Wald

0: Sieg der AfD in Sachsen-Anhalt hat Bundeskanzler Friedrich Merz die Partei im Bundestag scharf attackiert. Er warf ihr in der Generaldebatte zum Haushalt Verachtung der demokratischen Institutionen und eine permanente Herabsetzung der Repräsentanten des Staates vor.
1: AfD-Chefin Alice Weidel hatte vorher, wie so oft, vor allem Migration für die aktuelle Situation in Deutschland verantwortlich gemacht. Kanzler Merz konterte, wenn das wahr würde, was die AfD propagiere, nämlich Remigration, wären die Folgen dramatisch. Dann kann das Handwerk nicht mehr arbeiten, dann arbeitet kein einziges Pflegeheim mehr, dann arbeitet kein einziges Krankenhaus mehr. Das wäre das Ergebnis, so Merz. Immer wieder wurde er in seiner Rede von AfD-Abgeordneten durch Zwischenrufe unterbrochen, sodass Bundestagspräsidentin Klöckner einschreiten musste. Tine Klimach, Berlin.
0: Der Preis für Erdgas in Europa ist wegen der angespannten Lage im Nahen Osten weiter gestiegen. An der Börse in Amsterdam kostete eine Megawattstunde zeitweise mehr als 79 Euro, so viel wie seit Ende 2022 nicht mehr. Grund ist vor allem die Sorge, dass Flüssiggas aus der Golfregion länger ausfallen könnte. Besonders wichtig dabei ist Katar, das seine Produktion bereits stark gedrosselt hat. Anfang Juli hatte der Gaspreis noch bei gut 40 Euro gelegen. In Sachsen sollen vom kommenden Jahr an weitreichende Marschflugkörper gebaut werden. Das kündigte das US-israelische Rüstungsunternehmen Covenant an.
2: Die US-Firma Covenant will pro Jahr etwa 1000 Marschflugkörper im Raum Leipzig herstellen lassen. Die Produktion soll im kommenden Jahr starten, sagt die Covenant-Präsidentin. Und das Ziel seien 5000 Marschflugkörper pro Jahr. Der Marschflugkörper soll einen 200 Kilogramm schweren Gefechtskopf tragen können und bis zu 1500 Meter weit abgeschossen werden können. Und er soll insgesamt deutlich günstiger zu kaufen sein als bisher verfügbare Systeme. Lea Matschulat, Redaktion.
0: Eine technische Störung bei der Flugsicherung hat auch heute erhebliche Folgen auf den Luftverkehr in Großbritannien. Laut dem Flugdatenportal Flightradar24 wurden etliche Flüge am Londoner Airport Heathrow gecancelt. Gestern waren etwa 1300 Flüge ausgefallen. Eine Cyberattacke wird als Ursache aber ausgeschlossen.
3: Da habt es gehört. Vielen Dank für die Infos. Weitere News gibt's natürlich wieder in einer halben Stunde in unseren Top-Meldungen aus Mainz, Wiesbaden und der Region auf die Ohren.
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3: Schauen wir uns natürlich an, wie es da draußen aussieht. Ja, noch etwas bewölkt tatsächlich. Aktuell messe ich 21 Grad hier vom City-Studio am Fischtorplatz. Wärmer wird es wahrscheinlich nicht mehr werden. Die Temperaturen sinken dann in der Nacht runter, teilweise sogar auf 11 Grad. Das wird ja richtig kühl. Morgen am Donnerstag aber dann zumindest mal mehr Sonne als heute und bis 22 Grad.
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3: Bisschen was los auf den Straßen, ihr Lieben, auf unserer A3. Wenn ihr Frankfurt Richtung Köln unterwegs seid, zwischen Raunheim und dem Wiesbadener Kreuz, haben wir über 4 Kilometer leider Stau und stockenden Verkehr. Außerdem auf unserer A60 Rüsselsheim Richtung Mainz, zwischen Hechtsheim Ost und dem Kreuz Mainz Süd, 2 Kilometer dichter bis stockender Verkehr. Das haben wir auch auf der A643 Mainz Richtung Wiesbaden auf der Schiersteiner Brücke, 2 Kilometer stockender Verkehr. Und auf der A671, wenn ihr da Wiesbaden Richtung Mainz-Spitzdreieck Fahrt. Zwischen Hochheim und Bischofsheim auch 2 Kilometer stockender Verkehr. Weitere Störungen liegen mir aber nicht vor. Ich wünsche euch eine gute und sichere Fahrt da draußen.
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3: Da haben wir einen mobilen Blitzer vom Max aus Ebersheim gemeldet bekommen. Der steht kurz nach dem Mühldreieck in Hechtsheim und zwar auf der Grünfläche da, 50 maximal erlaubt. Dann steht noch ein Enforcement-Blitzer auf der Mainzer Straße, noch vor der Kreuzung Gonsenheimer Hof, vom Hartenberg aus kommend in Richtung Gonsenheim fahrend. 30 da erlaubt. Danke an die Caro aus Brezenheim und den Eamon vom Hartenberg fürs Melden. Und 2 Stück haben wir noch auf der A60 stehen. Einmal Bingen Richtung Mainz. Das ist ein olivgrüner Enforcement-Blitzer. Der steht der Höhe von der Raststätte Heidenfahrt. Auf der rechten Seite, da sind 100 erlaubt. Und wenn ihr auf der A60 dann Mainz Richtung Rüsselsheim weiterfahrt, steht noch eine Blitzersäule vor der Weisenauer Brücke. Auch hier maximal 100 Stundenkilometer erlaubt. Wenn euch da draußen noch ein weiterer Blitzer auffallen sollte, jetzt zum Feierabend, dann meldet mir den sehr gerne über das Antenne Mainz Hörertelefon oder per WhatsApp an die Mainz 304 3441. Und denkt vor allem auch dran, euch ein gültiges Ticket zu holen, wenn ihr mit den Öffis unterwegs seid. Da wird nämlich die Buslinie 55 noch verstärkt kontrolliert. Fährt von Mainzer Leichenberg der Hindemithstraße Richtung Kastell zu den Krautgärten.
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3: Natürlich auch mit unseren Greatest Hits und den Besten von heute. Kim Wilde wartet schon auf euch mit You Keep Me Hanging On. Und vorher Stella Lefty mit Boston.
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0: Kim Wilde, You Keep Me Hanging On. 15 Uhr, 13 Minuten haben wir es im Antenne Mainzland.
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0: Ihr Lieben, vielleicht habt ihr es auch heute früh schon mitbekommen oder jetzt zum Feierabendverkehr. Auf der B9 am südlichen Mainzer Stadteingang kommt es ab heute zu Verkehrseinschränkungen. Und wenn ihr jetzt sagt, ja warum denn? Ich nenne euch den Grund. Grund ist der Ersatzneubau einer Schilderbrücke. Ab 21 Uhr wird die B9 auf jeweils eine Spur da verengt. Gegen Mitternacht muss die Straße kurzzeitig auch komplett gesperrt werden. Ab 5 Uhr morgens soll sie wieder vierspurig befahrbar sein. Danach folgen weitere Bauphasen, die werdet ihr definitiv mitbekommen. Unter anderem werden von Ende September bis Anfang Oktober zwei Abfahrten in Richtung Mainzer Innenstadt gesperrt sein. Die gesamte Maßnahme soll bis Ende Oktober dauern. Die Baukosten liegen bei rund 350.000 €.
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0: Moschina, Worshipping the Sun. Das machen wir natürlich auch, damit sich die Wolken etwas verziehen. 3:30 haben wir es jetzt.
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2: Mit Robert Schäfer einen schönen guten Tag. Auf der B9 am südlichen Mainzer Stadteingang kommt es ab heute zu Verkehrseinschränkungen. Grund ist der Ersatzneubau einer Schilderbrücke. Ab 21 Uhr wird die B9 auf jeweils eine Spur verengt. Gegen Mitternacht muss die Straße kurzzeitig komplett gesperrt werden. Ab 5 Uhr morgens soll sie wieder vierspurig befahrbar sein. Danach folgen weitere Bauphasen. Unter anderem werden von Ende September bis Anfang Oktober 2 Abfahrten in Richtung Mainz Innenstadt gesperrt. Die gesamte Maßnahme soll bis Ende Oktober dauern. Die Baukosten liegen bei rund 350.000 Euro. In Mainz soll am Wochenende gegen Rechtsextremismus und für Demokratie demonstriert werden. Die Initiative Mainz for Democracy ruft nach dem starken Abschneiden der AfD bei der Landtagswahl in Sachsen-Anhalt zu einer überparteilichen Kundgebung auf. Treffpunkt ist am Samstag um 12.30 Uhr auf der Wiese in der Kaiserstraße beim Standesamt. Von dort soll der Demonstrationszug zum Gutenbergplatz führen und sich dort der monatlichen Prüfdemonstration anschließen. Die Veranstalter fordern unter anderem, dass demokratische Parteien eine Zusammenarbeit mit der AfD ausschließen.
3: Letzte Nacht sind in der Nähe des Mainzer Hauptbahnhofs 3 Menschen verletzt worden. Eine Polizeistreife ist um 0.53 Uhr an der Schottstraße vorbeigefahren und von mehreren aufgeregten Personen angehalten worden. Die Beamten haben dort einen bewusstlosen 26-Jährigen und einen 34-Jährigen mit einer schweren Verletzung am Auge gefunden. Sie haben die beiden bis zum Eintreffen des Rettungsdienstes versorgt. Beide werden inzwischen im Krankenhaus behandelt. Die Polizei hat daraufhin eine Fahndung ausgelöst. Dabei haben die Beamten in der etwa 300 Meter entfernten Gärtnergasse einen dritten Verletzten gefunden. Er hatte erhebliche Verletzungen am Kopf und an der Hand und wird ebenfalls stationär im Krankenhaus behandelt. Die Polizei hat Ermittlungen aufgenommen und sucht jetzt nach unabhängigen Zeuginnen und Zeugen, die in der Nacht im Bereich des Mainzer Hauptbahnhofs oder der Schottstraße unterwegs gewesen sind und etwas von der Auseinandersetzung mitbekommen haben.
2: Im rheinland-pfälzischen Einzel- und Versandhandel gibt es mehr Geld für die Beschäftigten. Die Vereinte Dienstleistungsgewerkschaft Verdi in Mainz hat sich gestern mit den Arbeitgebern auf einen neuen Tarifvertrag geeinigt. Rund 150.000 Beschäftigte bekommen rückwirkend zum 1. August 3% mehr Lohn. Zum 1. Mai kommenden Jahres steigt der Lohn um weitere 2%. Auch die Ausbildungsvergütungen steigen. Für die unteren Lohngruppen gilt ab August ein Mindeststundenlohn von 14,20 Euro. Ab Mai sind es knapp 15 Euro. Der neue Tarifvertrag läuft 25 Monate. In Mainz-Pretzenheim kann die Wilhelm-Quetsch-Straße teilweise entsiegelt werden. Dafür sind Fördermittel aus dem Programm Natürlicher Klimaschutz in Kommunen der Kreditanstalt für Wiederaufbau, KfW, bewilligt worden. Auf rund 400 Quadratmetern sollen Asphaltflächen entfernt und anschließend Wiesen und Staudenflächen angelegt werden. Außerdem sind 3 neue Bäume geplant. Der bestehende Gehweg für Fußgänger und Radfahrer soll erhalten bleiben. Die gesamte Maßnahme kostet rund 110.000 Euro, davon übernimmt die Stadt Mainz 46.000 Euro. Anwohnerinnen und Anwohner sollen bei der weiteren Gestaltung beteiligt werden. Die Arbeiten könnten noch in diesem Jahr beginnen und Anfang 2027 abgeschlossen sein.
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0: 21 Grad, messe ich hier vom City-Studio am Fischstorplatz. Wärmer wird's nicht mehr, mit etwas Glück kommt ein bisschen mehr die Sonne raus. Wahrscheinlich immer erst gegen Abend, sonst ist es noch stark bewölkt. Aber weitestgehend auch vor allem trocken heute. Morgen sieht's genauso aus, bei Höchsttemperaturen um 22 Grad. Allerdings in der Nacht sinken die Temperaturen auf kühle 11 Grad runter.
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0: Da ist leider noch ein bisschen was los auf unserer A3, wenn ihr Frankfurt Richtung Köln unterwegs seid. Zwischen Raunheim und dem Wiesbadener Kreuz zieht sich eigentlich bis Wallau. Zwischen Wallau und Breckenheim ist ein Unfall passiert und deswegen haben wir da über eine Strecke von 4 Kilometern, 5 Kilometern Stau und stockenden Verkehr leider. Außerdem auf der A643 Wiesbaden Richtung Mainz, auf der Schiersteiner Brücke 2 Kilometer dichter bis stockender Verkehr und auf der A671 Wiesbaden Richtung Mainz-Spitzdreieck zwischen Hochheim und Bischofsheim 2 Kilometer Stau und stockender Verkehr. Ansonsten liegen mir aber keine weiteren Störungen vor. Euch wünsche ich eine gute und ganz sichere Autofahrt da draußen.
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0: Da hat uns die Alexandra aus Dreis geschrieben, der ich direkt mal zurückschreibe. Ein Danke dir. So, die hat nämlich geschrieben, liebes Antenne Mainz-Team, ich wollte einen mobilen Blitzer melden. An der Saarstraße steht er. Wenn ihr Richtung Mewe-Arena fahrt, vor der Bushaltestelle mal wieder 50 da maximal erlaubt. Das ist da Bushaltestelle Friedrich von Pfeiffer Weg. Danke dir, Alexandra. Grüße nach Dreis. Vielen Dank fürs Melden. Dann haben wir noch einen mobilen Blitzer kurz nach dem Mühldreieck in Hechtsheim stehen, auf der Grünfläche. 50 da erlaubt, der Max aus Ebersheim war so nett, uns das zu melden. Dann steht noch ein Anhänger-Enforcement-Blitzer auf der Mainzer Straße, noch vor der Kreuzung Gonsenheimer Hof vom Hartenberg, wenn ihr Richtung Gonsenheim fahrt. 30 da erlaubt, Karo aus Bretzenheim und Eamon vom Hartenberg. Wir danken euch fürs Durchgeben. Und außerdem stehen noch zwei Blitzer auf der A60. Eine A60 Bingen Richtung Mainz, auf Höhe von der Raststätte Heidenpfad. Das ist der olivgrüne Enforcement-Blitzer, steht da auf der rechten Seite hinter der Leitplanke. Eigentlich ganz gut zu erkennen, sind 100 maximal erlaubt. Und eine Blitzersäule steht auf der A60 Mainz Richtung Rüsselsheim, kurz vor der Weisenauer Brücke. Auch hier 100 Stundenkilometer maximal erlaubt. Sollten euch irgendwo noch weitere Blitzer auffallen, dürft ihr mir natürlich sehr gerne melden über das Antenne Mainz Hörertelefon oder per WhatsApp an die Mainz 304 3441.
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0: Und von dem auch gleich mit unserem Tier der Woche, das ein neues Zuhause sucht. Vielleicht ist ja euer Zuhause perfekt für dieses Tier, das einen sehr interessanten musikalischen Namen hat. Mehr möchte ich noch nicht verraten. Ihr bekommt das Tier der Woche gleich zu hören nach Bosse mit Der Sommer ist noch lang. Drücken wir die Daumen. Der Herbst ist schon angefangen. Und vorher Natasha Bedingfield mit Unwritten.
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0: Hause.
1: Guess who's back? Auf den Straßen der Mainzer Hood aufgewachsen, jetzt bei uns im Format. The Real Slim Shady, Please Stand Up. Eminem, der etwa 5 Jahre alte Kater, kann zwar mit dem blonden Haar seines berühmten Namens Vetters nicht mithalten, dafür ist sein graubraunes Fell umso weicher. Und auch charakterlich hat unser Eminem so einiges mit seinem musikalischen Namensvetter gemeinsam. Denn Eminem steht gerne im Mittelpunkt und genießt die ungeteilte Aufmerksamkeit seiner Menschen. Andere Katzen, without me. Sein zukünftiges Zuhause möchte der kastrierte Kater nämlich ganz für sich alleine haben. Eminem sucht daher einen Platz als Einzelprinz. Außerdem ist er ein echter Strong-Willed Character und weiß ziemlich genau, was er möchte und vor allem auch, was nicht. Streicheleinheiten findet er klasse und er kann durchaus verschmust und anhänglich sein, aber eben nur so lange, wie es für ihn passt. Werden seine persönlichen Grenzen überschritten, macht Eminem unmissverständlich klar, dass jetzt The Way I Am angesagt ist und dann können auch schon mal Krallen oder Zähnchen zum Einsatz kommen. Eminem ist deshalb definitiv keine Katze für eine Familie mit Kindern. Er sucht Menschen mit Katzenerfahrung, die seine Körpersprache verstehen, seine Signale respektieren und ihm die Freiheit lassen, die er braucht. Und Freiheit ist für Eminem sowieso ein wichtiges Stichwort. Lose yourself, das könnte sein Lebensmotto sein. Denn der selbstbewusste Kater liebt frische Luft und möchte unbedingt Freigang genießen. Sein neues Zuhause sollte deshalb in ländlicher Umgebung liegen. Wenn du also ein erfahrenes Zuhause bieten kannst, in dem Eminem der unangefochtene Einzelprinz sein darf und seine Grenzen respektiert werden, dann könnte dieser charakterstarke Kater genau der richtige Begleiter für dich sein. Also schau dich um. Vielleicht ist dieser eine Moment gekommen. Du hast die Möglichkeit, genau die Katze zu bekommen, die du immer wolltest. Würdest du sie nutzen oder würdest du sie einfach verfliegen lassen?
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0: verschärft. Auslöser bleibt vor allem der Ölpreis. Brent liegt inzwischen erstmals seit Juli über $100 je Barrel. Neue Angriffe im Nahen Osten verstärken die Sorge vor Lieferengpässen und damit auch vor einem erneuten Inflationsschub. Besonders Banken und Industrieaktien geraten unter Druck, während Energiewerte vergleichsweise gut dastehen. Die Anleger schauen jetzt mit noch größerer Spannung auf die EZB-Sitzung morgen. Denn steigende Energiepreise machen den Kampf gegen die Inflation schwieriger. Gleichzeitig könnten höhere Zinsen die ohnehin schwächelnde Wirtschaft zusätzlich belasten. Auch die US-Börsen dürften heute schwächer starten.
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2: Ich bin Thomas Bleskin. AfD-Chefin Alice Weidel hat ihre Rede in der Haushaltsdebatte des Bundestags für scharfe Angriffe Richtung Bundesregierung und Bundeskanzler Friedrich Merz persönlich genutzt. Merz sei in Sachsen-Anhalt nicht nur abgestraft worden, die CDU sei pulverisiert worden, sagte sie beim ersten direkten Aufeinandertreffen mit dem Kanzler nach dem Wahlsonntag.
3: Kanzler Merz konterte kämpferisch, die AfD habe in Sachsen-Anhalt nicht die absolute Mehrheit erzielt. Nirgendwo in Deutschland werden sie mit dieser Politik die Mehrheit bekommen, sagte er. AfD-Chefin Weidel hatte vorher den Kurs der schwarz-roten Koalition scharf kritisiert. Ob Wirtschaft, Migration oder Energie, sie zeichnete das Bild eines Landes im Niedergang. Kanzler Merz attackierte die AfD vor allem wegen ihrer Außenpolitik. Die AfD stehe an der Seite Russlands, obwohl sie wisse, dass Russland auch die Sicherheit

0: Sicherheit Deutschlands bedrohe. Er bezeichnete die AfD als destruktive Kraft, als böse und gefährlich. Tine Klimach, Berlin.
1: Das US-israelische Rüstungsunternehmen Covenant will im Raum Leipzig eine große Produktion weitreichender Marschflugkörper aufbauen. Die Fertigung des Systems Anthem soll im kommenden Jahr für europäische Kunden beginnen. Nach Firmenangaben sollen zunächst etwa 1000 Stück pro Jahr produziert werden, später bis zu 5000. Anthem kann einen 200 Kilogramm schweren Gefechtskopf tragen und soll deutlich weniger als $1 Million pro Stück kosten. Der Preis für Rohöl ist erneut gestiegen. Die Referenzsorte Brent liegt im Preis nun bei über $100 je Barrel. Diese Erhöhung dürfte auch die Kraftstoffpreise steigen lassen.
2: Erst vorige Woche hatte der Benzinpreis einen neuen Höchststand erreicht. Da lag der Preis für ein Barrel Rohöl der Sorte Brent noch unter $100. Tanken wird nun mit hoher Wahrscheinlichkeit also noch einmal teurer werden. Dass der Preis für Rohöl und damit in Folge auch für Kraftstoffe steigt, liegt am Krieg im Iran. Das US-Militär und iranische Streitkräfte greifen sich in der Straße von Hormus weiterhin an und erschweren damit den Öltransport auf dieser wichtigen Handelsroute. Lea Matschullert, Redaktion.
1: Reisen aus Deutschland in die USA sind auch in diesem Jahr deutlich zurückgegangen. Von Januar bis Juni lag das Minus nach Angaben des Deutschen Reiseverbands bei gut 14%. Als Gründe gelten unter anderem die politische Lage, hohe Preise und die Einreisebestimmungen. Trotzdem bleiben die USA voraussichtlich auch 2026 das beliebteste Fernreiseziel der Deutschen.
3: Vielen Dank für die Infos. Weitere News gibt's natürlich wieder auf die Ohren in einer halben Stunde. In unseren Top-Meldungen aus Mainz, Wiesbaden und der Region von und mit Robert Schäfer.
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3: Bob Shepard. Das Wetter, ja, 21 Grad mäßig da draußen vorm City-Studio am Fischtorplatz. Die Sonne macht apropos Platz auch, die Wolken machen der Sonne immer mehr Platz, dass sie heute Abend, bevor sie dann untergeht, so um 8, tatsächlich doch nochmal rausschaut. Dann wird es aber erstmal kühl, sternklarer Himmel in der Nacht, Temperaturen sinken bis auf 11 Grad runter, die haben wir auch in den frühen Morgenstunden. Dann am Donnerstag im Vergleich zu heute viel sonniger, bei Höchsttemperaturen aber um 22 Grad.
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3: Schauen wir uns an, was da draußen so los ist, wenn ihr Richtung Feierabend braust um 4 nach 4. Leider einiges auf der A3. Frankfurt Richtung Köln fängt bereits bei Raunheim an, zieht sich bis Breckenheim über eine Strecke von 5 Kilometern. Haben aufgrund von einem Unfall hier 5 Kilometer Stau und stockenden Verkehr. Dann auf unserer A60 Rüsselsheim Richtung Mainz zwischen Hechtsheim Ost und dem Kreuz Mainz Süd noch 2 Kilometer stockender Verkehr. Auf der A643 in beiden Richtungen auf der Schiersteiner Brücke 2 Kilometer stockender Verkehr. Die A66 Frankfurt Richtung Wiesbaden zwischen Hattersheim und dem Wiesbadener Kreuz 5 Kilometer stockender Verkehr. Außerdem auf der A671 in beiden Richtungen zwischen Bischofsheim und Hochheim haben wir jeweils 2 Kilometer Stau. Und weitere Störungen liegen mir tatsächlich gar nicht mehr vor. Ich wünsche euch eine gute und ganz sichere Fahrt da draußen.
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3: Da habe ich einige für euch, ihr Lieben. Ihr seid aber auch fleißig am Melden. Wir gucken uns das Ganze mal an. Passt mal auf. Sieht folgendermaßen aus. Wir haben einen mobilen Blitzer an der Saarstraße stehen. Wenn ihr Richtung Mewa Arena fahrt, vor der Bushaltestelle Friedrich von Pfeifferweg, da steht er öfter mal. Vorher 70 erlaubt, dann 50. Also 50 dürft ihr noch fahren. Und später dann wieder 70. Danke an die Alexandra aus Dreis, die uns das gemeldet hat. Außerdem haben wir noch einen weiteren mobilen Blitzer. Und zwar steht der kurz nach dem Mühldreieck in Hechtsheim auf der Grünfläche. 50 da erlaubt, hat uns der Max aus Ebersheim gemeldet. Dann haben wir noch einen Anhänger-Enforcement-Blitzer auf der Mainzer Straße, noch kurz vor der Kreuzung Gonsenheimer Hof stehen. Vom Hartenberg aus in Richtung Gonsenheim. 30 da erlaubt, die Karre aus Bretzenheim und Amen. Vom Hartenberg haben das gemeldet. Danke euch beiden. Und noch einer steht auf der A60 Bingen Richtung Mainz auf Höhe von der Raststätte Heidenfahrt. Das ist der olivgrüne Enforcement-Blitzer. Steht da auf der rechten Seite, dürft er maximal 100 fahren. Und wenn ihr weiterfahrt, auf der A60 Mainz Richtung Rüsselsheim steht da noch eine Blitzersäule, kurz vor der Weisenauer Brücke, 100 maximal erlaubt. Wenn euch irgendwo aber noch ein weiterer Blitzer auffällt, dürft ihr mir den sehr gerne melden über das Antenne Mainz Hörertelefon oder per WhatsApp an die Mainz 304 3441.
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3: Und denkt bitte auf jeden Fall dran, euch ein gültiges Ticket zu holen, wenn ihr mit den Öffis unterwegs seid. Denn da wird heute Nachmittag die Buslinie 55 verstärkt kontrolliert. Fährt von Mainzer Leichenberg der Hindemithstraße Richtung Kastell zu den Krautgärten.
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3: Und natürlich auch mit unseren Greatest Hits und den Besten von heute gibt's Shania Twain gleich auf die Ohren mit Up. Und vorher Topic und Becky G. Sorry, Papi.
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1: Es ist Mittwoch, ihr Lieben, und vielleicht habt ihr Lust auf ein bisschen Festival-Feeling mitten im Weingut. Dann könnt ihr, es ist schon ein Ausblick, den ich für euch dabei habe, beim Gude-Festival in Jugendheim vorbeischauen. 3 Tage lang gibt's da nächstes Wochenende Live-Musik, Wein und verschiedene Programmpunkte, also 18., 19., 20. Los geht's da freitags. Tickets und Infos findet ihr natürlich auf der Festival-Webseite. Aber kommen wir zurück nach heute. Heute Abend im Kutz bei uns in Mainz könnt ihr wieder gemeinsam singen beim 32. Mainzer Rudel. Singen gibt's ab 19:30 einen bunten Mix aus aktuellen Radiohits, Rock, Klassikern, Evergreens und Oldies. Die Texte werden natürlich auf die Leinwand projiziert und die Musiker begleiten live. Und so kann wirklich jeder mitsingen. Über 2 Stunden lang heißt es da, alle zusammen singen. Keiner singt alleine. Also Stimme, Öle, gute Laune und vorbeikommen. Und in unserem Mainzer Dom wird's heute literarisch und musikalisch. Bei der 3. literarischen Domlesung liest der Schriftsteller Florian Illies ab 19 Uhr aus seinem Buch Träume aus Feuer vor. Begleitet wird die Lesung an der Orgel vom Domorganist Professor Daniel Beckmann. Wort und Musik verbinden sich dabei mit der Magie des Barock. Und im Anschluss gibt's im Kreuzgang auch eine Signierstunde für euch, begleitet von leckerem Wein vom Weingut Schloss Westerhaus. Tickets gibt's online und in der Dominformation. Am Marktbeginn ist da um 19 Uhr in unserem herrlichen Mainzer Dom. Egal für was ihr euch entscheidet, wünsche ich euch gute Unterhaltung und erstmal einen schönen Mittwoch.

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Offenbach und Justin Jesso mit Over You. 5:05 haben wir Antenne Mainz, meine Lieben. Und der nächste Song, den ich für euch dabei habe, ist vom Altmeister, vom letzten Großen, den wir noch haben. Es geht um Udo Lindenberg und seinen wunderbaren Song Einer muss den Job ja machen. Ist von 2016 und er beschreibt natürlich mit viel Humor und ganz viel Augenzwinkern das Klischee des harten Rockstar-Lebens zwischen Bar, Hotel und spätem Aufstehen. Aber das ist ja auch das Lebensmotto von Udo Lindenberg. Der sagt, er ist ja auch der letzte echtheitszertifizierte Originalist, das Original, ne, der Rock'n'Roll-Laden, der irgendwie am Laufen hält. Und es passt wirklich. Also es ist auch im Text passend, der frühe Vogel kann ihn mal, singt er ja. Und er ist ja wirklich so, dass er eher die Nacht zum Tag macht und ein bisschen länger schläft. Von daher Udo Lindenberg, man muss ihn einfach lieb haben. Ein großartiger Künstler. Udo, ganz liebe Grüße ins Hotel Atlantik. Einer muss den Job ja machen.

0: Udo Lindenberg, einer muss den Job ja machen. 16:30 haben wir es im Antenne Mainzland. Jetzt aber erstmal Feierabend.
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2: Im Studio Robert Schäfer. Auf der B9 am südlichen Mainzer Stadteingang kommt es ab heute zu Verkehrseinschränkungen. Grund ist der Ersatzneubau einer Schilderbrücke. Ab 21 Uhr wird die B9 auf jeweils eine Spur verengt. Gegen Mitternacht muss die Straße kurzzeitig komplett gesperrt werden. Ab 5 Uhr morgens soll sie wieder vierspurig befahrbar sein. Danach folgen weitere Bauphasen. Unter anderem werden von Ende September bis Anfang Oktober 2 Abfahrten in Richtung Mainz-Innenstadt gesperrt. Die gesamte Maßnahme soll bis Ende Oktober dauern. Die Baukosten liegen bei rund 350.000 Euro. Bei einer Verkehrskontrolle an der Mainzer Theodor-Heuss-Brücke hat die Polizei am Montag innerhalb von nur einer Stunde 8 Verstöße wegen verbotener Handynutzung am Steuer festgestellt. Gegen alle betroffenen Fahrerinnen und Fahrer sind Verfahren eingeleitet worden. Die Polizei weist darauf hin, dass die Nutzung des Handys während der Fahrt die Aufmerksamkeit deutlich verringert und dadurch die Unfallgefahr erhöht. Weitere Kontrollen sollen folgen. In Mainz soll am Wochenende gegen Rechtsextremismus und für Demokratie demonstriert werden. Die Initiative Mainz for Democracy ruft nach dem starken Abschneiden der AfD bei der Landtagswahl in Sachsen-Anhalt zu einer überparteilichen Kundgebung auf. Treffpunkt ist am Samstag um 12.30 Uhr auf der Wiese in der Kaiserstraße beim Standesamt. Von dort soll der Demonstrationszug zum Gutenbergplatz führen und sich dort der monatlichen Prüfdemonstration anschließen. Die Veranstalter fordern unter anderem, dass demokratische Parteien eine Zusammenarbeit mit der AfD ausschließen. In Mainz-Pretzenheim kann die Wilhelm-Quetsch-Straße teilweise entsiegelt werden. Dafür sind Fördermittel aus dem Programm Natürlicher Klimaschutz in Kommunen der Kreditanstalt für Wiederaufbau, KfW, bewilligt worden. Auf rund 400 Quadratmetern sollen Asphaltflächen entfernt und anschließend Wiesen- und Staudenflächen angelegt werden. Außerdem sind 3 neue Bäume geplant. Der bestehende Gehweg für Fußgänger und Radfahrer soll erhalten bleiben. Die gesamte Maßnahme kostet rund 110.000 Euro, davon übernimmt die Stadt Mainz 46.000 Euro. Anwohnerinnen und Anwohner sollen bei der weiteren Gestaltung beteiligt werden. Die Arbeiten könnten noch in diesem Jahr beginnen und Anfang 2027 abgeschlossen sein. Ein Jahr nach der Einführung der neuen Förderschulverordnung soll in Mainz-Bingen Bilanz gezogen werden. Dabei geht es vor allem um die Frage, was sich im Schulalltag verändert hat und wo weiterhin Herausforderungen bestehen. Das meldet die Kreisverwaltung in Ingelheim. Bei einer Podiumsdiskussion kommen dazu unter anderem Schulleitungen aus Ingelheim und Gau-Algesheim, Vertreterinnen und Vertreter von Förderschulen sowie der Behindertenarbeit zusammen. Diskutiert werden die bisherigen Erfahrungen mit der Verordnung und möglicher weiterer Handlungsbedarf. Die Veranstaltung findet nächsten Mittwoch um 17 Uhr in der Kreisverwaltung in Ingelheim statt. Interessierte können sich noch bis morgen anmelden.
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0: Schauen wir uns natürlich an da draußen. Wie sieht's aus? Ja, die Wolken hängen sich noch ein bisschen vor die Sonne. Die kommt auch wahrscheinlich eher später am Abend raus, so gegen 6, 21 Grad. Messe ich hier vorm City-Studio am Fischtorplatz. In der Nacht sinken die Temperaturen auf 11 Grad runter, auch in den frühen Morgenstunden. Sehr frisch und kühl. Morgen am Donnerstag dann aber mehr Sonne im Vergleich zu heute und Höchsttemperaturen um 22 Grad.
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0: Schauen wir uns natürlich an, was auf den Straßen so los ist im Feierabendverkehr um 4:45. Wie sieht's aus? Ja, noch ein bisschen was los auf der A3, wenn ihr Frankfurt Richtung Köln unterwegs seid. Zwischen Rauenheim und Breckenheim in Anführungszeichen nur noch 4 Kilometer Stau und stockender Verkehr. Das war schon mal mehr. Dann auf der A60 Rüsselsheim Richtung Mainz. Zwischen Weisenau und dem Kreuz Mainz Süd 3 Kilometer dichter bis stockender Verkehr. Die A643 Wiesbaden Richtung Mainz im Schiersteiner Kreuz und es zieht sich auch auf die Schiersteiner Brücke drauf. Haben wir 2 Kilometer stockenden Verkehr und auf der A671 in beiden Richtungen zwischen Bischofsheim und Hochheim jeweils 1 Kilometer Stau. Ansonsten auf unserer Pariser Straße stadtauswärts Ecke Geschwister-Scholl-Straße staut sich's etwas bei unter einem Kilometer und auf der B9 Mainz Richtung Ludwigshafen zwischen Nackenheim und Nierstein haben wir 1 bis 2 Kilometer dichten bis stockenden Verkehr. Ansonsten liegen mir aber keine weiteren größeren Störungen vor. Euch wünsche ich auf jeden Fall eine gute und vor allem auch ganz sichere Autofahrt da draußen.
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0: Da habe ich ein paar aktuelle für euch. Einen mobilen Blitzer haben wir noch auf der Saarstraße stehen, wenn ihr Richtung Mewa Arena fahrt. Und zwar kurz vor der Bushaltestelle Friedrich von Pfeifferweg. 50 da maximal erlaubt. Danke an die Alexandra aus Dreis fürs Melden. Vielen Dank auch an den Max aus Ebersheim. Er hat einen mobilen Blitzer kurz nach dem Mühldreieck in Hechtsheim gesehen. Und zwar auf der Grünfläche dort sind auch 50 maximal erlaubt. Dann steht noch so ein Anhänger in Forst mit Blitzer auf der Mainzer Straße noch vor der Kreuzung Gonsenheimer Hof. Vom Hartenberg in Richtung Gonsenheim ist eine 30er Zone. Haben mir die Caro aus Bretzenheim und Eamon vom Hartenberg gemeldet. Ich danke euch zwei. Und zwei Blitzer haben wir noch auf der A60 stehen. Bingen Richtung Mainz steht ein Enforcement-Blitzer in Olivgrün auf Höhe der Raststätte Heidenfahrt. Da sind 100 erlaubt. Und wenn ihr weiterfahrt auf der A60 Mainz Richtung Rüsselsheim, steht eine Blitzersäule kurz vor der Weisenauer Brücke. Da auch maximal 100 Stundenkilometer erlaubt. Sollten euch irgendwo noch weitere Blitzer auffallen, dürft ihr mir die sehr gerne melden. Übers Antenne Mainz Hörertelefon oder per WhatsApp an die Mainz 304 3441.
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0: Und natürlich habe ich auch die Greatest Hits und das Beste von heute für euch mit dabei. Iggy Kelly gibt's gleich auf die Ohren mit dem Miracle. Aber vorher Rod Stewart und der Downtown Train für alle, die jetzt damit in den Feierabend cruisen.
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0: Iggy Kelly mit dem Miracle. 16:43 haben wir es im Antenne Mainzland.
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0: Die restliche Woche heißt, morgen und übermorgen habt ihr nochmal die Chance, einen lecker Frühstücksgutschein abzustauben für Werners Backstube. Da schlemmen nach Lust und Laune. Wenn ihr jetzt sagt, oh ja, muss ich unbedingt noch mitmachen, dann sind das die letzten beiden Tage, die ihr die Chance habt. Und heute Morgen hören wir mal rein, was da in Guten Morgen Mainz bei meinem Kollegen Heiko Gille im Frühstücksalarm so los war.
3: Hallo, hier ist Jürgen Wiesmann, beziehungsweise der eine oder andere wird mich aus dem Mainzer Fasnacht kennen als Ernst Lustig. Und bei uns auf dem Frühstückstisch, da darf eine ganz besondere Utensilie nicht fehlen.
4: Ja, was könnte das sein? Vielleicht auch das Aufschneiden einer Fleischwurst, hat der ein oder andere gesagt. Aber mit dem Tipp, glaube ich, wurde es schon deutlich klarer.
3: Es ist ein Glas und wenn man den Deckel aufdreht und der sich so langsam dann auch beim ersten Mal von einer goldenen Folie löst und dann der erste Löffel, egal ob auf dem Brot oder einfach nur im Mund, wenn man ihn zergehen lässt, da könnte selbst der Sören zu dein bester Freund werden.
4: Und ich glaube, da kann man schon auf die Lösung kommen, oder? Ich begrüße Patrick bei mir am Telefon. Schönen guten Morgen.
5: Ja, grüß dich, Heiko. Guten Morgen.
4: Wo kommst du her, Patrick?
5: Also, ich bin gebürtig aus der Altstadt und wohne seit 3 Jahren in Gonsenheim, aber das ist auch schön.
4: Sehr schön. Dann gehen da jetzt ja auf jeden Fall schon mal an dieser Stelle die Grüße hin. Und dann klappt's auch mit dem Sören, hat er eben gerade gesagt. Kennst du denn auch so einen Sören?
5: Ich kenne persönlich keinen Sören, aber wenn ich was gewonnen habe, kann ich ja mit dem das Frühstück teilen.
4: Das wird sich jetzt herausstellen, denn sag uns mal, um welches Geräusch handelt es sich?
5: Also für mich war es sofort klar gewesen, das ist das Öffnen eines Nutella-Glases, wo sich, wie auch der Jürgen Wiesmann schon beschrieben hat, der Deckel von der Folie löst.
4: Ja. Das Nutella-Glas.
5: Das Nutella-Glas, ja.
4: Ach, das ist ja so ein ganz besonderes Highlight, oder? So ein Nutella-Glas aufzumachen. Kennst du das Gefühl?
5: Ja, ja. Wenn der Deckel dann mal ab ist, dann muss man noch mit dem Fingernagel an den Rand. Und das kenne ich, ja.
4: Und der Geruch, der einem dann entgegenströmt, oder?
5: Ja, der war mir früher immer besser. Seit sie die Rezeptur verändert haben, ist er nicht mehr so gut.
4: Echt?
5: Ja, finde ich schon.
4: Aber ich persönlich finde immer noch, das zu riechen ist fast schon besser, als es zu essen.
5: Kann sein, ja.
4: Wir sagen auf jeden Fall herzlichen Glückwunsch, Mensch. Denn das war richtig.
5: Danke
4: euch. Eröffnet das Nutella-Glas. Jawohl.
0: Ja. Da war ja ein Profi am Werk. Heute früh in Guten Morgen Mainz. Und morgen habt ihr natürlich wieder die Chance. Und am Freitag nochmal. Also einschalten nicht vergessen.
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1: Unsere Pappmaché-Schwellköp sind ja weltweit berühmt und ein Markenzeichen unserer Mainzer Fasenacht und haben dank Rudi Henkel, so individuell wie sie eben sind, eine Seele verliehen bekommen. Und heute geht's um die Eulefons. Nicht der Alfons, der Eulfons. Der wird nämlich auch Eusche genannt. Es ist ein Vollblutfasnachter, der sich jedes Jahr die Kapp vom Till aufsetzt und beim Rosamunders

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1: Ich bin Thomas Bleskin. Nach dem Wahlsieg der AfD in Sachsen-Anhalt hat Bundeskanzler Friedrich Merz die Partei im Bundestag scharf attackiert. Er warf ihr in der Generaldebatte zum Haushalt Verachtung der demokratischen Institutionen und eine permanente Herabsetzung der Repräsentanten des Staates vor.
2: AfD-Chefin Alice Weidel hatte vorher, wie so oft, vor allem Migration für die aktuelle Situation in Deutschland verantwortlich gemacht. Kanzler Merz konterte, wenn das wahr würde, was die AfD propagiere, nämlich Remigration, wären die Folgen dramatisch. Dann kann das Handwerk nicht mehr arbeiten, dann arbeitet kein einziges Pflegeheim mehr, dann arbeitet kein einziges Krankenhaus mehr. Das wäre das Ergebnis, so Merz. Immer wieder wurde er in seiner Rede von AfD-Abgeordneten durch Zwischenrufe unterbrochen, sodass Bundestagspräsidentin Klöckner einschreiten musste. Tine Klimach, Berlin.
1: Der Preis für Erdgas in Europa ist wegen der angespannten Lage im Nahen Osten weiter gestiegen. An der Börse in Amsterdam kostete eine Megawattstunde zeitweise mehr als 79 Euro, so viel wie seit Ende 2022 nicht mehr. Grund ist vor allem die Sorge, dass Flüssiggas aus der Golfregion länger ausfallen könnte. Besonders wichtig dabei ist Katar, das seine Produktion bereits stark gedrosselt hat. Anfang Juli hatte der Gaspreis noch bei gut 40 Euro gelegen. In Sachsen sollen vom kommenden Jahr an weitreichende Marschflugkörper gebaut werden. Das kündigte das US-israelische Rüstungsunternehmen Covenant an.
3: Die US-Firma Covenant will pro Jahr etwa 1000 Marschflugkörper im Raum Leipzig herstellen lassen. Die Produktion soll im kommenden Jahr starten, sagt die Covenant-Präsidentin. Und das Ziel sein, 5000 Marschflugkörper.

0: pro Jahr. Der Marschflugkörper soll einen 200 Kilogramm schweren Gefechtskopf tragen können und bis zu 1500 Meter weit abgeschossen werden können. Und er soll insgesamt deutlich günstiger zu kaufen sein als bisher verfügbare Systeme. Lea Matschulat, Redaktion.
1: Eine technische Störung bei der Flugsicherung hat auch heute erhebliche Folgen auf den Luftverkehr in Großbritannien. Laut dem Flugdatenportal Flightradar24 wurden etliche Flüge am Londoner Airport Heathrow gecancelt. Gestern waren etwa 1300 Flüge ausgefallen. Eine Cyberattacke wird als Ursache aber ausgeschlossen.
2: Vielen Dank für die Infos. Weitere News gibt's natürlich wieder auf die Ohren in einer halben Stunde in unseren Top-Meldungen aus Mainz, Wiesbaden und der Region von und mit Robert Schäfer.
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2: Sieht doch eigentlich ganz gut aus, vor allem wenn es jetzt die Sonne auch mal schafft, sich durch die dicke Wolkendecke zu arbeiten. 21 Grad messe ich hier noch vom City-Studio am Fischtorplatz. Bis die Sonne untergeht, zeigt sie sich noch so bis um 8 von ihrer allerbesten Seite. In der Nacht sinken die Temperaturen auf 11 Grad runter. Immerhin haben wir aber sternenklaren Himmel. Und morgen am Donnerstag dann Höchsttemperaturen bis 22 Grad bei viel Sonne und wenig Wolken.
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2: Schauen wir uns natürlich auch mal an, was da auf den Straßen noch so los ist um 4 nach 5, wenn es Richtung Feierabend geht. Ja, schon noch ein bisschen was auf unserer A3, wenn ihr da unterwegs seid. Frankfurt Richtung Köln zwischen Raunheim und dem Wiesbadener Kreuz noch 4 Kilometer Stau und stockender Verkehr. Auf unserer A60 Rüsselsheim Richtung Mainz zwischen Weisenau und dem Kreuz Mainz Süd 2 Kilometer stockender Verkehr. Unsere A643 in beiden Richtungen auf der Schiersteiner Brücke 2 Kilometer stockender Verkehr. Dann auf der A671 in beiden Richtungen zwischen Hochheim und Bischofsheim jeweils 1 Kilometer Stau nur noch, hat also auch abgenommen. Und auf der B9 Mainz Richtung Ludwigshafen zwischen Nackenheim und Nierstein noch 2 Kilometer stockender Verkehr. Ansonsten liegen mir keine weiteren größeren Störungen mehr vor. Ich wünsche euch auf jeden Fall eine gute und ganz sichere Autofahrt da draußen.
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2: Da haben wir einen mobilen Blitzer von der Alexandra aus Dreist gemeldet bekommen. Den hat sie gesehen an der Saarstraße bei uns. Und zwar, wenn ihr Richtung Mewa Arena fahrt, stadtauswärts, steht er vor der Bushaltestelle Friedrich von Pfeifferweg. Da sind ja kurz mal diese 50 erlaubt zwischen den 70. Also da aufgepasst. Dann haben wir noch einen mobilen Blitzer kurz nach dem Mühldreieck in Hechtsheim stehen. Auf der Grünfläche 50 da erlaubt. Max aus Ebersheim war so nett, uns das zu melden. Und noch ein Enforcement-Blitzer. Der steht auf der Mainzer Straße noch vor der Kreuzung Gonsenheimer Hof, und zwar vom Hartenberg, wenn ihr da Richtung Gonsenheim fahrt. 30 erlaubt, Caro aus Bretzenheim und Eamon vom Hartenberg. Danke euch zwei fürs Melden. Apropos zwei Blitzer habe ich nämlich auch noch auf der A60 stehen. Einmal Bingen Richtung Mainz, auf Höhe der Raststätte Heidenfahrt, da steht der olivgrüne Enforcement Blitzer, sind 100 erlaubt. Und wenn ihr dann weiterfahrt auf der A60, Mainz Richtung Rüsselsheim, steht noch eine Blitzersäule, kurz vor der Weisenauer Brücke da, maximal 100 Stundenkilometer erlaubt. Sollten euch irgendwo doch noch weitere Blitzer auffallen, dürft ihr mir die sehr gerne melden. Übers Antenne Mainz Hörertelefon oder per WhatsApp an die Mainz 304 3441.
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2: Und denkt vor allem dran, euch ein gültiges Ticket zu holen, wenn ihr mit den Öffis unterwegs seid. Verstärkt kontrolliert wird nämlich die Buslinie 55 heute Nachmittag noch, fährt von Mainzer Leichenberg der Hindemithstraße Richtung und Kastell zu den Krautgärten.
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2: Ihr Lieben, habt ihr schon was von närrischen Braukessel gehört bei uns im Eiskuhbräu in Mainz? Falls nein, dann kläre ich euch gleich auf und was damit der Kostheimer Karnevalclub, der KCK, zu tun hat. Also dranbleiben nach Gracie Aprons mit Look at My Life. Geht's los.
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0: Gracie Aprons, Look at My Life. 17:09 im Antenne Mainzland. Hi, was ist denn hier los? Haben unsere 05er ein Tor geschossen? Ist denn schon Fasnacht? Eigentlich noch ein bisschen früh, ihr habt vollkommen recht. Aber ihr wisst ja, die Vorbereitungen, die laufen längst. Denn der Karnevalclub Castell, kurz der KCK, ist auf der Suche nach Nachwuchstalenten und startet dafür jetzt am Freitag den närrischen Braukessel im Eiskruppbräu bei uns in Mainz. Denn der KCK will mit der Aktion neue Gesichter und Talente eben für sich begeistern. Doch was macht denn gerade diesen Verein eigentlich so besonders? Das hat uns natürlich der KCK-Präsident Dirk Lohmanns höchstpersönlich beantwortet.
1: Ja, was macht uns besonders? Ich denke schon der Satz Fasnacht mit Leidenschaft. Und dass wir so eine Familie mittlerweile geworden sind in den letzten Jahrzehnten. Ja, natürlich der alte Spruch, wenn man rechts ist, reins ist auch noch meins. Also wir legen natürlich sehr viel Wert drauf, dass man sieht, dass eben auch in der hessischen Besatzungszone immer noch Fasnacht richtig gefeiert wird von echten Fasnachtsvereinen.
0: Ja, der KCK einst mit Sitzungspräsident Rolf Braun. Braun ist natürlich ein Verein mit Tradition, der dem Nachwuchs auch extrem wichtig ist.
1: Ja, Nachwuchs ist unheimlich wichtig. Wenn man keinen Nachwuchs hat, dann verkrustet man, wird alt, wird unflexibel. Aber Nachwuchs zu kriegen in der Kampagne ist gar nicht so einfach, wie man sich das vorstellt, weil wir natürlich auch beschäftigt sind. Haben wir wenig Möglichkeiten auf interessante Sitzungen von mal auch kleineren Vereinen, auch vielleicht mal Vereinen aus dem Vorort von Mainz zu gehen. Natürlich kennen wir das Programm der Großen. Naja, aber viel interessanter ist doch mal die ganzen vielen interessanten Juwelen, die noch niemand so richtig kennt, kennenzulernen.
0: Ja, und das könnt ihr nämlich auch jetzt tun, die kennenlernen, jetzt am Freitag, den 11. September, beim närrischen Braukessel im Eiskruppbräu bei uns in Mainz. Also kommt vorbei und seht vielleicht als allererstes die neuen Talente der Mainzer Fasnacht von morgen. Los geht's da um 19.30 Uhr. Also schaut da gerne im Eiskrupp mal vorbei beim närrischen Braukessel vom KCK. Weiter geht's, tanzbereit mit Irene Cara und Flashdance.

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0: Bakamat mit One Day. 17:24 haben wir es im Antenne Mainz, dann die Lieben. Und ja, 32 Grad waren es tatsächlich gestern noch in unserem schönen Domstädtchen. Und heute wird es ein bisschen kühler, 21 Grad aktuell gemessen. Und genau so soll es ja in den kommenden Tagen auch weitergehen. Klar, nächste Woche vielleicht nochmal Richtung 28 Grad, danach aber Schritt für Schritt in Richtung 20 runter. Höchste Zeit also. Und das ist echt schade, sich langsam vom Sommer zu verabschieden. Vielleicht auch von der einen oder anderen sehr absurden Hitzewelle, die wir hatten. Aber so heiß es auch teilweise war, der Sommer hatte natürlich auch seine schönen Seiten. Und wir haben deshalb euch da draußen mal gefragt, was waren denn eure ganz persönlichen Sommerhighlights?
1: Eine Woche Kreta, nach 33 Jahren zum ersten Mal wieder geflogen.
2: Ich war auf der Nature One, auf dem Techno-Festival. Das war sehr schön.
3: Schwimmen im See, im Waldschwimmbad in Rüsselsheim.
4: Eigentlich ist es zwar eher schlecht, dass die Stadt sich so aufgeheizt hat über diese richtig heißen Tage. Aber ich fand es voll schön, dass so die ganze Stadt nachts draußen war.
5: Mein Sommerhighlight war, 2 Wochen Urlaub an der Nordsee zwischen Bremerhaven und Cuxhaven.
6: Vielleicht unsere Kartoffelernte.
7: Die Sonne.
8: Dass ich fast jeden Tag bei der Hitze ins Freibad gegangen bin und da meine Bahn geschwommen bin.
0: Ich war auch, glaube ich, so viel im Wasser wie lange nicht mehr in diesem Sommer. Aber den habt ihr schon ordentlich genossen, das höre ich schon. Und jetzt steht der Herbst vor der Tür. Klopft natürlich auch an. Wolle meine Reulose, ist natürlich die Frage. Und freut ihr euch auf den Herbst? Und wenn ja, worauf denn?
2: Mit meinem Hund rauszugehen, wenn es wieder so ein bisschen kühler ist und Herbstblätter anzuschauen und den Bäumen zuzuschauen, wie sie so langsam ein bisschen kahler werden.
9: Auf Tee trinken.
10: Und mal wieder ein bisschen durchatmen können.
11: Kühlere Temperaturen, man kann mehr raus, man kann mehr Sport machen. Ist doch herrlich, oder?
12: Auf die langen Hosen.
13: Also ich freue mich darauf, endlich wieder Harry Potter Filme zu gucken, wenn es ein bisschen kälter wird und man nicht mehr das Gefühl hat, man stirbt in seiner eigenen Wohnung.
14: Auf eine schöne Kürbissuppe.
15: Ich freue mich auf kühlere Tage, muss ich sagen. So ein bisschen durch Mainz zu schlendern, Sonne zu genießen und es ist nicht so warm.
0: Ja, ich muss tatsächlich sagen, im Vergleich zu den Sommern von früher, wo ich immer gesagt habe, ich bin das Hochsommerkind schlechthin, freue ich mich jetzt vielmehr auf den Frühsommer, wenn es noch nicht ganz so heiß ist, und auf den Spätsommer oder den Frühherbst, wo sich langsam die Blätter verfärben, es trotzdem noch angenehm ist und du nicht mit dicken Klamotten noch draußen rumlaufen musst, sondern noch im Shirt und der langen Hose. Das ist wirklich herrlich.

0: Dermot Kennedy. Kiss me. Halb sechs haben wir es im Antenne Mainz. Da küssen wir doch den Feierabend.
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2: Mit Robert Schäfer. Einen schönen guten Abend. Auf der B9 am südlichen Mainzer Stadteingang kommt es ab heute zu Verkehrseinschränkungen. Grund ist der Ersatzneubau einer Schilderbrücke. Ab 21 Uhr wird die B9 auf jeweils eine Spur verengt. Gegen Mitternacht muss die Straße kurzzeitig komplett gesperrt werden. Ab 5 Uhr morgens soll sie wieder vierspurig befahrbar sein. Danach folgen weitere Bauphasen. Unter anderem werden von Ende September bis Anfang Oktober zwei Abfahrten in Richtung Mainz Innenstadt gesperrt. Die gesamte Maßnahme soll bis Ende Oktober dauern. Die Baukosten liegen bei rund 350.000 Euro. In Mainz-Hechtsheim ist gestern Morgen ein Motorradfahrer bei einem Unfall verletzt worden. Der Zusammenstoß hat sich gegen 9.15 Uhr auf der Ludwig-Erhard-Straße in der Nähe der Pyramide ereignet. Eine Autofahrerin und der Motorradfahrer sind in Richtung A60 unterwegs gewesen, als es zum Unfall gekommen ist. Der Motorradfahrer wurde dabei leicht verletzt und in ein Krankenhaus gebracht. An der Unfallstelle ist die Straße zeitweise gesperrt gewesen. Auch auf der A60 Richtung Rüsselsheim hat es Behinderungen gegeben, weil die abbiegende Spur nach Hechtsheim gesperrt werden musste. In Mainz soll am Wochenende gegen Rechtsextremismus und für Demokratie demonstriert werden. Die Initiative Mainz for Democracy ruft nach dem starken Abschneiden der AfD bei der Landtagswahl in Sachsen-Anhalt zu einer überparteilichen Kundgebung auf. Treffpunkt ist am Samstag um 12.30 Uhr auf der Wiese in der Kaiserstraße beim Standesamt. Von dort soll der Demonstrationszug zum Gutenbergplatz führen und sich dort der monatlichen Prüfdemonstration anschließen. Die Veranstalter fordern unter anderem, dass demokratische Parteien eine Zusammenarbeit mit der AfD ausschließen. Im rheinland-pfälzischen Einzel- und Versandhandel gibt es mehr Geld für die Beschäftigten. Die Vereinte Dienstleistungsgewerkschaft Verdi in Mainz hat sich gestern mit den Arbeitgebern auf einen neuen Tarifvertrag geeinigt. Rund 150.000 Beschäftigte bekommen rückwirkend zum 1. August 3% mehr Lohn. Zum 1. Mai kommenden Jahres steigt der Lohn um weitere 2%. Auch die Ausbildungsvergütungen steigen. Für die unteren Lohngruppen gilt ab August ein Mindeststundenlohn von 14,20 Euro. Ab Mai sind es knapp 15 Euro. Der neue Tarifvertrag läuft 25 Monate. Ein Jahr nach der Einführung der neuen Förderschulverordnung soll in Mainz-Bingen Bilanz gezogen werden. Dabei geht es vor allem um die Frage, was sich im Schulalltag verändert hat und wo weiterhin Herausforderungen bestehen. Das meldet die Kreisverwaltung in Ingelheim. Bei einer Podiumsdiskussion kommen dazu unter anderem Schulleitungen aus Ingelheim und Gau-Algesheim, Vertreterinnen und Vertreter von Förderschulen sowie der Behindertenarbeit zusammen. Diskutiert werden die bisherigen Erfahrungen mit der Verordnung und möglicher weiterer Handlungsbedarf. Die Veranstaltung findet nächsten Mittwoch um 17 Uhr in der Kreisverwaltung in Ingelheim statt. Interessierte können sich noch bis morgen anmelden.
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0: Immer noch 21 Grad gemessen. Diese Temperatur hält sich wacker heute über den ganzen Tag schon. Aber so gegen 19 Uhr sinken die Temperaturen dann ein bisschen runter. Und dann müssen wir tatsächlich damit rechnen, dass in der Nacht die Temperaturen auf 11 Grad sinken. Auch in den frühen Morgenstunden ist es doch kühl, 11 Grad. Morgen am Donnerstag aber mehr Sonne als heute und weniger Wolken bei Höchsttemperaturen um 22 Grad.
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0: Sieht gar nicht mal so schlecht aus. Auf der A3 noch ein bisschen was los im Feierabendverkehr. Wenn ihr Frankfurt Richtung Köln fahrt, zwischen Raunheim und dem Wiesbadener Kreuz, mittlerweile nur noch 3 Kilometer dichter bis stockender Verkehr. Außerdem auf der A60, Rüsselsheim Richtung Mainz, zwischen Weisenau und dem Kreuz Mainz Süd, 2 Kilometer dichter bis stockender Verkehr. In der Gegenrichtung Mainz Richtung Rüsselsheim im Mainz-Spitz-Dreieck noch 1 Kilometer stockender Verkehr. Außerdem auf der A643 in beiden Richtungen zwischen Mombach und dem Schiersteiner Kreuz jeweils 1 bis 2 Kilometer dichter bis stockender Verkehr und auf der A671 zwischen Bischofsheim und Hochheim in beiden Richtungen noch 1 Kilometer Stau und auf der B9 Mainz Richtung Ludwigshafen kurz vor Nierstein 1 Kilometer stockender Verkehr noch, aber ansonsten liegen mir da tatsächlich keine größeren Störungen mehr vor. Euch wünsche ich auf jeden Fall eine gute und ganz sichere Autofahrt da draußen.
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0: Da haben wir einen mobilen Blitzer an der Saarstraße stehen. Wenn ihr Richtung Mewa Arena unterwegs seid, vor der Bushaltestelle Friedrich von Pfeifferweg steht er mal wieder. 50 da erlaubt. Alexandra aus Dreis hat es gemeldet. Es ist ja vorher 70, dann die 50, dann wieder 70. Dann kommt der Kreisel an der Mewa Arena. Dann haben wir einen mobilen Blitzer. Und zwar kurz nach dem Mühldreieck noch stehen in Hechtsheim auf der Grünfläche 50. Da erlaubt der Max aus Ebersheim, war so nett, uns den durchzugeben. Und Enforcement-Blitzer haben wir auch noch. Und zwar einen auf der Mainzer Straße, noch kurz vor der Kreuzung Gonsenheimer Hof. Und zwar vom Hartenberg, wenn ihr da Richtung Gonsenheim fahrt. 30 erlaubt. Danke an die Caro aus Bretzenheim und den Eamon vom Hartenberg fürs Melden. Dann steht noch einer in Olivgrün, der Enforcement-Blitzer, auf der A60 Bingen Richtung Mainz auf Höhe von der Raststätte Heidenpfad. Und zwar auf der rechten Seite hinter der Leitplanke versteckelt er sich. 100 erlaubt. Und wenn ihr weiterfahrt auf der A60 Mainz Richtung Rüsselsheim, steht noch kurz vor der Weisenauer Brücke eine Blitzersäule, die teure Fotos schießt, wenn ihr schneller als 100 da vorbeifahrt. Sollte euch irgendwo noch ein weiterer Blitzer auffallen, dürft ihr mir den natürlich sehr gerne melden über das Antenne Mainz Hörertelefon oder per WhatsApp an die Mainz 304 3441.
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0: Und natürlich auch mit den Greatest Hits und den Besten von heute gleich. Die Toten Hosen, alles aus Liebe. Und vorher Felix Sehen und Sarah Barrios mit Now's a good time to be.
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1: 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Und weiter geht's hier mit den Toten Hosen. Ich hab's eben schon gesagt, alles aus Liebe. 17:42 Uhr im Antenne Mainzland. Schönen Feierabend.

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1: Hi Gude, meine liebe Kim.
2: Hi Gude.
1: Schön, dass du da bist. Ja. Heute wird's mal technisch. Mhm. Kümmern wir uns mal um Technik, denn viele Eigentümer, die beschäftigen sich natürlich aktuell mit dem Thema Heizung.
2: Ja.
1: Jetzt fangen wir mal ganz am Anfang an. Welche Heizungsarten gibt's denn so grundsätzlich?
2: Also da gibt es natürlich verschiedene Systeme, aber ich sag mal, die bekanntesten sind natürlich Gas, Öl, Pelletheizungen, Wärmepumpen und Fernwärme. Und jede Heizungsart funktioniert natürlich etwas anders und hat natürlich auch ihre eigenen Vor- und Nachteile.
1: Dann steigen wir direkt mal mit dem Klassiker ein, Gasheizung. Wie funktioniert sie?
2: Eine Gasheizung erzeugt Wärme durch das Verbrennen von Erdgas. Mhm. Und das erhitzte Wasser wird anschließend durch Heizkörper oder eine Fußbodenheizung im Haus verteilt. Mhm. Und Gasheizungen sind weit verbreitet natürlich und vergleichsweise kompakt. Durch unterirdische Rohre wird es direkt ins Gebäude gespeist.
1: Ist es nicht bei der Ölheizung dann ähnlich?
2: Ja, das Prinzip ist ähnlich. Also statt Gas wird Heizöl verbrannt, um Wärme zu erzeugen. Dafür benötigt man allerdings einen Öltank, der ziemlich groß ist, meistens. Und Ölheizung findet man heute vor allem noch in älteren Gebäuden.
1: Vor allem werden ja Wärmepumpen aktuell auch oft genannt, sind auch beliebt. Wie funktionieren die?
2: Eine Wärmepumpe nutzt Energie aus der Umwelt, also aus Luft, Erd- oder Grundwasser und wandelt diese in Heizwärme um. Und sie arbeitet besonders effektiv, effizient und gilt als sehr umweltfreundlich, vor allem in guten, gedämmten Häusern.
1: Und was ist jetzt mit Pelletheizung?
2: Diese Heizung nutzt kleine gepresste Holzstäbchen, sogenannte Pellets, als Brennstoff und die Pellets werden automatisch verbrannt und erzeugen dadurch Wärme. Und das System gilt eigentlich als erneuerbare Alternative zu Öl oder für Gas.
1: Wenn man schon irgendwas verbrennen will, dann lieber Pellets.
2: Genau.
1: Und wie funktioniert die Fernwärme dann?
2: Bei Fernwärme wird die Wärme zentral erzeugt, beispielsweise in einem Heizkraftwerk und über Leitungen direkt in die Häuser transportiert. Und der Eigentümer benötigt dann keine eigene Heizungsanlage mehr. Das ist auch ganz cool.
1: Das ist auch gut. Wenn wir uns die jetzt mal alle angeguckt haben, was sagst du, welche Heizungsart ist denn so die Heizungsart der Zukunft? Was wird es denn werden?
2: Ja, also der Trend geht ganz klar zu effizienten, also energieeffizienten und nachhaltigen Lösungen, wie natürlich einer Wärmepumpe oder der Fernwärme. Welche Heizung aber am besten passt, das hängt tatsächlich vom Gebäude ab, also der Lage und auch den individuellen Anforderungen.
1: Was ist denn dein abschließender Tipp jetzt für die Eigentümer, dein Fazit?
2: Ich würde mich frühzeitig informieren und beraten lassen. Gerade bei dem Thema Heizung lohnt es sich wirklich langfristig zu denken. Sowohl in Bezug auf die Kosten als auch auf die Energieeffizienz und Umweltfreundlichkeit. Und ein neues Heizungssystem steigert zudem natürlich auch die Attraktivität bei einem Verkauf.
1: Da habt ihr es gehört. Vielen Dank.
2: Danke.
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2: Ich bin Thomas Bleskin. AfD-Chefin Alice Weidel hat ihre Rede in der Haushaltsdebatte des Bundestags für scharfe Angriffe Richtung Bundesregierung und Bundeskanzler Friedrich Merz persönlich genutzt. Merz sei in Sachsen-Anhalt nicht nur abgestraft worden, die CDU sei pulverisiert worden, sagte sie beim ersten direkten Aufeinandertreffen mit dem Kanzler nach dem Wahlsonntag.
3: Kanzler Merz konterte kämpferisch, die AfD habe in Sachsen-Anhalt nicht die absolute Mehrheit erzielt. Nirgendwo in Deutschland werden sie mit dieser Politik die Mehrheit bekommen, sagte er. AfD-Chefin Weidel hatte vorher den Kurs der schwarz-roten Koalition scharf kritisiert. Ob Wirtschaft, Migration oder Energie, sie zeichnete das Bild eines Landes im Niedergang. Kanzler Merz attackierte die AfD vor allem wegen ihrer Außenpolitik. Die AfD stehe an der Seite Russlands, obwohl sie wisse, dass Russland auch die Sicherheit Deutschlands bedrohe. Er bezeichnete die AfD als destruktive Kraft, als böse und gefährlich. Tine Klimach, Berlin.
2: Das US-israelische Rüstungsunternehmen Covenant will im Raum Leipzig eine große Produktion weitreichender Marschflugkörper aufbauen. Die Fertigung des Systems Anthem soll im kommenden Jahr für europäische Kunden beginnen. Nach Firmenangaben sollen zunächst etwa 1.000 Stück pro Jahr produziert werden, später bis zu 5.000. Anthem kann einen 200 Kilogramm schweren Gefechtskopf tragen und soll deutlich weniger als $1 Million pro Stück kosten. Der Preis für Rohöl ist erneut gestiegen. Die Referenzsorte Brent liegt im Preis nun bei über $100 je Barrel. Diese Erhöhung dürfte auch die Kraftstoffpreise steigen lassen.
4: Erst vorige Woche hatte der Benzinpreis einen neuen Höchststand erreicht. Da lag der Preis für ein Barrel Rohöl der Sorte Brent noch unter $100. Tanken wird nun mit hoher Wahrscheinlichkeit also noch einmal teurer werden. Dass der Preis für Rohöl und damit in Folge auch für Kraftstoffe steigt, liegt am Krieg im Iran. Das US-Militär und iranische Streitkräfte greifen sich in der Straße von Hormus weiterhin an und erschweren damit den Öltransport auf dieser wichtigen Handelsroute. Lea Matschullat, Redaktion.
2: Reisen aus Deutschland in die USA sind auch in diesem Jahr deutlich zurückgegangen. Von Januar bis

0: Bis Juni lag das Minus nach Angaben des Deutschen Reiseverbands bei gut 14%. Als Gründe gelten unter anderem die politische Lage, hohe Preise und die Einreisebestimmungen. Trotzdem bleiben die USA voraussichtlich auch 2026 das beliebteste Fernreiseziel der Deutschen.
1: Da habt ihr es gehört. Vielen Dank für die Infos. Weitere News gibt's natürlich wieder in einer halben Stunde in unseren Top-Meldungen auf die Ohren.
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1: 21 Grad, die Temperatur hält sich wacker, messe ich hier noch vom City-Studio am Fischtorplatz. In der Nacht sinken die Temperaturen allerdings auf 11 Grad runter. Bei sternenklarem klaren Himmel, das ist auch ganz schön. In den frühen Morgenstunden auch noch 11 Grad und dann wird es aber kontinuierlich wärmer, bis wir am Nachmittag dann die Höchsttemperaturen von 22 Grad erreichen. Morgen aber im Vergleich zu heute mehr Sonne, weniger Wolken.
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1: Drei klitzekleine Störungen liegen mir noch vor. Wir starten auf der A60 Rüsselsheim Richtung Mainz. Kurz vorm Kreuz Mainz-Süd haben wir noch einen Kilometer stockenden Verkehr. Auf der A643 Mainz Richtung Wiesbaden auf der Schiersteiner Brücke auch ein Kilometer stockender Verkehr. Und auf der A671 Wiesbaden Richtung Mainz-Spitzdreieck zwischen Hochheim und Bischofsheim 1 bis 2 Kilometer dichter bis stockender Verkehr. Ansonsten liegen mir keine weiteren größeren Verkehrsstörungen vor. Euch wünsche ich und vor allem auch ganz sichere Autofahrt da draußen.
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1: Da habe ich noch 4 Stück für euch. Ein mobiler Blitzer steht noch auf der Saarstraße, wenn ihr Richtung Mewe Arena fahrt. Kurz vor der Bushaltestelle Friedrich von Pfeiffer Weg 50, da maximal erlaubt die Alexandra aus Dreis. Die war so nett, uns das zu melden. Dann haben wir noch einen Enforcement-Blitzer auf der Mainzer Straße, noch kurz vor der Kreuzung Gonsenheimer Hof vom Hartenberg, wenn ihr Richtung Gonsenheim unterwegs seid. 30 da erlaubt, die Caro aus Bretzenheim und Eamon vom Hartenberg waren so nett, uns das zu melden. Weiter geht's mit einem Enforcement-Blitzer und zwar auf der A60, wenn ihr da unterwegs seid, und zwar Bingen Richtung Mainz. Da haben wir auf Höhe der Raststätte Heidenfahrt noch einen stehenden Olivgrün. Der Enforcement-Blitzer hat sich anmalen lassen, weil es ihm besser gefällt. Auf der rechten Seite steht er tatsächlich 100 da maximal erlaubt. Und im weiteren Verlauf der R60 Mainz Richtung Rüsselsheim steht noch eine Blitzersäule kurz vor der Weisenauer Brücke. Hier maximal 100 Stundenkilometer erlaubt. Sollten euch irgendwo noch weitere Blitzer auffallen, dürft ihr mir die natürlich sehr gerne melden. Übers Hörertelefon oder per WhatsApp an die Mainz 304 3441.
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1: Und natürlich auch mit euren Veranstaltungstipps gleich, damit ihr wisst, was ihr heute noch so Schönes unternehmen könnt. Aber ich habe für euch Mattia Bazar noch dabei mit Ticento, ein Greatest Hit. Vorher starten wir aber mit Temper City und Self-Aware in den wohlverdienten Feierabend.
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1: Es ist Mittwoch, ihr Lieben, und vielleicht habt ihr Lust auf ein bisschen Festival-Feeling mitten im Weingut. Dann könnt ihr, es ist schon ein Ausblick, den ich für euch dabei habe, beim Gude-Festival in Jugendheim vorbeischauen. 3 Tage lang gibt's da nächstes Wochenende Live-Musik, Wein und verschiedene Programmpunkte, also 18., 19., 20. Los geht's da freitags. Tickets und Infos findet ihr natürlich auf der Festival-Webseite. Aber kommen wir zurück nach heute. Heute Abend im Kutz bei uns in Mainz könnt ihr wieder gemeinsam singen. Beim 32. Mainzer Rudelsingen gibt es ab 19:30 einen bunten Mix aus aktuellen Radiohits, Rock, Klassikern, Evergreens und Oldies. Die Texte werden natürlich auf die Leinwand projiziert und die Musiker begleiten live. Und so kann wirklich jeder mitsingen. Über 2 Stunden lang heißt es da, alle zusammen singen. Keiner singt alleine. Also Stimme, Öle, gute Laune und vorbeikommen. Und in unserem Mainzer Dom wird es heute literarisch und musikalisch. Bei der 3. literarischen Domlesung liest der Schriftsteller Florian Illies ab 19 Uhr aus seinem Buch Träume aus Feuer vor. Begleitet wird die Lesung an der Orgel vom Domorganist Professor Daniel Beckmann. Wort und Musik verbinden sich dabei mit der Magie des Barock. Und im Anschluss gibt es im Kreuzgang auch eine Signierstunde für euch, begleitet von leckerem Wein vom Weingut Schloss Westerhaus. Tickets gibt's online und in der Dominformation am Marktbeginn ist da um 19 Uhr in unserem herrlichen Mainzer Dom. Egal für was ihr euch entscheidet, wünsche ich euch gute Unterhaltung und erstmal schönen Mittwoch.

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2: Im Studio Robert Schäfer. Auf der B9 am südlichen Mainzer Stadteingang kommt es ab heute zu Verkehrseinschränkungen. Grund ist der Ersatzneubau einer Schilderbrücke. Ab 21 Uhr wird die B9 auf jeweils eine Spur verengt. Gegen Mitternacht muss die Straße kurzzeitig komplett gesperrt werden. Ab 5 Uhr morgens soll sie wieder vierspurig befahrbar sein. Danach folgen weitere Bauphasen. Unter anderem werden von Ende September bis Anfang Oktober zwei Abfahrten in Richtung Mainz Innenstadt gesperrt. Die gesamte Maßnahme soll bis Ende Oktober dauern. Die Baukosten liegen bei rund 350.000 Euro. Bei einer Verkehrskontrolle an der Mainzer Theodor-Heuss-Brücke hat die Polizei am Montag innerhalb von nur einer Stunde 8 Verstöße wegen verbotener Handynutzung am Steuer festgestellt. Gegen alle betroffenen Fahrerinnen und Fahrer sind Verfahren eingeleitet worden. Die Polizei weist darauf hin, dass die Nutzung des Handys während der Fahrt die Aufmerksamkeit deutlich verringert und dadurch die Unfallgefahr erhöht. Weitere Kontrollen sollen folgen. In Mainz soll am Wochenende gegen Rechtsextremismus und für Demokratie demonstriert werden. Die Initiative Mainz for Democracy ruft nach dem starken Abschneiden der AfD bei der Landtagswahl in Sachsen-Anhalt zu einer überparteilichen Kundgebung auf. Treffpunkt ist am Samstag um 12.30 Uhr auf der Wiese in der Kaiserstraße beim Standesamt. Von dort soll der Demonstrationszug zum Gutenbergplatz führen und sich dort der monatlichen Prüfdemonstration anschließen. Die Veranstalter fordern unter anderem, dass demokratische Parteien eine Zusammenarbeit mit der AfD ausschließen. In Mainz-Pretzenheim kann die Wilhelm-Quetsch-Straße teilweise entsiegelt werden. Dafür sind Fördermittel aus dem Programm Natürlicher Klimaschutz in Kommunen der Kreditanstalt für Wiederaufbau, KfW, bewilligt worden. Auf rund 400 Quadratmetern sollen Asphaltflächen entfernt und anschließend Wiesen und Staudenflächen angelegt werden. Außerdem sind drei neue Bäume geplant. Der bestehende Gehweg für Fußgänger und Radfahrer soll erhalten bleiben. Die gesamte Maßnahme kostet rund 110.000 Euro, davon übernimmt die Stadt Mainz 46.000 Euro. Anwohnerinnen und Anwohner sollen bei der weiteren Gestaltung beteiligt werden. Die Arbeiten könnten noch in diesem Jahr beginnen und Anfang 2027 abgeschlossen sein. Ein Jahr nach der Einführung der neuen Förderschulverordnung soll in Mainz-Bingen Bilanz gezogen werden. Dabei geht es vor allem um die Frage, was sich im Schulalltag verändert hat und wo weiterhin Herausforderungen bestehen. Das meldet die Kreisverwaltung in Ingelheim. Bei einer Podiumsdiskussion kommen dazu unter anderem Schulleitungen aus Ingelheim und Gau-Algesheim, Vertreterinnen und Vertreter von Förderschulen sowie der Behindertenarbeit zusammen. Diskutiert werden die bisherigen Erfahrungen mit der Verordnung und möglicher weiterer Handlungsbedarf. Die Veranstaltung findet nächsten Mittwoch um 17 Uhr in der Kreisverwaltung in Ingelheim statt. Interessierte können sich noch bis morgen anmelden.
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3: Ja, mittlerweile 20 Grad gemessen bei uns hier vorm City-Studio am Fischtorplatz. Und wenn die Sonne dann auch so gegen kurz nach 8 untergegangen ist oder langsam untergeht, dann kühlt es auch ordentlich ab. Temperaturen sinken in der Nacht bis auf 11 Grad, obwohl sternklarer Himmel auch in der Nacht. In den frühen Morgenstunden dann auch noch 11. Wird aber ein bisschen aufgeholt, weil ordentlich Sonne im Vergleich zu heute am Start ist. Weniger Wolken als heute, mehr Sonne. Bis 22 Grad sind morgen am Donnerstag drin.
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3: Sieht zurzeit ganz gut aus, weil mir keine größeren Verkehrsstörungen mehr vorliegen. Ich wünsche euch auf jeden Fall eine gute und sichere Fahrt in euren wohlverdienten Feierabend.
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3: Habe ich noch 3 Stück für euch, ein Enforcement-Blitzer. Stehen noch auf der Mainzer Straße und zwar noch vor der Kreuzung Gonsenheimer Hof vom Hartenberg in Richtung Gonsenheim. 30 der erlaubt, danke an die Caro aus Pretzenheim und Eamon vom Hartenberg fürs Melden. Und 2 Stück haben wir auf der A60 stehen und zwar einmal Bingen Richtung Mainz. Höhe von der Raststätte Heidenpfad steht ein Enforcement-Blitzer in Olivgrün. Auf der rechten Seite versteckt sich hinter der Leitplanke 100er maximal erlaubt. Und wenn wir weiterfahren auf der A60 Mainz Richtung Rüsselsheim, steht kurz vor der Weisenauer Brücke noch eine Blitzer Säule, die teure Fotos schießt, wenn ihr da schneller als 100 vorbei braust. Sollte euch irgendwo noch ein weiterer Blitzer auffallen, dürft ihr mir den gerne melden übers Hörertelefon oder per WhatsApp an die Mainz 304 3441.

0: Und auch gleich, ihr Lieben, mit dem Tier der Woche, das einen ganz, ganz besonderen Namen trägt. Falls ihr das heute noch nicht mitbekommen habt, empfehle ich euch, dran zu bleiben. Und dann ist die Frage, wie sind auch die Charaktereigenschaften? Hört da ganz genau hin, gibt's gleich für euch auf die Ohren. Also dranbleiben.
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1: Guess Who's Back. Auf den Straßen der Mainzer Hood aufgewachsen, jetzt bei uns im Format. The Real Slim Shady, Please Stand Up. Eminem. Der etwa 5 Jahre alte Kater kann zwar mit dem blonden Haar seines berühmten Namensvetters nicht mithalten, dafür ist sein graubraunes Fell umso weicher. Und auch charakterlich hat unser Eminem so einiges mit seinem musikalischen Namensvetter gemeinsam. Denn Eminem steht gerne im Mittelpunkt und genießt die ungeteilte Aufmerksamkeit seiner Menschen. Andere Katzen? Without Me. Sein zukünftiges Zuhause möchte der kastrierte Kater nämlich ganz für sich alleine haben. Eminem sucht daher einen Platz als Einzelprinz. Außerdem ist er ein echter Strong-Willed Character und weiß ziemlich genau, was er möchte und vor allem auch, was nicht. Streicheleinheiten findet er klasse und er kann durchaus verschmust und anhänglich sein, aber eben nur so lange, wie es für ihn passt. Werden seine persönlichen Grenzen überschritten, macht Eminem unmissverständlich klar, dass jetzt The Way I Am angesagt ist und dann können auch schon mal Krallen oder Zähnchen zum Einsatz kommen. Eminem ist deshalb definitiv keine Katze für eine Familie mit Kindern. Er sucht Menschen mit Katzenerfahrung, die seine Körpersprache verstehen, seine Signale respektieren und ihm die Freiheit lassen, die er braucht. Und Freiheit ist für Eminem sowieso ein wichtiges Stichwort. Lose yourself, das könnte sein Lebensmotto sein. Denn der selbstbewusste Kater liebt frische Luft und möchte unbedingt Freigang genießen. Sein neues Zuhause sollte deshalb in ländlicher Umgebung liegen. Wenn du also ein erfahrenes Zuhause bieten kannst, in dem Eminem der unangefochtene Einzelprinz sein darf und seine Grenzen respektiert werden, dann könnte dieser charakterstarke Kater genau der richtige Begleiter für dich sein. Also schau dich um. Vielleicht ist dieser eine Moment gekommen. Du hast die Möglichkeit, genau die Katze zu bekommen, die du immer wolltest. Würdest du sie nutzen oder würdest du sie einfach verfliegen lassen?
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6: Die Halle brennt, die Matte bebt. Ringsport vom Feinsten. 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

Ihr Lieben, es ist kurz vor sieben und das an einem Mittwoch. Das bedeutet natürlich, dass es hier bei uns auf Antenne Mainz weitergeht mit Verdammt, ich lieb sie, der 90er-Show von und mit Heiko Gille. Hat wieder viele schöne Songs für euch mit am Start, wo ihr einfach in die Vergangenheit ein bisschen abtauchen könnt. Romantisch wird's, ich glaube, einen Song darf ich schon, den darf ich schon nennen, mit den Backstreet Boys, Ramondisch, I'll Never Break Your Heart zum Beispiel. Herrlich. Britney Spears darf aber natürlich auch nicht fehlen, wenn wir die Backstreet Boys dabei haben. Oh, guckt mal hier, sogar Erotic ist mit dabei. Das wird sehr lustig. Ich will nicht zu viel vorweg, aber das Fatboy Slim, ja, ist schön. Bleibt einfach dran, ihr Lieben. Ich wünsche euch was und wir hören uns morgen wieder pünktlich zum Feierabend am Donnerstag, dann um 15 Uhr. Bis dahin, macht's gut. Bis morgen. Ciao.

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1: Ich bin Thomas Bleskin. Bundeskanzler Friedrich Merz hat die AfD nach ihrem Wahlsieg in Sachsen-Anhalt im Bundestag scharf angegriffen. In der Generaldebatte warf der CDU-Chef der Partei vor, demokratische Institutionen zu verachten und Deutschland destabilisieren zu wollen.
2: Das Ergebnis der Wahl in Sachsen-Anhalt verschafft der AfD neues Selbstbewusstsein. Die Zeiten von Schwarz-Rot seien vorbei, sagte AfD-Chefin Weidel. Kanzler Merz hielt dagegen.
3: Ja, Frau Weidel, heute können Sie vor Kraft kaum laufen.
2: Die AfD sei besonders dort erfolgreich, wo sich Menschen wirtschaftlich und gesellschaftlich abgehängt fühlten, so Grünchefin Dröge. Hier müssten die demokratischen Parteien handeln. Rechtsextremismus sei kein ostdeutsches Problem. Tine Klimach, Berlin.
1: CDU, SPD, Grüne und Linke in Sachsen-Anhalt lehnen auch nach der Wahl Gespräche über eine Zusammenarbeit mit der AfD ab. Damit bleibt offen, wie eine Regierung zustande kommen soll. Die AfD verfügt über 39 der 83 Sitze im Landtag und verfehlt die absolute Mehrheit um 3 Mandate. Das BSW hat sich zu einer möglichen Zusammenarbeit bislang nicht festgelegt und will zunächst über das Gesprächsangebot der AfD beraten. Das US-israelische Rüstungsunternehmen Covenant will im Raum Leipzig eine große Produktion weitreichender Marschflugkörper aufbauen. Die Fertigung des Systems Anthem soll im kommenden Jahr für europäische Kunden beginnen.
4: Angeblich ist Covenant schon im Gespräch mit der Bundeswehr. Eine offizielle Bestätigung dafür gibt es aber nicht. Auch ist die genaue Reichweite von Anthem bisher nicht bekannt. Die des vergleichbaren Taurus der Luftwaffe liegt bei 500 Kilometern. Deutschland und die europäischen NATO-Verbündeten bemühen sich derzeit, weitreichende Waffensysteme als Antwort auf die russische Bedrohung zu beschaffen. Für Sachsen würde die Produktion ein Plus an spezialisierten Arbeitsplätzen sowie Aufträge für regionale Zulieferer bedeuten. Tanja Wagner, Nachrichtenredaktion.
1: Die Autofahrer in Deutschland haben im vergangenen Jahr etwas mehr Strecke zurückgelegt als 2024. Nach Angaben des Kraftfahrtbundesamtes kamen sie insgesamt auf 562 Milliarden Kilometer. Rechnet man noch Lastwagen, Motorräder und andere zugelassene Kraftfahrzeuge hinzu, lag die gesamte Fahrleistung bei fast 675 Milliarden Kilometern. Grundlage der Statistik sind die Kilometerstände bei den Hauptuntersuchungen.
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Schön, dass ihr dabei seid, ihr Lieben. Wir feiern gemeinsam die 90er hier in dieser Show und wie aus einer unruhigen Nacht ein Mega-Hit entstehen kann. Genau das hat uns Sänger Billy Joel in den 90ern vorgemacht. Und zwar ist die Rede dabei von dieser Nummer hier. In the middle of the night, I go walking in my sleep, through the jungle of doubt, to the river so deep. The River of Dreams. Die Idee zum Song hatte Billy Joel nämlich quasi im Schlaf. Eine unruhige Nacht, er wälzt sich hin und her, tausende Gedanken und eine bestimmte Melodie in seinem Kopf. Morgens dann geht er unter die Dusche, versucht einen klaren Kopf zu bekommen, auch erfolglos, denn diese Melodie in seinen Gedanken, die lässt ihn einfach nicht mehr los. Frisch geduscht setzt er sich ans Klavier und auf einmal sprudeln Melodie und Text von The River of Dreams nur so aus ihm heraus. Der Songtext bekam interessanterweise zahlreiche Bezüge zur Bibel, auch wenn er nicht sonderlich religiös sei, habe er das damals einfach so produzieren müssen, sagte Billy Joel anschließend. The River of Dreams beschrieb er nämlich als das Lied eines Suchenden. Bestes Beispiel war er selbst, denn er wollte den Glauben an die Menschheit wiederfinden, nachdem ihn zuvor sein Manager hintergangen hatte. Der fertige Song wurde zum Top-10-Hit in 10 Ländern, sein bislang letzter großer Erfolg. Das ist jetzt 30 Jahre her. Aber das muss nichts heißen, denn auch heute noch füllt Billy Joel mit seinen Konzerten ganze Fußballstadien.

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feiern die großen 90er-Hits hier in dieser Show, ihr Lieben. Und da wollen wir natürlich auch eine Nummer nicht vergessen, denn ganz viele 90er-Kids wurden ja durch ihre Songs geprägt. Ich spreche von der Gruppe PUR um Sänger Hartmut Engler. Und einer ihrer 90er-Erfolgshits ist dieser hier.

gut zu von Pur aus dem Jahre 1993. Der Song erschien auf dem Kultalbum der Schwaben namens Seiltänzertraum. Bis heute gehört die Scheibe mit über 1,5 Millionen Exemplaren zu Deutschlands meistverkauften Musikalben. Das muss man erstmal schaffen. Die Stuttgarter Zeitung beschrieb Hör gut zu damals wortwörtlich als Hit mit raffiniert eingewobenen Gesangsharmonien und Gitarrenlinien, der so schnell nicht mehr aus dem Ohr geht. Ich denke, das kann man so unterschreiben. Pur haben damit einen Hit geliefert, der auch total gut in die Zeit passte. So kurz nach der Wiedervereinigung liebten die Menschen Songs und Künstler, die gut mit der deutschen Sprache umgehen konnten. Das beherrschte auch Hartmut Engler, der an den Songs mitgeschrieben hat, absolut. Und auch heute noch stehen Pur nach rund 4 Jahrzehnten auf den ganz großen Bühnen. Angefangen hat damals alles im Keller der örtlichen schwäbischen Kirchengemeinde Bietigheim-Bissingen, in dem sie damals noch unter dem Namen Opus probten. Dann aber arbeiteten sie sich Stück für Stück hinauf, landeten 1990 mit Lena den ersten Single-Charts-Erfolg und 1993 gehörten sie dann schon fest der deutschen Musikszene an, nicht zuletzt auch durch diese Nummer hier. Pur mit Hör gut

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So klingt sie, die 90er-Show auf Antenne Mainz. Schön, dass ihr uns eingeschaltet habt. Wir gehen zurück ins Jahr 1993. Die Zeit der Beatles war lange vorbei. Aber plötzlich, da gab es diesen Hit mit vertrauter Stimme. Sir Paul McCartney feierte nämlich einen Charterfolg mit... Of Deliverance heißt die Nummer. Zu finden ist der Song auf dem Studioalbum des Briten namens Off the Ground. In seinem Heimatland England erreichte er zwar nur Platz 18 als Höchstposition der Charts bei uns in Deutschland, aber war der Erfolg schon ein bisschen größer. Platz 3 in den Singlecharts, das konnte sich schon sehen lassen, aber ganz ehrlich, besonders beeindruckt dürfte ihn das ja wohl nicht haben, denn große Erfolge, die kannte Sir Paul McCartney ja schon von den Beatles. Ich finde, das ist ein richtig toller Song für alle 90er-Fans. Jetzt Hope of Deliverance. Also

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Ja, ihr Lieben, könnt ihr euch noch an die großartige Fernsehwerbung der 90er erinnern? Falls ja, dann gehört doch bestimmt auch dieser Song dazu. Adiemus heißt die Nummer. Und immer wenn ich diese Nummer höre, dann sehe ich vor meinem Auge Flugzeuge, die majestätisch durch die Lüfte gleiten. Ein freundlicher Pilot, der aus dem Cockpit winkt. Passagiere, die entspannt in ihren Sitz versinken und sich zurücklehnen. Dann ist da auch noch das blaue Meer zu sehen und irgendwie kommen auch noch Delfine ins Spiel. Großartig. Mit diesen Bildern warb Mitte der 90er Jahre eine große amerikanische Fluggesellschaft. Doch am meisten Eindruck hinterließ die Musik dieses Werbefilmchens. Ein total einprägsamer Song. Bis heute, den der aus Wales stammende Jazz- und Rockmusiker Carl Jenkins extra im Auftrag der Fluggesellschaft komponiert hatte. Toller, unvergesslicher und einfach grenzenlos klingender Sound. Jetzt für euch hier in der 90er-Show auf Antenne Mainz.

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1: Ich bin Thomas Bleskin. Bundeskanzler Merz hat die AfD 3 Tage nach ihrem Wahlsieg in Sachsen-Anhalt im Bundestag scharf angegriffen. Er warf der Partei vor, demokratische Institutionen verächtlich zu machen und Deutschland destabilisieren zu wollen. AfD-Chefin Weidel erklärte dagegen, die schwarz-rote Koalition sei politisch am Ende. Während der Rede des Kanzlers kam es immer wieder zu Zwischenrufen aus den Reihen der AfD. Bundestagspräsidentin Klöckner drohte mehreren Abgeordneten deshalb mit einem Ausschluss aus dem Saal. Nach einer Serie von Sabotageangriffen auf das Stromnetz in mehreren Bundesländern kommt der tatverdächtige 48-Jährige in U-Haft. Die Staatsanwaltschaft wirft ihm unter anderem das Herbeiführen einer Sprengstoffexplosion, die Störung öffentlicher Betriebe und die Zerstörung wichtiger Arbeitsmittel vor.
2: Der Verdächtige soll an mehreren Orten in Nordrhein-Westfalen, Brandenburg und Sachsen versucht haben, Stromleitungen in der Nähe von Kohlekraftwerken zu sabotieren. In einigen Fällen ist ihm das gelungen. Mit selbstgebauten Raketen soll er einen Draht über Hochspannungsleitungen geschossen haben. Mindestens 2-mal kam es dadurch zu Kurzschlüssen und einzelne Blöcke von Kraftwerken wurden lahmgelegt. Der 48-Jährige soll Bekennerschreiben in seinem Namen verfasst haben. Sein Motiv: Umweltschutz, der Kampf gegen fossile Energieträger wie eben Kohlekraftwerke. Tine Klimach, Nachrichtenredaktion.
1: Mit dem kommenden Jahr gibt es den Personalausweis für alle, die wollen, auch digital. Am 2. Januar soll die DU-App für Smartphones scharf geschaltet werden. Bundesdigitalminister Wildberger stellte sie heute in Berlin vor.
3: Grün-blau ist die App gehalten, mit einem schwarz-rot-goldenen Streifen an der Seite. Damit können sich deutsche Bürger quasi ihren Personalausweis-Zwilling aufs Handy laden. Perspektivisch dann auch andere Papiere, wie etwa den Führerschein. Der große Vorteil: es wird einfacher, sich online auszuweisen, ohne komplizierte Identverfahren. Direkt am 2. Januar geht es los mit 40 Anbietern, wie der Post, verschiedenen Banken und einigen Strom- und Telefonanbietern oder auch Hochschulen, Kommunen und Bundesländern. Tanja Wagner, Nachrichtenredaktion.
1: 1,5 Wochen vor der Abgeordnetenhauswahl in Berlin ermittelt die Staatsanwaltschaft Hannover gegen den SPD-Spitzenkandidaten Krach. In Hannover und Berlin wurden insgesamt 3 Objekte durchsucht, darunter nach Medienberichten auch die Berliner SPD-Zentrale. Zu den konkreten Vorwürfen äußerte sich die Staatsanwaltschaft nicht. Krach lässt die Anschuldigungen zurückweisen.
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0: Ihr hört die 90er-Show auf Antenne Mainz und einen absoluten 90er-Kulthit habe ich jetzt hier für euch auf unserer Playlist. Und ich möchte mal behaupten, die Nummer kennt jeder. Barbie Girl von der Gruppe Aqua. Das war 1997 und wie ich schon sagte, ein 90er-Kulthit, der aber auch für richtig viel Diskussionsstoff gesorgt hatte. Denn wie wir heute wissen, wurde die Nummer damals als Kritik wahrgenommen. Kritik am gestiegenen Wert an Sexappeal in der Gesellschaft. So kannten wir die Barbie, schmale Taille, Riesenoberweite und makellose, lange, schöne Beine, die sprichwörtlich bis in den Himmel reichen. Ach ja, da könnte man schon ins Schwärmen kommen. Der Firma, die die Barbie-Puppen produziert, hat das aber überhaupt nicht geschmeichelt. Sie zog vor Gericht. Der Vorwurf, Aqua stelle die Puppe als Sexobjekt dar und verletze damit die Marke. Die Band aber wies die Vorwürfe zurück und sagte, da würde viel zu viel hineininterpretiert. Letztendlich wurde der Song vor Gericht als reine Meinungsäußerung deklariert. Da hatten aber die Medien schon drüber berichtet und die Gesellschaft sich eine Meinung gebildet. Interessant ist übrigens auch, kurz darauf gab die Barbie-Marke bekannt, den Körper der Puppe verändern zu wollen. Und so hatte Barbie fortan eine deutlich breitere Taille, schmalere Hüften und auch die Oberweite wurde wesentlich kleiner und realistischer. Also können wir heute sagen, dass der Song gleich in doppelter Hinsicht was Gutes hatte. Er sorgte für etwas mehr Normalität und auch etwas Umdenken in Sachen Körperwahn. Zugleich machte der Titel einfach nur gute Laune und letztere positive Eigenschaft ist auch bis heute geblieben. Hier sind Aqua mit ihrem gute Laune 90er-Hit Barbie Girl auf Antenne Mainz.
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Verdammt, ich liebe sie, das ist die 90er-Show auf Antenne Mainz. Und ihr Lieben, ich habe jetzt einen Mega-Hit für euch, denn ganz ehrlich, was wären die 90er eigentlich ohne unseren King of Pop gewesen? Richtig, nicht das, was sie heute sind. Und deshalb habe ich jetzt auch diesen Hit von Michael Jackson für euch. They Don't Care About Us. Ein Song, der damals im Jahre 1995 für teils heftige Diskussionen gesorgt hat. Denn Jacko musste sich mit den Vorwürfen auseinandersetzen, in einigen Textzeilen antisemitische Botschaften zu transportieren. An Jacko ging das aber, wie ihr euch sicherlich vorstellen könnt, nicht spurlos vorüber. Er war ziemlich aufgebracht und verletzt, als er von der Kritik erfahren hatte und entschuldigte sich mehrmals öffentlich dafür, dass das so verstanden wurde. Schließlich wollte er die jüdische Gemeinde doch mit keinem seiner Worte beleidigen, sondern hatte vielmehr Gegenteiliges vor. Er wollte mit dieser Nummer auf Hass und Vorurteile in unserer Gesellschaft aufmerksam machen. Jacko sagte damals öffentlich, er sei wütend und traurig zugleich, dass sein Song so falsch aufgefasst wurde und hatte sich entschlossen, eine geänderte Version des Titels aufzunehmen. Bei uns in Deutschland wurde der Song zum Nummer 1 Hit und machte es sich ganze 3 Wochen lang auf dem Platz an der Sonne, also an der Spitze der Charts, gemütlich. Und deshalb spiele ich euch jetzt Michael Jackson mit They Don't Care About Us. Verdientermaßen einer der ganz großen 90er Songs.

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2: Und auch in dieser Woche hören wir hier in der Show wieder 2 Stunden Musik aus einem Jahrzehnt, das seinen ganz eigenen Sound hat. Mal laut, mal kitschig, mal völlig verrückt und manchmal einfach auch wunderschön. Und dazu erzählen wir die Geschichten hinter den Hits und erinnern uns an die kleinen Dinge, die diese Zeit ja auch so besonders gemacht haben. Wir sind zurück in den 90ern. Es ist mir eine Ehre, euch als Hörerinnen und Hörer in dieser Sendung begrüßen zu dürfen.
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Das sind die 90er auf Antenne Mainz und musikalisch verlassen wir jetzt einmal den europäischen Kontinent und gehen ans andere Ende der Welt. Denn auch aus Australien, da haben wir in den 90ern einige Hits bekommen. Mal abgesehen von Kylie Minogue oder den Rockern von AC/DC, war nämlich auch noch diese Künstlerin erfolgreich. Natalie Imbruglia. Torn wurde 1998 wirklich zum Welterfolg. Der Song, der schaffte es in den meisten Ländern unter die Top 5 Platzierungen und auch das Video ist immer wieder sehenswert. Nicht nur, weil Natalie Imbruglia natürlich optisch ein echter Hingucker ist, nein, auch wegen der Handlung. Die ist nämlich etwas konfus. Es zeigt Natalie und den britischen Schauspieler Jeremy Sheffield in inszenierten und ehrlichen Szenen mit dem Regisseur und anderen Crewmitgliedern am Set. Sie proben Szenen aus dem Kultstreifen Last Tango in Paris und am Ende singt Natalie das Lied, während die Crewmitglieder das Set auseinandernehmen. Ein total genialer Videoclip, der bis heute begeistert, genauso wie der Song. Hier ist Natalie Imbruglia mit

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Nonstop 90er Hits hier auf Antenne Mainz und auch Sängerlegende Freddie Mercury ist Teil unserer 90er Show mit einem Song, der eigentlich erst nach seinem Tod richtig erfolgreich wurde, Living on My Own. Monkey Business. 1993 war es nämlich, da hat der Song mit einem Remix noch einmal die Charts erobert. 2 Jahre nach dem Tod des Sängers. Zuvor war der Titel im Jahre 1985 auf Freddie Mercurys Album Mr. Bad Guy erschienen. Freddie hatte den Song selbst geschrieben. Lustiger Nebenaspekt zum Album übrigens noch, Freddie Mercury widmete Mr. Bad Guy seiner Katze und allen Katzenbesitzern sowie Liebhabern auf der ganzen Welt. Ja, und auch in den Hitlisten, da schnurrte diese 1993er Version buchstäblich wie ein Kätzchen. Schoss nämlich in Great Britain auf Platz 1 der Singlecharts, bei uns in Deutschland auf Platz 2. Bis heute ist die Nummer ein echter Ohrwurm- und Partyhit. Freddie Mercury mit Living on My Own hier in unserer 90er-Show Verdammt, ich lieb sie auf Antenne Mainz.

Ihr Lieben, 2 Stunden 90er Show gehen gleich wieder zu Ende. Und bevor jetzt gleich ab 8 unser DJ KC hier übernimmt, noch ein kleiner Hinweis für euch. Ihr könnt diese Show nämlich noch einmal hören. Am Mittwoch von 19 bis 21 Uhr. Also schon mal ein fettes Kreuz im Kalender machen. Eine neue 90er Show, die gibt's dann nächsten Samstag wieder für euch. Gewohnte Zeit. Ab 18 Uhr bin ich für euch da. Und jetzt wünsche ich euch erstmal ein tolles Wochenende und eine noch tollere Woche. Und verabschiede mich wie immer mit den Worten: Bis denne, Antenne. Yeah.

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1: Ich bin Thomas Bleskin. Bundeskanzler Friedrich Merz hat die AfD nach ihrem Wahlsieg in Sachsen-Anhalt im Bundestag scharf angegriffen. In der Generaldebatte warf der CDU-Chef der Partei vor, demokratische Institutionen zu verachten und Deutschland destabilisieren zu wollen.
2: Das Ergebnis der Wahl in Sachsen-Anhalt verschafft der AfD neues Selbstbewusstsein. Die Zeiten von Schwarz-Rot seien vorbei, sagte AfD-Chefin Weidel. Kanzler Merz hielt dagegen.
3: Ja, Frau Weidel, heute können Sie vor Kraft kaum laufen.
2: Die AfD sei besonders dort erfolgreich, wo sich Menschen wirtschaftlich und gesellschaftlich abgehängt fühlten, so Grünchefin Dröge. Hier müssten die demokratischen Parteien handeln. Rechtsextremismus sei kein ostdeutsches Problem. Tine Klimach, Berlin.
1: CDU, SPD, Grüne und Linke in Sachsen-Anhalt lehnen auch nach der Wahl Gespräche über eine Zusammenarbeit mit der AfD ab. Damit bleibt offen, wie eine Regierung zustande kommen soll. Die AfD verfügt über 39 der 83 Sitze im Landtag und verfehlt die absolute Mehrheit um 3 Mandate. Das BSW hat sich zu einer möglichen Zusammenarbeit bislang nicht festgelegt und will zunächst über das Gesprächsangebot der AfD beraten. Das US-Rüstungsunternehmen Covenant will im Raum Leipzig eine große Produktion weitreichender Marschflugkörper aufbauen. Die Fertigung des Systems Anthem soll im kommenden Jahr für europäische Kunden beginnen.
4: Angeblich ist Covenant schon im Gespräch mit der Bundeswehr. Eine offizielle Bestätigung dafür gibt es aber nicht. Auch ist die genaue Reichweite von Anthem bisher nicht bekannt. Die des vergleichbaren Taurus der Luftwaffe liegt bei 500 Kilometern. Deutschland und die europäischen NATO-Verbündeten bemühen sich derzeit, weitreichende Waffensysteme als Antwort auf die russische Bedrohung zu beschaffen. Für Sachsen würde die Produktion ein Plus an spezialisierten Arbeitsplätzen sowie Aufträge für regionale Zulieferer bedeuten. Tanja Wagner, Nachrichtenredaktion.
1: Die Autofahrer in Deutschland haben im vergangenen Jahr etwas mehr Strecke zurückgelegt als 2024. Nach Angaben des Kraftfahrtbundesamtes kamen sie insgesamt auf 562 Milliarden Kilometer. Rechnet man noch Lastwagen, Motorräder und andere zugelassene Kraftfahrzeuge hinzu, lag die gesamte Fahrleistung bei fast 675 Milliarden Kilometern. Grundlage der Statistik sind die Kilometerstände bei den Hauptuntersuchungen.
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1: Ich bin Thomas Bleskin. Bundeskanzler Merz hat die AfD 3 Tage nach ihrem Wahlsieg in Sachsen-Anhalt im Bundestag scharf angegriffen. Er warf der Partei vor, demokratische Institutionen verächtlich zu machen und Deutschland destabilisieren zu wollen. AfD-Chefin Weidel erklärte dagegen, die schwarz-rote Koalition sei politisch am Ende. Während der Rede des Kanzlers kam es immer wieder zu Zwischenrufen aus den Reihen der AfD. Bundestagspräsidentin Klöckner drohte mehreren Abgeordneten deshalb mit einem Ausschluss aus dem Saal. Nach einer Serie von Sabotageangriffen auf das Stromnetz in mehreren Bundesländern kommt der tatverdächtige 48-Jährige in U-Haft. Die Staatsanwaltschaft wirft ihm unter anderem das Herbeiführen einer Sprengstoffexplosion, die Störung öffentlicher Betriebe und die Zerstörung wichtiger Arbeitsmittel vor.
2: Der Verdächtige soll an mehreren Orten in Nordrhein-Westfalen, Brandenburg und Sachsen versucht haben, Stromleitungen in der Nähe von Kohlekraftwerken zu sabotieren. In einigen Fällen ist ihm das gelungen. Mit selbstgebauten Raketen soll er einen Draht über Hochspannungsleitungen geschossen haben. Mindestens 2-mal kam es dadurch zu Kurzschlüssen und einzelne Blöcke von Kraftwerken wurden lahmgelegt. Der 48-Jährige soll Bekennerschreiben in seinem Namen verfasst haben. Sein Motiv: Umweltschutz, der Kampf gegen fossile Energieträger wie eben Kohlekraftwerke. Tine Klimach, Nachrichtenredaktion.
1: Mit dem kommenden Jahr gibt es den Personalausweis für alle, die wollen, auch digital. Am 2. Januar soll die DU-App für Smartphones scharf geschaltet werden. Bundesdigitalminister Wildberger stellte sie heute in Berlin vor.
3: Grün-blau ist die App gehalten, mit einem schwarz-rot-goldenen Streifen an der Seite. Damit können sich deutsche Bürger quasi ihren Personalausweis-Zwilling aufs Handy laden. Perspektivisch dann auch andere Papiere, wie etwa den Führerschein. Der große Vorteil: es wird einfacher, sich online auszuweisen, ohne komplizierte Identverfahren. Direkt am 2. Januar geht es los mit 40 Anbietern, wie der Post, verschiedenen Banken und einigen Strom- und Telefonanbietern oder auch Hochschulen, Kommunen und Bundesländern. Tanja Wagner, Nachrichtenredaktion.
1: 1,5 Wochen vor der Abgeordnetenhauswahl in Berlin ermittelt die Staatsanwaltschaft Hannover gegen den SPD-Spitzenkandidaten Krach. In Hannover und Berlin wurden insgesamt 3 Objekte durchsucht, darunter nach Medienberichten auch die Berliner SPD-Zentrale. Zu den konkreten Vorwürfen äußerte sich die Staatsanwaltschaft nicht. Krach lässt die Anschuldigungen zurückweisen.
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0: durch ein Verbot der Partei lösen. Merz hatte die AfD nach ihrem Wahlsieg in Sachsen-Anhalt im Bundestag scharf angegriffen. In der Generaldebatte warf der CDU-Chef der Partei vor, demokratische Institutionen zu verachten und Deutschland destabilisieren zu wollen. Was vor der Wahl galt, gilt in diesem Punkt auch nach der Wahl. CDU, SPD, Grüne und Linke lehnen eine Zusammenarbeit mit der AfD in Sachsen-Anhalt weiterhin ab. Vertreter der vier Parteien haben Gesprächsangebote über eine Regierungsbildung ausgeschlagen.
1: Nach wie vor ist also offen, wie es politisch in Sachsen-Anhalt weitergeht. Wenn es keine Überläufer von anderen Fraktionen gibt, könnte die AfD wohl nur auf das BSW als möglichen Partner hoffen. Man sei grundsätzlich bereit, mit allen Parteien zu sprechen, sagte BSW-Spitzenkandidat Thomas Schulze zuletzt. Und er kritisierte die anderen Parteien, dass sie nicht dazu bereit sind. Die AfD gewann 39 der insgesamt 83 Mandate. Damit fehlen ihr für eine absolute Mehrheit 3 Stimmen. Tine Klimach, Nachrichtenredaktion.
0: Mit dem kommenden Jahr gibt's den Perso für alle, die wollen, auch digital. Am 2. Januar soll die DU-App für Smartphones scharf geschaltet werden. Bundesdigitalminister Carsten Wildberger hat sie in Berlin vorgestellt.
2: Grün-blau ist die App gehalten, mit einem schwarz-rot-goldenen Streifen an der Seite. Damit können sich deutsche Bürger quasi ihren Personalausweis-Zwilling aufs Handy laden. Perspektivisch dann auch andere Papiere, wie etwa den Führerschein. Der große Vorteil: Es wird einfacher, sich online auszuweisen, ohne komplizierte Identverfahren. Direkt am 2. Januar geht es los mit 40 Anbietern, wie der Post, verschiedenen Banken und einigen Strom- und Telefonanbietern oder auch Hochschulen, Kommunen und Bundesländern. Tanja Wagner, Nachrichtenredaktion.
0: Stundenlanger Stillstand dort, wo normalerweise Zehntausende von Autos langfahren. Nach einem Sprengstoffverdacht an der deutsch-schweizerischen Grenze ist der Übergang Rheinfelden-Autobahn erst am Abend wieder geöffnet worden. Gefährliche Stoffe wurden aber nicht gefunden, hieß es von der Polizei. Deshalb konnte die Autobahn wieder freigegeben werden.
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1: Ich bin Katrin Müller. Nach einer Serie von Sabotageangriffen auf das Stromnetz in mehreren Bundesländern kommt der tatverdächtige 48-Jährige in Haft. Es wurde Haftbefehl gegen den Mann erlassen. Die Staatsanwaltschaft wirft ihm unter anderem das Herbeiführen einer Sprengstoffexplosion, die Störung öffentlicher Betriebe und die Zerstörung wichtiger Arbeitsmittel vor.
2: Der Verdächtige soll an mehreren Orten in Nordrhein-Westfalen, Brandenburg und Sachsen

0: Nachrichtenredaktion.
1: Bundeskanzler Friedrich Merz hat sich skeptisch zu einem möglichen Verbotsverfahren gegen die AfD geäußert. Die rechtlichen Hürden seien sehr hoch, sagte der CDU-Chef. Zudem lasse sich das Problem seiner Ansicht nach nicht durch ein Verbot der Partei lösen. Merz hatte die AfD nach ihrem Wahlsieg in Sachsen-Anhalt im Bundestag scharf angegriffen. In der Generaldebatte warf der CDU-Chef der Partei vor, demokratische Institutionen zu verachten und Deutschland destabilisieren zu wollen. Fahnen auf Halbmast, nicht nur in Norwegen. Mit einem Trauerzug durch Oslo ist Norwegens verstorbener König Harald V. an seine letzte Ruhestätte geleitet worden. Der Abschied des vom Volk geliebten Monarchen verlief tränenreich.
2: Zehntausende Zuschauer verfolgten den Trauerzug vom Schloss zur Domkirche in Oslo. Andächtige Stille herrschte, als der Sarg von König Harald von einem Auto im Schritttempo durch die Stadt gezogen wurde. Hinter ihm gingen neben der Königsfamilie ein großer Teil des europäischen Hochadels. Sowohl Königin Mette-Marit als auch Kronprinzessin Ingrid Alexandra verdrückten Tränen. Aus Oslo, Julia Weschenbach.
1: Zum Fußball. Der VfB Stuttgart hat zum Auftakt der Champions League einen Heimsieg gefeiert. Dank eines Dreierpacks von Ermedin Demirovic gewann Stuttgart gegen Norwegens Meister Viking Stavanger mit 3:1. Der Stürmer erzielte seine Treffer schon vor der Pause in der 20., 26. und 32. Minute.
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1: Ich bin Katrin Müller. Nach einer Serie von Sabotageangriffen auf das Stromnetz in mehreren Bundesländern kommt der tatverdächtige 48-Jährige in Haft. Es wurde Haftbefehl gegen den Mann erlassen. Die Staatsanwaltschaft wirft ihm unter anderem das Herbeiführen einer Sprengstoffexplosion, die Störung öffentlicher Betriebe und die Zerstörung wichtiger Arbeitsmittel vor. Was vor der Wahl galt, gilt in diesem Punkt auch nach der Wahl. CDU, SPD, Grüne und Linke lehnen eine Zusammenarbeit mit der AfD in Sachsen-Anhalt weiterhin ab. Vertreter der vier Parteien haben Gesprächsangebote über eine Regierungsbildung ausgeschlagen.
2: Nach wie vor ist also offen, wie es politisch in Sachsen-Anhalt weitergeht. Wenn es keine Überläufer von anderen Fraktionen gibt, könnte die AfD wohl nur auf das BSW als möglichen Partner hoffen. Man sei grundsätzlich bereit, mit allen Parteien zu sprechen, sagte BSW-Spitzenkandidat Thomas Schulze zuletzt. Und er kritisierte die anderen Parteien, dass sie nicht dazu bereit sind. Die AfD gewann 39 der insgesamt 83 Mandate. Damit fehlen ihr für eine absolute Mehrheit 3 Stimmen.

0: Vorteil, es wird einfacher, sich online auszuweisen, ohne komplizierte Identverfahren. Direkt am 2. Januar geht es los mit 40 Anbietern, wie der Post, verschiedenen Banken und einigen Strom- und Telefonanbietern oder auch Hochschulen, Kommunen und Bundesländern. Tanja Wagner, Nachrichtenredaktion.
1: Zum Fußball. Der VfB Stuttgart hat zum Auftakt der Champions League einen Heimsieg gefeiert. Dank eines Dreierpacks von Ermedin Demirovic gewann Stuttgart gegen Norwegens Meister Viking Stavanger mit 3:1. Der Stürmer erzielte seine Treffer schon vor der Pause in der 20., 26. und 32. Minute.
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1: Ich bin Katrin Müller. Nach einer Serie von Sabotageangriffen auf das Stromnetz in mehreren Bundesländern kommt der tatverdächtige 48-Jährige in Haft. Es wurde Haftbefehl gegen den Mann erlassen. Die Staatsanwaltschaft wirft ihm unter anderem das Herbeiführen einer Sprengstoffexplosion, die Störung öffentlicher Betriebe und die Zerstörung wichtiger Arbeitsmittel vor.
2: Der Verdächtige soll an mehreren Orten in Nordrhein-Westfalen, Brandenburg und Sachsen versucht haben, Stromleitungen in der Nähe von Kohlekraftwerken zu sabotieren. In einigen Fällen ist ihm das gelungen. Mit selbstgebauten Raketen soll er einen Draht über Hochspannungsleitungen geschossen haben. Mindestens zweimal kam es dadurch zu Kurzschlüssen und einzelne Blöcke von Kraftwerken wurden lahmgelegt. Der 48-Jährige soll Bekennerschreiben in seinem Namen verfasst haben. Sein Motiv: Umweltschutz, der Kampf gegen fossile Energieträger wie eben Kohlekraftwerke. Tine Klimach, Nachrichtenredaktion.
1: Bundeskanzler Friedrich Merz hat sich skeptisch zu einem möglichen Verbotsverfahren gegen die AfD geäußert. Die rechtlichen Hürden seien sehr hoch, sagte der CDU-Chef. Zudem lasse sich das Problem seiner Ansicht nach nicht durch ein Verbot der Partei lösen. Merz hatte die AfD nach ihrem Wahlsieg in Sachsen-Anhalt im Bundestag scharf angegriffen. In der Generaldebatte warf der CDU-Chef der Partei vor, demokratische Institutionen zu verachten und Deutschland destabilisieren zu wollen. Fahnen auf Halbmast nicht nur in Norwegen. Mit einem Trauerzug durch Oslo ist Norwegens verstorbener König Harald V. an seine letzte Ruhestätte geleitet worden. Der Abschied des vom Volk geliebten Monarchen verlief